0: Was war das für eine News letztes Jahr? Oasis sind zurück. Ich bin ja auch großer Fan und muss ganz ehrlich sagen, ich habe ja auch sogar probiert, Karten zu bekommen für das Konzert in München, das einzige Konzert von Oasis im nächsten Jahr bei uns in Deutschland. Und was soll ich sagen, ich hatte zwar einen Code, um eine Karte bekommen zu dürfen, bin aber dann leer ausgegangen, Mensch. Na, trotzdem sind die beiden Brüder Legenden, das muss man sagen. Super tolle Songs haben sie rausgebracht. Dann haben sie sich zerstritten, haben sich jetzt wieder zusammengerauft. Das war jahrelang undenkbar. So, und dann war es ja letztes Jahr soweit, diese Riesen-Reunion mit einem Reunion-Konzert nach dem anderen in Großbritannien. Das Ganze ist von einem Filmteam begleitet worden und das gibt's jetzt als Doku auf Disney Plus zu streamen. Oasis Don't Look Back in Anger. Filmkollege Jörg Albrecht, du hast diese Doku geschaut.
1: Ja, und im Mittelpunkt des Films die Reunion-Tour von Liam und Noel Gallagher. Oasis Live 25. Ein Comeback, das im Gegensatz zu den Wiedervereinigungen anderer Bands gefeiert worden ist.
2: The way it finished, unacceptable.
1: Wie es damals auseinanderging, war unverzeihlich, war nicht in Ordnung, erzählt Liam. Und Noel, noch vor der Tour. Ich kann mir nicht vorstellen, mit Liam auf der Bühne zu stehen. Wird es wieder auseinanderbrechen?
2: Will it fall apart again?
1: Ist es nicht, es ist, wie wir ja wissen, gut gegangen. Aber die Herren sind ja auch älter und ruhiger geworden. Oasis, Don't Look Back in Anger, eine starke Doku und nicht nur interessant für Fans der Gruppe.
0: Und die Doku könnt ihr ab sofort streamen auf Disney.

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0: Das Wetter.
1: Eine kalte Nacht ist das, besonders im Sauerland und in der Eifel Temperaturen da so bis 2 Grad. Da kann es sogar schon den ersten Bodenfrost geben. Ansonsten in NRW Temperaturen zwischen 6 und 11 Grad. Mehr Wolken kommen zu uns rein. Regen ist dann so Richtung Morgen auch dabei. Und das bedeutet nachher, der Tag wird dann halt auch ordentlich bedeckt. Immer mal wieder Regen geben bei Temperaturen zwischen 15 und 18 Grad. Der Mittwoch, also morgen, der wird dann schon wieder besser. Dann kommt die Sonne häufiger raus und die Wolken lassen nach und der Regen auch.
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2: Zurzeit liegen uns keine Meldungen vor. Wir wünschen allen unterwegs gute Fahrt.
1: So, Kinder der 90er freuen sich ganz doll auf Wakefield Saturday Night. Da gab es sogar damals in den 90ern irgendwie so einen bestimmten Tanz. Da musste man viel mit dem Popo wackeln und selbst das habe ich nicht hinbekommen. Wakefield Saturday Night gleich nach Lady Gaga und den Anfang macht Robbie Williams. Schöne Nacht mit uns.
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0: Nico Santos, Why Don't You Stay? Hier bei uns jetzt die neue Nummer von den Toten Hosen. Haben wir gerade ihr letztes Konzert in Argentinien gegeben. Haben eine riesige Fanbasis dort. Haben ein bisschen geweint auch.
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0: Hier sind sie, neu bei uns. Was ist mit uns los?

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1: Ich bin David Riemer. Bundespräsident Steinmeier will den früheren rheinland-pfälzischen Ministerpräsidenten Schweizer am Nachmittag zum neuen Arbeitsminister ernennen. Vorher solle die bisherige Ministerin Baas ihre Entlassungsurkunde erhalten, teilte das Bundespräsidialamt mit. Baas hatte gestern nach einem Trauerfall in der Familie und öffentlichen Angriffen gegen sie ihren sofortigen Rücktritt erklärt. Bevor Schweizer das Ministerium übernehmen kann, muss er im Bundestag noch vereidigt werden. Spott und Beschimpfungen, kompromittierende Posts. Schon Kinder und Jugendliche haben unter solchen Attacken in sozialen Netzwerken zu leiden. Das Bündnis gegen Cybermobbing stellt heute Ergebnisse zur aktuellen Entwicklung vor.
2: Ausschluss aus dem Klassenchat bei WhatsApp, KI-generierte Deepfakes bei TikTok oder der gehässige Kommentar auf der Gaming-Plattform. Cybermobbing gegen Kinder und Jugendliche hat sich zu einem Dauerproblem entwickelt. Mit teilweise gravierenden Folgen für die Betroffenen. Angstreaktionen, Wut, psychischer Stress bis hin zu Suizidgedanken bestimmen oftmals das Leben der Opfer. Das Bündnis gegen Cybermobbing fordert deshalb schon länger mehr Aufklärung. Auch müssten Täter und Täterinnen deutlich stärker zur Verantwortung gezogen werden. Tanja Wagner, Nachrichtenredaktion.
1: In einer Höhle auf der italienischen Mittelmeerinsel Sardinien sitzt ein Höhlenforscher tief unter der Erde fest. Nach mehr als 27 Stunden konnte der 31 Jahre alte Mann von einem Bergungsteam gerettet werden.
3: Endlich Licht und frische Luft. Der Forscher, ein Italiener, wurde sofort von Medizinern hier gecheckt und dann in ein Krankenhaus geflogen. In 10 Metern Tiefe saß er in der Falle. Es war dunkel und kalt. Ein Hangrutsch hatte den Höhleneingang komplett verschüttet. Nur im Schneckentempo konnten sich die Retter zu dem Mann vorarbeiten, räumten Steine und Geröll per Hand beiseite. Es war eine unglaubliche Aktion, sagte ein Sprecher des Bergungsteams aus Italien, Claudia Wächter.
1: Eine groß angelegte Cyberattacke hat Kühlanlagen in den Märkten von mehreren großen französischen Lebensmittelhandelsketten gestört. Den Hackern sei es gelungen, Kühl- und Gefrierschränke in den Auftaumodus umzustellen, sagte ein Sprecher der Handelsgruppe, zu der die Supermärkte Intermarché und Netto gehören. Medienberichten zufolge sollen weitere Ketten betroffen sein. Lebensmittel müssen weggeworfen werden, der Schaden könnte immens sein, die Staatsanwaltschaft ermittelt.
4: Das Wetter.
5: In der Nacht verdichten sich die Wolken, zeitweise kann es auch regnen. Die Tiefsttemperaturen liegen zwischen 11 und 6 Grad. Der Tag startet dann auch stark bewölkt und mit Regen und wir bekommen maximal 15 bis 18 Grad.
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6: Zurzeit liegen uns keine Meldungen vor. Wir wünschen allen unterwegs gute Fahrt.
5: Zusammen eine ganz schöne Nacht mit uns. Ich übernehme jetzt hier mal. Johanna Tänzer hier für euch, bin bei euch. Kommt bitte gut durch diese Nacht.
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0: So, ich glaube, ihr habt es schon mitbekommen bei uns. Der Wirtschaftsnobelpreis wurde heute vergeben. Robert E. Hall und Michael Woodford bekommen ihn für die Forschung zur Stabilisierung der Wirtschaft. So, und weil wir jetzt natürlich nicht anfangen, hier makroökonomische Modelle zu rechnen, machen wir hier lieber den Praxistest. Und dafür ist der Kollege Robert Jans da. Hallo.
1: Ja, hallo. Also, wir machen jetzt, liebe Johanna, einen kleinen Test. Denn in der Wirtschaft gibt es ja das Modell des Homo Economicus.
0: Ja, klar, kennt man ja.
1: Das ist ganz vereinfacht gesagt, ein Mensch, der immer komplett rational entscheidet und für sich die wirtschaftlich beste Lösung nimmt.
0: Klingt total nach mir.
1: Ja, das finden wir jetzt heraus. Herzlich willkommen bei Kopf oder Kauf. Okay. Situation Nummer 1. Die Tankstelle bei dir um die Ecke nimmt heute 2,14 Euro für E10. 10 Kilometer weiter gibt es den Liter aber für 2,09 Euro. Fährst du hin?
0: Was ist denn, wenn ich ein E-Auto habe?
1: Ach Johanna, jetzt mach mal mit.
0: Ja, keine Ahnung, kommt drauf an, wie viel ich tanke, ne? Also für 5 Cent Unterschied fahre ich doch nicht erstmal 20 Kilometer hin und zurück.
1: Sehr gut. Ne, denn bei 40 Litern sparst du gerade mal so um die 2 Euro und einen Teil davon, den fährst du dann natürlich direkt wieder.
0: Siehst du, ja. Ich bin quasi die weibliche Warren Buffett, ne, an der Zapfsäule.
1: Du bist immer so herrlich bodenständig, Johanna. Situation Nummer 2. Du hast für 60 Euro Konzertkarten gekauft. Am Abend regnet es, du bist komplett platt von der Schicht mit mir und hast eigentlich auch gar keinen Bock auf das Konzert. Gehst du trotzdem hin, nur weil du die Karten schon bezahlt hast?
0: Nee, auf keinen Fall, weil das Geld ist ja sowieso weg. Und wenn ich keinen Spaß habe, dann muss ich jetzt nicht zusätzlich noch einen beschissenen Abend haben.
1: Herrlich rational. Die Wirtschaftswissenschaft würde dir applaudieren, Johanna.
0: Okay, vielleicht hören die in Stockholm ja gerade zu.
1: Ich glaube nicht. Einen habe ich noch. Du willst online ein T-Shirt für 25 Euro bestellen. Versand kostet 4,99 Euro, aber ab 50 Euro Bestellwert ist der Versand kostenlos. Was machst du, Johanna?
0: Das ist ja ganz einfach. Mhm. Also bevor ich 5 Euro Versand zahle, gucke ich schon nochmal, ob ich irgendwas gebrauchen kann.
1: Und wenn du dann noch eine schöne Hose für 30 Euro findest?
0: Ja, dann nehme ich die mit, habe ich Versand gespart. Was denn?
1: Ja, Johanna, du hast gerade 30 Euro ausgegeben, um 4,99 Euro zu sparen.
0: Ja, aber ich habe halt jetzt auch eine Hose.
1: Und exakt in diesem Moment ist der Homo Economicus ausgestorben.
0: Ach, Robert.
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0: das Wetter.
1: In der Nacht verdichten sich die Wolken, zeitweise kann es auch regnen. Die Tiefstemperaturen liegen zwischen 11 und 6 Grad. Der Tag startet dann auch stark bewölkt und mit Regen und wir bekommen maximal 15 bis 18 Grad.
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2: A40 Dortmund-Essen zwischen Dortmund-Hombruch und Dortmund-Barob, 1 Kilometer Stau. Wir wünschen allen unterwegs gute Fahrt.
1: Habt ihr eigentlich von diesem kleinen Wunderfohlen mitbekommen, das gerade viral geht? Also dieses kleine Pferd, das sieht wirklich aus wie so eine Mischung aus einem Dalmatiner und einem Zebra. Wurde jetzt für 75.000 Euro nach Dubai verkauft. Und ich finde ja, das Tier sieht so ein bisschen aus wie angemalt. Also mal gucken, wie das so bei 40 Grad in Dubai aussieht.
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1: Johanna Tänzer ist hier. Schönen frühen Dienstagmorgen. Das sind die Kings of Leon mit Sex on Fire.

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1: Ich bin David Riemer. Bundespräsident Steinmeier will den früheren rheinland-pfälzischen Ministerpräsidenten Schweizer am Nachmittag zum neuen Arbeitsminister ernennen. Vorher solle die bisherige Ministerin Baas ihre Entlassungsurkunde erhalten, teilte das Bundespräsidialamt mit. Baas hatte gestern nach einem Trauerfall in der Familie und öffentlichen Angriffen gegen sie ihren sofortigen Rücktritt erklärt. Bevor Schweizer das Ministerium übernehmen kann, muss er im Bundestag noch vereidigt werden. Wer sein Auto reparieren lassen muss, zahlt für Ersatzteile immer mehr. Innerhalb von 10 Jahren sind die Preise im Schnitt um mehr als 80% gestiegen, deutlich stärker als die allgemeine Inflation. Das treibt nach Angaben der Versicherungswirtschaft auch die Reparaturkosten und damit die Schadenkosten nach oben.
2: Besonders teuer sind sichtbare Karosserieteile wie Türen, Kotflügel oder Außenspiegel. Ein Grund dafür ist laut Versicherungsverband der sogenannte Designschutz. Er verhindert bislang oft, dass unabhängige Hersteller optisch identische Ersatzteile anbieten dürfen. Genau das will die EU aber ändern. Bestimmte Reparaturteile sollen künftig vom Designschutz ausgenommen werden. Das könnte für mehr Wettbewerb sorgen und Reparaturen für Autofahrer günstiger machen. Thomas Bleskin, Nachrichtenredaktion.
1: Papst Leo soll heute für eine Operation einer Lunge in eine Klinik in Rom aufgenommen werden. Das teilte der Heilige Stuhl mit. Dort soll Leo ein bei Untersuchungen entdeckter Knoten in der Lunge entfernt werden. Ob die OP noch heute stattfindet, ist noch offen.
3: Leo selbst gibt sich hier zuversichtlich. Der Knoten sei im Frühstadium entdeckt worden und er wird auch kommenden Monat nach Südamerika reisen, sagte er. Doch ob das so klappt, wird sich wohl erst nach der OP zeigen, wenn seine Ärzte mehr über diesen Lungenknoten wissen. Stand jetzt wird Leo etwa eine Woche hier in der Klinik bleiben und überall auf der Welt beten Menschen für ihn, bangen. Ausgerechnet Leo, der bisher immer so fit und sportlich wirkte. Aus Rom, Claudia Wächter.
1: US-Präsident Trump sieht im Ukraine-Krieg vor allem Präsident Zelensky in der Pflicht, eine Einigung mit Russland zu erreichen. Kritik an Russlands Verstößen gegen die vereinbarte Waffenruhe wies Trump zurück. Er sagte, es habe Verstöße auf beiden Seiten gegeben. Russlands Präsident Putin sei seiner Meinung nach sogar stärker an einer Einigung interessiert als Zelensky.
4: Das Wetter.
5: Der Tag startet mit vielen Wolken und es kann auch immer wieder regnen. Dazu kriegen wir 15 bis 18 Grad.
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6: A40 Dortmund-Essen zwischen Dortmund-Hombruch und Dortmund-Barob. 1 Kilometer Stau. Wir wünschen allen unterwegs gute Fahrt.
5: Hallo, herzlich willkommen an diesem sehr frühen Dienstag. Wir sind bei euch. Johanna Tänzer ist hier. Hi.
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0: Animal von Cat's Eye.
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0: Und Cat's Eye, die werden seit ihrer Castingshow Popstar Academy immer größter. Und genau das wird auch gerade ein anderer Star. Sie war auch Teil dieser Castingshow, hat es aber nicht in diese große Girlgroup in Cat's Eye reingeschafft. Kollegin Katrin Teske aus der Musikredaktion, um wen geht's denn da genau?
2: Um Adela, eine 22-jährige Sängerin und Tänzerin aus der Slowakei. Die war, wie du schon gesagt hast, auch in der Castingshow und ist auch recht weit gekommen. In der Show wurde ja aus Tausenden von Frauen weltweit nach den neuen Kandidaten für die neue Mega-Girlgroup gecastet. In der Show gab es dann immer um die 20, die über mehrere Jahre gecoacht und trainiert wurden. Und Adela hatte sich da bei den anderen Kandidaten als große Schwester, ja fast schon als Mami der Gruppe etabliert.
0: Ja, aber in die Gruppe selbst, in Cat's Eye, hat sie es dann ja nicht reingeschafft, ne?
2: Nee, das kam auch sehr überraschend, weil sie eigentlich der totale Fanliebling war. Aber dass sie es nicht in die Gruppe geschafft hat, das tut ihrer Karriere tatsächlich richtig gut. Die macht gerade eine Solo-Karriere in Lichtgeschwindigkeit. Ihre Songs gehen auf TikTok und Co. viral. Sie war schon mit Demi Lovato auf Tour. Ja, sie hat sogar mit dem Segen von Nicole Kidman einen Song mit ihrem Namen als Titel rausbringen dürfen. Und alle großen Stars feiern sie gerade ab.
0: Ja, voll. Vor allen Dingen manchmal ist es ja total oft besser, wenn man dann nicht in der Castingshow gewinnt, sondern selber sein Ding macht. Was ist denn die so für ein Typ?
2: Pinke Haare, knappe Outfits mit Tütü, weil sie eine krasse Ballettschulung hinter sich hat, die schon mit 3 anfing. Crazy Tanzmoves und junge, frische, geniale Musik.
0: Ja, wir hören jetzt direkt mal rein. Ich kann euch jetzt schon mal sagen, ihr werdet gleich einen Ohrwurm haben. Neu bei uns, Adela mit Ain't in L.A.

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0: Wetter.
1: Der Dienstag geht ziemlich umständlich los. Wir haben viele Wolken und es kann auch immer wieder regnen. Dazu 15 bis 18 Grad.
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2: A33 Bielefeld-Brilon. Zwischen Stukenbrock-Senne und Paderborn-Sennelager 1 Kilometer Stau. Und A40 Dortmund-Essen zwischen Dortmund-Hombruch und Dortmund-Barob. 1 Kilometer stockender Verkehr. Wir wünschen allen unterwegs gute Fahrt.
1: Zusammen. Ich hoffe, ihr kommt gut in diesen frühen Dienstagmorgen. Johanna Tänzer ist hier und jetzt gleich gibt's diese Hammer-Single von Culture Candela.
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1: Ich bin David Riemer. Unionsfraktionschef Frei ist überzeugt, dass die Koalition bei den anstehenden Reformen gemeinsame Lösungen finden wird. Das gelte auch nach dem Rücktritt von Arbeitsministerin Baas, sagte er im Ersten. Sowohl Union als auch SPD wüssten, dass sie ihre selbst gesteckten Ziele noch nicht erreicht hätten. Die Ergebnisse müssten deutlich besser werden und im Alltag der Menschen spürbar sein, sagte Frei. Die Deutsche Bahn will mit mehr Verbindungen ins Ausland sowie einer weiteren Sprinterlinie punkten. Mit dem Fahrplanwechsel heute hat der Konzern dann täglich mehr als 320 Fahrten mit über 10.000 Zielen außerhalb Deutschlands.

0: Deutschlands im Angebot. Die Tickets sind ab morgen erhältlich.
1: Bahn zu fahren soll sparen, neben teurem Sprit auch Zeit. Dafür baut die Bahn vor allem nach Italien, Frankreich, Österreich und Dänemark ihre Verbindung aus. So geht's etwa direkt von München in nur 6,5 Stunden nach Mailand. Eine mit gut 5 Stunden besonders schnelle Sprinterstrecke richtet die Bahn innerhalb Deutschlands zwischen Hamburg und München ein. Andernorts stoppen Baustellen Bahnreisende dagegen aus. So verlängert sich die Fahrzeit zwischen Berlin und Hannover aufgrund von Umleitungen um 80 Minuten auf 3 Stunden. Tanja Wagner, Nachrichtenredaktion.
0: Der aus der Erfolgsserie Breaking Bad bekannte US-Schauspieler R.J. Mitty ist im Alter von nur 34 Jahren gestorben. Er sei gestern in Brownsville im US-Bundesstaat Texas tot aufgefunden worden. Das berichten mehrere US-Medien unter Berufung auf sein Management und örtliche Behörden. Zur Todesursache wurde nichts mitgeteilt. Mitty war mit der Bewegungsstörung Zerebralparese zur Welt gekommen. Zum Sport. Alexander Zverev wird erstmals die Nummer 1 der Tennis-Weltrangliste. Nach der Niederlage von Carlos Alcaraz in Shanghai steht fest, dass der 29-Jährige in den kommenden Wochen an die Spitze rückt.
2: Für Zverev ist es die Krönung einer Saison mit 2 Grand-Slam-Titeln bei den US Open und den French Open. Außerdem stand er im Wimbledon-Finale. Nach seiner schweren Knöchelverletzung von 2022 hat er sich damit bis ganz nach oben gearbeitet. Offen ist nur noch, wann er die Nummer 1 übernimmt. Frühestens könnte das am 2. November passieren, abhängig davon, wie weit Zverev bei den Turnieren in Shanghai und Wien kommt. Ursula Winkler, Nachrichtenredaktion.
0: Erster und letzter deutscher Tennis-Weltranglisten-Erster war Boris Becker.
3: Das Wetter.
4: Der Tag startet mit vielen Wolken und es kann auch immer wieder regnen. Dazu kriegen wir 15 bis 18 Grad.
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5: A40 Dortmund-Essen zwischen Dortmund-Hombruch und Dortmund-Barob. 1 Kilometer Stau. Wir wünschen allen unterwegs gute Fahrt.
4: Zusammen. Schön, dass ihr schon wach seid und dabei seid. Johanna Tänzer ist hier und ich wünsche euch einen guten Start in den Tag.
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0: neue von Shibuzi. Das ist Cowgirl. Guten Morgen an diesem Dienstag. Heute ist übrigens offizieller Heute mal ohne BH-Tag.
1: Deswegen habe ich heute auch mal keinen an.
0: Mutig, Sascha.
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0: Ja, Kollege Sascha Fassbender, du hast aber auch noch seriösere Themen mitgebracht hier, ne?
1: Oh ja, oh ja. Es ist heute der internationale Tag der Katastrophenvorbeugung. Da schauen wir natürlich, wie so bundesweit vorgesorgt wird. Aber wir gucken auch hier auf NRW.
0: Klar, gerade in Sachen Klimawandel ja nicht ganz unwichtig. Ja. Was gibt's noch?
1: Die wichtigste Nebensache der Welt.
0: Okay, erzähl mir mehr.
1: Johanna, heute um 9 Uhr ist die Champions League. Es geht um Fußball.
0: Da bin ich raus.
1: Ja, weiß ich nicht. Also hier mal, wir gucken mal. Also einmal spielt Leipzig gegen Eindhoven und Entschuldigung. Und der FC Bayern München muss nach Norwegen zu Stavanger. Aber ganz süß ist das hier und ich glaube, damit kriege ich dich. Bei den Weltmeisterschaften der über 70, über 75 und über 80-Jährigen steht heute der zweite Spieltag an in Australien.
0: Oh,
1: ja.
0: Okay, das ist sweet.
1: Das ist total sweet. Und in allen drei Altersklassen sind auch wir Deutschen vertreten.
0: Toll, damit hast du mich.
1: So.
0: Das würde ich gucken.

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1: Hier ist Marie Gandoy aus der Radio Essen Nachrichtenredaktion um 5:30. Guten Morgen. Das ist das Wichtigste für euren Start in den Tag. Auf dem Nordfriedhof in Altenessen wird heute eine besondere Skulptur eingeweiht, der trauernde Bergmann. Sie erinnert an ein Grubenunglück auf der Zeche Fritz Heinrich an der Hesslerstraße. Schon damals wurde eine Skulptur aus Bronze aufgestellt, die wurde aber vor 5 Jahren gestohlen. Bei uns in Essen werden in den nächsten Wochen 35 sogenannte Risikobäume gefällt. Die sind zum Beispiel von Pilzen befallen oder stehen nicht mehr sicher. Die Fällsaison geht von Oktober bis Februar, weil die Bäume dann keine Blätter mehr haben. In Bochum startet heute ein internationaler Wettbewerb für Cybersicherheit. Es geht ums Hacken, also Sicherheitssysteme angreifen und die eigenen verteidigen. Mit dabei ist Emil Trebing aus Stadtwald. Er sieht gute Chancen für sein Team. 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
2: Das Wetter.
3: Der Dienstag geht ziemlich unbeständig los. Wir haben viele Wolken und es kann auch immer wieder regnen. Dazu 15 bis 18 Grad.
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4: Hier die aktuelle Verkehrslage. A2 Oberhausen-Dortmund zwischen Gelsenkirchen-Buhr und Herten. 1 Kilometer Stau. Weiterhin auf der A40 Dortmund-Essen zwischen Dortmund-Hombruch und Dortmund-Barob 1 Kilometer stockender Verkehr. Und zusätzlich auf der A52 Gelsenkirchen-Marl zwischen Marl-Zentrum und Kreuzmarl-Nord 1 Kilometer zäh fließender Verkehr, 19 Minuten längere Fahrzeit. Wir wünschen allen unterwegs gute Fahrt.
3: Zusammen. Johanna Tänzer ist hier. Wir starten zusammen rein in diesen frühen Dienstagmorgen. Und ich habe jetzt einen richtig schönen 90er für euch, nämlich En Vogue mit Don't Let Go.
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0: Herbstzeit ist Lesezeit. Naja, und wenn es dann dunkel wird, dann kuschelt sich Julia Rebecca Riedel von der Evangelischen Kirche gerne mal bei einem Krimi in ihrem Fernsehsessel. Im Augenblick mal heute spricht sie über ihre Liebe zu Krimis.
1: Augenblick mal.
2: Ich liebe Krimis. In meiner Gemeinde weiß das jeder. Nach einem Gottesdienst sagte letztens einer der Musiker zu mir, mit deinem Regenhut und deinem Regenmantel siehst du aus wie Vera. Vera Stanhope, die eigensinnige Chefermittlerin der Northumberland Police aus den Bestseller-Krimis von Anne Cleves. Ich war erst kurz vor den Kopf gestoßen. Ein Kompliment klingt irgendwie anders, denn Vera ist latent alkoholabhängig und ziemlich direkt. Mit ihren Mitarbeitenden geht sie alles andere als freundlich um. Aber je länger ich darüber nachdenke, desto stolzer bin ich darauf. Vera ist Kult. Eine ältere, etwas sperrige Frau im olivgrünen Regenmantel. Auf dem Kopf immer dieser eine, leicht zerknitterte Fischerhut. Sie schert sich kein bisschen um Äußerlichkeiten oder höflichen Smalltalk, aber sie hat das Herz am rechten Fleck. Unerschrocken und ohne mit der Wimper zu zucken, steht sie für Gerechtigkeit ein. Vor allem sieht sie Menschen, die von anderen übersehen werden. Genau deshalb liebe ich Krimis. Weil sie von der tiefen Sehnsucht erzählen, dass das Unrecht nicht das letzte Wort behält. Dass die Wahrheit ans Licht kommt, egal wie gut sie versteckt wurde. Als Christin wünsche ich mir manchmal ein bisschen mehr Vera in uns allen. Den Mut, ungemütlich zu sein, Haltung zu zeigen und den Blick scharf zu halten für die, die keine Stimme haben. Julia Rebecca Riedel von der Evangelischen Kirche für Augenblick mal.

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1: Mit Thorsten Adolfs. Guten Morgen. In Berlin beginnt heute der Arbeitgebertag. Zum Auftakt am Morgen wird auch Bundeskanzler Merz erwartet und er dürfte dort einiges zu hören bekommen. Denn vielen Wirtschaftsverbänden geht es bei den angekündigten Reformen viel zu langsam. Danny Hopper aus dem News-Team für neue Unsicherheit sorgt außerdem der Wechsel im Arbeitsministerium nach dem Rücktritt von Arbeitsministerin Baas.
2: Ja, aber da hat Merz gestern schon versucht zu beruhigen. Der neue Arbeitsminister Alexander Schweizer übernehme offene Gesetzgebungsvorhaben und diese sollten jetzt auch schnell im Kabinett verabschiedet werden. Eigentlich sollte auch Baas auf dem Arbeitgebertag reden. Das tut sie nach ihrem Rücktritt natürlich nicht mehr. Es wäre für sie wahrscheinlich auch kein angenehmer Termin geworden. Vor einem Jahr war sie dort ausgelacht worden, als sie sich zur Finanzierung der Rente geäußert hatte. Heute dürfte Merz einiges an Frust abbekommen, denn zuletzt hatten sich gleich mehrere Wirtschaftsverbände ungeduldig gezeigt, was viele Schwarz-Rot Vorhaben angeht. Da geht es zum Beispiel um die Rentenreform, Flexibilisierungen auf dem Arbeitsmarkt oder den Abbau von Bürokratie. Das geht vielen Arbeitgebern zu langsam, sie fordern hier mehr Tempo. Das werden sie Merz heute mit Sicherheit nochmal klar machen. Generell geht es beim Arbeitgebertag vor allem um die Frage, ob die deutsche Wirtschaft wieder Zugmaschine wird oder ob sie weiter abgehängt wird. Gesprochen werden soll über die Themen Wachstum, Innovation und Wettbewerbsfähigkeit.
1: Danke, Danny. Und jetzt weitere Themen im Überblick. Einen kleinen Lichtblick in schwierigen Zeiten gibt es aus der deutschen Wirtschaft. Sie wird wohl dieses Jahr um 1,4% wachsen und damit doppelt so stark, wie der internationale Währungsfonds das noch im Juli erwartet hatte. Laut Regierung geht die Aufhellung zu 2/3 auf die staatlichen Investitionen in die Infrastruktur und in die Verteidigung zurück. Papst Leo kommt heute ins Krankenhaus. Er wird dort aufgenommen, weil ihm ein Knoten in der Lunge entfernt werden muss. Eine Woche soll der 71-Jährige in der Klinik behandelt werden. Deshalb wurden alle Audienzen erst einmal

0: abgesagt. Im US-Bundesstaat Florida gibt es mittlerweile mehr als 500 Dengue-Fieberfälle. Das sind so viele wie seit Jahrzehnten nicht mehr. In Tampa starb im September eine Frau nach einer Infektion. Die Krankheit wird durch Stechmücken übertragen und ist in den Tropen und Subtropen weit verbreitet. Die Weinlese in Deutschland ist fast überall abgeschlossen und es gibt die wohl kleinste Ernte seit 2010. Es wird erwartet, dass sie ungefähr 20% unter dem 10-jährigen Durchschnitt von 8,7 Millionen Hektoliter liegt. Dafür rechnen die Winzer aber mit einer Spitzenqualität bei den Trauben. Weil der Sommer extrem trocken und sonnig war, sind die Trauben zwar kleiner geblieben, aber gerade ältere Reben sind mit der Hitze erstaunlich gut klargekommen, heißt es. Jüngere Weinberge und Anlagen auf leichten Böden hätten dagegen sichtbar unter dem fehlenden Regen gelitten. Sie mussten teilweise bewässert werden. Soweit die Meldungen mit Thorsten Adolfs.
1: Heute sind viele Wolken über Essen unterwegs und immer wieder kann auch mal leichter Regen dabei sein. Hier sind die Wetteraussichten für Essen. Ja, heute Abend ist es dann auch mal ein bisschen nasser, so ab 19 Uhr. Ja, da lässt der Regen dann auch erstmal nicht nach. Das Ganze bei maximal 18 Grad. In der Stadt. Aktuell liegen wir bei 12 Grad an der Radio Essen Wetterbude in Freisenbruch. Morgen wird's dann wieder freundlicher. Um kurz nach 6 der Radio Essen Verkehrsservice jetzt für euch. Und da ist es auf den Autobahnen noch sehr ruhig. Keine Staus, auch nicht im Essener Stadtverkehr. Aber ihr werdet geblitzt, wenn ihr zu schnell seid, auf der Laupendaler Landstraße in Richtung Kettwig und auf der Fürstenbergstraße in Richtung Schlosspark. Gute Fahrt! Hier ist für euch Joshua Windelschmidt. Guten Morgen! Es ist jetzt Mitte Oktober und irgendwie wundere ich mich, wenn ich so bei uns in der Stadt unterwegs bin, warum sind die Bäume noch so grün? Müssten die nicht eigentlich schon längst herbstlich bunt, also rot und gelb, schimmern? Ich habe die KI mal gefragt, sie sagt, es ist kein Grund zur Sorge. Das durchschnittliche Datum für die Verfärbung der Bäume liegt ungefähr am 14. Oktober, also morgen. Da bin ich mal gespannt, ob morgen plötzlich der Herbst über uns einbricht und sich die Stadt von grün in rot färbt. Ich würde sagen, hol schon mal die Laubbläser raus.
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0: 10 Konzerte haben die Backstreet Boys in den letzten Wochen in Düsseldorf gespielt. Larger Than Life hören wir hier bei Radio Essen. Und wir nehmen einfach die Partystimmung der Backstreet Boys nochmal mit in diesen Dienstagmorgen. Jetzt schauen wir aber erstmal auf das, was aktuell so los ist bei uns in der Stadt. Und Marie Gandoy aus den Radio Essen Nachrichten ist da. Guten Morgen.
1: Morgen.
0: Ihr habt es vielleicht gestern noch gesehen oder gehört. Gestern Abend waren Hubschrauber über Essen mal wieder unterwegs. Marie, du hast bei der Polizei mal nachgehört. Was war da los?
1: Die Polizei hat einen vermissten 8-Jährigen aus Kettwig gesucht. Mhm. Das war aber ein relativ kurzer Einsatz.
0: Okay, also das heißt, er wurde schnell wieder gefunden?
1: Genau, es gab schnell Entwarnung. Der Junge war bei seinem Vater zu Hause in Düsseldorf. Mhm. Die Eltern leben getrennt und dann gab es wohl ein Missverständnis. Dem 8-Jährigen ging es gut.
0: Okay, ja, zum Glück. Falls ihr euch also gestern gewundert habt, warum da ein Hubschrauber über Essen unterwegs war. Es ist alles gut gegangen. Und was sonst noch so los ist heute, hören wir gleich um 6:30 in den Radio Essen Nachrichten. Für euch jetzt aber erstmal Ava Max.

0: Der Dienstagmorgen mit Radio Essen. 17 Minuten nach 6 haben wir das.
1: Meredith Brooks war das. So, Bitch. Und gleich mucken hier Seat auf. Gibt's gleich bei Radio Essen und direkt danach hören wir mal rein in die frische Folge unseres Podcasts Essen im Ohr. 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

0: Das ist ein Ding. Seed bei Radio Essen. 22 Minuten nach 6 haben wir es. Und im Moment schwappt mal wieder eine Krankheitswelle durch die Stadt. Vielleicht seid ihr auch betroffen. Gute Besserung dann. Oder ihr merkt auf der Arbeit, dass Kollegen fehlen. Das meiste geht zum Glück wieder von allein. Aber bei manchen Krankheiten kommen wir ums Krankenhaus nicht drum rum. Und dann sind wir froh, wenn wir in guten Händen sind. Einen Arzt haben, ne, der zuhört und mitfühlt, das ist wichtig. Und das versucht auch Dr. Kai Singbartel. Er ist der neue ärztliche Direktor der evangelischen Kliniken Essen-Mitte und ihn lässt vieles nicht kalt.
1: Es gab eine Zeit lang, waren eben halt dann, wenn eben halt kleine Kinder von ihren Eltern Abschied nehmen mussten und die waren genauso alt wie ich, dann geht man nach Hause und das nagt dann doch schon ein bisschen an einem. Das ist, wie gesagt, der eigentliche Tod eines Patienten, so unschön es ist, kann ich relativ neutral, objektiv mit umgehen. Es ist wirklich dann das Belastende, ist dann wirklich mehr die Reaktion der Familienangehörigen.
0: Ja, wir haben ganz ausführlich mit dem neuen ärztlichen Direktor der Kliniken Essen-Mitte gesprochen in der neuen Folge unseres Podcasts Essen im Ohr. 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Hört gerne rein. 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

0: Lost Frequencies ist hier bei Radio Essen fürs Feeling verantwortlich und für die harten Fakten ist Marie Gandoy da. Guten Morgen.
1: Guten Morgen.
0: Wir haben es 6:30.
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0: Mehr als 2000 Leih-E-Scooter sind bei uns in Essen unterwegs und sorgen immer wieder für Ärger. Marie, was ist das Problem?
1: Seit Anfang des Jahres dürfen die eigentlich nur noch auf gekennzeichneten Parkplätzen abgestellt werden in der Innenstadt. Hörerinnen und Hörer melden uns aber immer wieder, dass die E-Scooter weiter im Weg rumstehen.
0: Und was sagen die Anbieter dazu?
1: Die haben uns mehrere Gründe dafür genannt. Es kann zum Beispiel sein, dass die Nutzer die Ausleihe nicht richtig beenden und die Roller dann einfach stehen lassen, natürlich auch weiter bezahlen. Oder dass Menschen die geparkten Roller umwerfen und verschieben.
0: Okay, da ist also noch Luft nach oben da. Und jetzt schauen wir auf noch mehr Nachrichten im Überblick.
1: Auf dem Nordfriedhof in Altenessen wird heute eine besondere Skulptur eingeweiht. Der trauernde Bergmann. Sie erinnert an ein Grubenunglück auf der Zeche Fritz Heinrich an der Hesslerstraße. Schon damals wurde eine Skulptur aus Bronze aufgestellt, die wurde aber vor 5 Jahren gestohlen. Mehrere Vereine aus Altenessen haben sich deswegen für eine neue Skulptur aus Stein und eine Infotafel eingesetzt. Bei uns in Essen werden in den nächsten Wochen wieder mehr Bäume gefällt. Die Saison dafür ist jetzt im Oktober gestartet. Die Stadt fällt 35 sogenannte Risikobäume. Die stehen zum Beispiel nicht mehr sicher oder sind von Pilzen befallen. Die Fallsaison läuft bis Februar, solange die Bäume keine Blätter haben. Und das ist unsere gute Nachricht. In Bochum startet heute ein internationaler Wettbewerb für Cybersicherheit. Es geht ums Hacken, also Sicherheitssysteme angreifen und die eigenen verteidigen. Mit dabei ist Emil Trebing aus Stadtwald. Der sieht gute Chancen.
3: Ja, unser Team ist schon wirklich gut. Wir haben ein paar Spieler, die extrem gut sind in unserem Team. Da habe ich schon Hoffnung. Historisch ist Deutschland auch immer richtig gut gewesen bei dem Wettbewerb. Also ich glaube, wir haben da schon gute Chancen, aber man weiß vorher nie, ne?
1: Alle Teilnehmer sind zwischen 14 und 25 Jahren alt. Das waren die Nachrichten aus und für Essen mit Marie Gandoy. Hier geht's jetzt weiter mit der Radio Essen Frühschicht.
0: Wir schauen auf das Wetter für unsere Stadt und da werden wir nachher feststellen, wenn es heller wird, dass doch viele Wolken unterwegs sind. Immer wieder ist auch mal leichter Regen dabei. Heute Abend vielleicht auch ein bisschen mehr davon. Das Ganze bei bis zu 18 Grad. Aktuell haben wir 12 Grad gemessen an der Radio Essen Wetterbude in Altendorf. Und morgen, da wird es dann wieder freundlicher. Wir haben es kurz nach 6:30, das ist der Radio Essen Verkehrsservice für euch und da ist schon ein bisschen was los. Zum Beispiel auf der A40 von Dortmund in Richtung Essen, das ist voll zwischen Bochum-Wattenscheid West und Essen-Frillendorf. Da kommen 10 Minuten obendrauf immer wieder stockender Verkehr. Und auch auf der A52 sind schon einige von euch Richtung Düsseldorf unterwegs. 5 Minuten solltet ihr da ab Rüttenscheid einplanen. Aber ja, allzu große Staus gibt es im Moment noch nicht. Schauen wir rein in den Essener Stadtverkehr zu den Blitzern. Da steht ein Knöllchenkalle auf der Laupendaler Landstraße in Richtung Kettwig und auf der Fürstenbergstraße in Richtung Schlosspark. Wo der dritte Knöllchenkalle ist, das weiß ich nicht. Der ist über Nacht offensichtlich verschwunden. Vielleicht entdeckt ihr ihn ja, dann sagt uns gerne Bescheid. Zum Beispiel über die Radio Essen App.
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0: Habt einen schönen Dienstagmorgen. Hier ist Joshua Windelschmidt für euch. Habt ihr schon mal das Gefühl gehabt, dass ihr hochbegabt seid? Ich habe ständig das Gefühl, aber ich glaube, das stimmt bei mir einfach nicht. Aber Alexander aus Essen, der ist nachgewiesen hochbegabt. Er ist 11 Jahre alt. Und warum das gar nicht so schön ist, ein Superhirn zu sein, das verrät er uns gleich gegen 6:40.
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0: Mark Amber bringt uns rein in den Dienstag. Belong Together, wir haben es 20 vor 7. Ihr hört Radio Essen und habt ihr schon mal euren IQ getestet? Ich noch nicht, das lasse ich vielleicht auch lieber. Aber so super schlau zu sein, das kann auch echt Nachteile haben. In der Schule sind hochbegabte Kinder zum Beispiel oft unterfordert und deswegen manchmal sogar echt auch keine guten Schüler. Klingt nach einem Widerspruch, ist aber ganz normal für Hochbegabte. Alexander ist 11 Jahre alt, der geht hier in Essen aufs Gymnasium und auch er weiß, dass es vor allem in der Schule nicht so einfach ist, wenn man überdurchschnittlich schlau ist und sogar eine Klasse überspringt.
1: Wir haben letztens einen neuen Schüler bekommen mit dem ganzen Schwung, wo auch ein anderer neuer Freund dabei ist. Der hat sich sofort eingegliedert, der war sofort einer von denen, die auch wirklich angesagt sind in der Klasse. Das hat lange gedauert, bis ich mich ein mini bisschen eingegliedert habe und zu den total coolen und halt Angesagten aus der Klasse gehöre ich auch gar nicht.
0: Oh Mann, Hochbegabung, ja, ist Fluch und Segen zugleich. Wie Alexander damit umgeht und wie die Einrichtung Das Dorf in Werden Menschen mit Hochbegabung unterstützen kann, das lest ihr auf radioessen.de.

0: Das ist Fergie für euch.
1: Die weckt uns ganz sanft. Big Girls Don't Cry um 7:15 und heute Abend strahlt das Flutlicht wieder an der Hafenstraße. Rot-Weiß Essen hat das nächste Heimspiel in der dritten Liga und da geht's gegen Fortuna Köln. Mit dabei ist auch wieder RWE-Fan Rüdiger. Der fährt jedes Mal 3 Stunden von zu Hause bis zum Stadion nach Essen, aber das macht er gerne.
2: Im Ruhrgebiet ist Rot-Weiß Essen die einzige Mannschaft, die so treue Zuschauer hat wie kein anderer. Ob da Bochum ist, ob da Dortmund, ja Dortmund, okay. Aber hier in diesen Ebenen, ne, ist Essen top.
1: Ja, und er ist auch wirklich eine treue Seele. Hoffentlich auch sportlich weiterhin top. RWE ist aktuell 3. in der Tabelle. Und mit jedem Sieg kommen wir der Tabellenspitze etwas näher. Anstoß gegen Köln ist heute um 19 Uhr. Und natürlich hört ihr das Spiel live hier bei Radio Essen.

0: Gleich haben wir 7 vor 7 am Dienstagmorgen und bei Radio Essen gibt's für euch Keri Hilson. I like direkt vor den Radio Essen Nachrichten.
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1: Mit Thorsten Adolfs. Guten Morgen. Bundespräsident Steinmeier wird heute Alexander Schweizer zum neuen Arbeitsminister ernennen. Der frühere Ministerpräsident von Rheinland-Pfalz wird Nachfolger von Bärbel Baas, die gestern als Arbeitsministerin und SPD-Chefin zurückgetreten war. Malte Albrecht aus dem News-Team. Schweizer steht unter großem politischen Druck.
2: Ja, vor allem bei der geplanten Rentenreform gibt es ja innerhalb der Koalition noch so einige offene Fragen, vor allem beim geplanten Aus für die abschlagsfreie Rente nach 45 Beitragsjahren. Aber das ist ja noch nicht alles. Auch bei der Pflege, der Arbeitszeit und der Steuerpolitik sind sich Union und SPD noch uneinig. Der CDU-Wirtschaftsrat setzt darauf, dass mit der politischen Neuaufstellung ein neuer politischer Gestaltungswille einzieht. Und Unionsfraktionschef Frei ist überzeugt, dass die Koalition gemeinsame Lösungen finden wird. Das gelte auch nach dem Rücktritt von Arbeitsministerin Baas, sagte er am Abend in der ARD.
1: Unruhig ist es im Moment ja nicht nur in der Koalition, sondern auch in der SPD selbst. Gesucht wird eine neue Parteispitze.
2: Genau, die soll auf einem Bundesparteitag im Dezember oder Januar gewählt werden. Ob Lars Klingbeil erneut als Parteichef kandidiert, ist noch offen. Er klebe nicht an seinem Amt. Es gehe um die bestmögliche Aufstellung für die SPD, sagte Klingbeil am Abend. Der Chef der Jusos, Thürmer, sieht eine Chance, mit neuem Spitzenpersonal für einen Neustart der Partei zu sorgen. Er sagte dem RND, die SPD brauche wieder einen Plan und Ideen für die Zukunft sowie glaubwürdige Köpfe. Also, die nächsten Wochen dürften im politischen Berlin nicht viel ruhiger werden.
1: Dankeschön, Malte. Und jetzt weitere Meldungen in der Zusammenfassung. Tech-Milliardär Elon Musk pumpt weiter sehr viel Geld in die Wahlkampagnen der Republikaner. Wenige Wochen vor den Kongresswahlen hat er Organisationen, die Kampagnen republikanischer Kandidaten unterstützen, 276 Millionen Dollar gespendet. Russland hat nach eigenen Angaben in den vergangenen 4 Jahren Öl und Gas im Wert von mehr als 320 Milliarden US-Dollar an EU-Länder verkauft, obwohl gegen Moskau Sanktionen verhängt.

0: wurden. Viele Länder, darunter Frankreich, decken ihren Bedarf trotz der Sanktionen weiterhin mit russischer Energie, vor allem mit Flüssiggas. NRW-Innenminister Reul fordert nach den Krawallen beim Bundesliga-Derby zwischen Köln und Mönchengladbach schärfere Pyrotechnikkontrollen. Dem Kölner Stadtanzeiger sagte er, es könne nicht im Sinne von Vereinen, Spielern und Funktionären sein, dass solche Menschen im Namen ihrer Mannschaft zündeln, prügeln und randalieren würden. Es gibt gute Neuigkeiten für Bahnreisende bei uns in NRW. Die Bahn baut ihr Angebot aus. Ab Dezember kann man wieder entspannt und ohne Umsteigen von Bonn nach Berlin fahren. Außerdem fahren mehr Züge direkt an die belgische Küste. Auch für die Strecke von Siegburg Richtung München gibt es ein dichteres Angebot. Da fahren die Züge künftig im Stundentakt. Die Preise im Fernverkehr bleiben stabil und für Familien gibt es Rabatte. Ab Ende des Monats wird das Familienticket wieder eingeführt. Außerdem werden Monatskarten für Pendler und Schüler deutlich billiger. Das waren die Nachrichten mit Thorsten Adolfs.
1: Das Wetter für unsere Stadt bringt uns heute ja einige Wolken und hier und da auch mal leichten Regen. Ab dem Abend kann es auch noch mal ein bisschen mehr Regen geben. Das Ganze bei bis zu 18 Grad. Aktuell liegen wir noch bei 12 Grad an der Radio Essen Wetterbude in Altenessen. Morgen wird's insgesamt freundlicher. Wir schauen auf die Straßen. Der Radio Essen Verkehrsservice für euch um kurz nach 7. Und da haben wir die A40, die ist voll. Und zwar von Duisburg in Richtung Essen zwischen Mülheim-Winkhausen und Essen-Zentrum. 7 Kilometer stockender Verkehr, 25 Minuten steckt ihr da insgesamt fest. Dann haben wir die A40 Dortmund in Richtung Essen zwischen dem Dreieck Bochum-West und Frillendorf. Auch da stockt auf 7 Kilometern. Da solltet ihr 20 Minuten obendrauf rechnen. Und die A52 Richtung Düsseldorf ist gut voll zwischen Rüttenscheid und der Ruhrtalbrücke. Da kommen 10 Minuten obendrauf. Im Essener Stadtverkehr, da haben wir eine volle Wuppertaler Straße mal wieder in Richtung Innenstadt. Ansonsten aber nichts Außergewöhnliches. Gucken wir direkt zu den Blitzern. Da steht einer auf der Fürstenbergstraße in Richtung Schlosspark und ein Knöllchenkalle auf der Laupendaler Landstraße in Richtung Kettwig. Danke an die fast 5000 Radio Essen Verkehrsmelderinnen und Verkehrsmelder. Hier ist Joshua Windelschmidt für euch. Habt einen schönen Dienstagmorgen. Und ihr solltet euch jetzt schon mal eure Mittagspause für Donnerstag planen. Denn da kümmern sich mein Kollege Christian Bannier und ich um eure Verpflegung. Hier in der Innenstadt macht in der Markthalle ein neuer Imbiss auf. Und Christian und ich werden dann für euch Bratwürste braten und Pommes machen. Dann können wir direkt mal checken, ob der Laden auch was drauf hat. Also Donnerstag in der Mittagspause, ab in die Markthalle im Königshof. Da braten die zwei Würstchen aus der Frühschicht für euch leckere Würste. Es gibt sie wohl auch in vegan.
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0: 12 Minuten nach 7. Ihr hört Radio Essen mit der Frühschicht und es ist wirklich ein leidiges Thema, ne? Die rumstehenden E-Scooter auf den Gehwegen, teilweise auch mitten auf der Straße. Marie Gandoy aus den Radio Essen Nachrichten ist da. Guten Morgen.
1: Morgen.
0: Wie ist denn eigentlich der aktuelle Stand hier bei uns in Essen?
1: Eigentlich dürfen die Leihscooter zumindest in der Innenstadt nur auf gekennzeichneten Parkplätzen abgestellt werden. Mhm. Hörerinnen und Hörer melden uns aber immer wieder, dass die E-Scooter weiter im Weg rumstehen. Mhm. Michele zum Beispiel arbeitet in der Innenstadt und ist kein Fan von der aktuellen Umsetzung der Regelung.
2: Scooterpalast, was haben die gemacht? Die haben da einfach eine Markierung auf dem Boden gemalt, in der wohltuenden Hoffnung, die Idioten, die sich die Dinger ausleihen, stellen die da auch rein. Mehr nicht. Der eine macht's, der andere nicht. Und selbst die, die es ordnungsgemäß hinstellen, dann kommen die anderen halbstarken Idioten, die beim Vorbeilaufen die Dinger umtreten. Und dann legen sie trotzdem. Und keiner kümmert sich.
0: Okay, was sagen die Anbieter dazu?
1: Die haben auf Radio Essen Nachfrage mehrere mögliche Gründe genannt. Sie sagen, es kann zum Beispiel sein, dass Nutzer die Ausleihe nicht richtig beenden und die Roller dann einfach stehen lassen. Mhm. Und aber natürlich auch weiter bezahlen. Mhm. Oder dass andere Menschen die geparkten Roller umwerfen und verschieben.
0: Okay, wie sieht es denn außerhalb der Innenstadt aus?
1: Da gibt es bisher diese festen Parkflächen nicht. Das soll aber nach und nach kommen. Wahrscheinlich sind Ende des Jahres erstmal Frohnhausen und Holsterhausen dran.
0: Okay, soweit also der Stand zu den E-Scootern bei uns in der Stadt. Und was sonst noch so los ist, lest ihr auf radioessen.de.

0: einer der Hits des Jahres 2026, Temper City mit Self-Aware, und gleich haben wir für euch Sigma. Nobody to Love bei Radio Essen. 20 nach 7 haben wir es und den Song bekommt ihr in weniger als einer Minute.
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0: gleich, haben wir es 7:05. Hier ist eure Frühschicht bei Radio Essen. 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

0: Niemand poltert so elegant durchs Radio wie die Toten Hosen. Altes Fieber hier bei Radio Essen um 7:30.
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0: Und das hat jetzt für uns Madeleine Gehrig. Guten Morgen.
2: Guten Morgen.
0: Ja, Parkplätze für E-Scooter, die gibt es seit Anfang des Jahres hier bei uns in Essen. Wie kommen die denn an?
2: Ja, überwiegend gut, aber nicht alle sind so begeistert.
3: Oh, ich finde das gut, wenn die nicht überall verteilt rumstehen.
4: Finde ich super, dass die überall jetzt stehen, wo sie stehen dürfen und nicht überall irgendwo einfach abgestellt werden.
5: Ja, wenn sie immer auf diesen eingezäunten Plätzen stehen würden, hätte ich gar nichts dagegen. Aber man gibt denen den kleinen Finger und die nehmen die ganze Hand und schmeißen die irgendwo ins Gebüsch.
0: Das ist das richtige Stichwort. Man sieht doch immer wieder noch E-Scooter, die nicht richtig geparkt sind. Wie kann das sein?
2: Ja, also wer den E-Scooter nicht richtig abstellt, der zahlt halt weiter und das nehmen einige scheinbar in Kauf. Mhm. Und so haargenau ist die Technik jetzt auch nicht. Also es kann schon sein, dass der Scooter dann mal so ein bisschen neben der Parkfläche steht. Aber es passiert natürlich auch, dass der geparkte Roller, also irgendwer hat ihn gescheit abgestellt und dann wird er einfach verschoben oder irgendwo hingeworfen, wo er nicht hingehört. Und man muss natürlich auch bedenken, diese Parkflächen gibt es bisher nur in der Innenstadt.
0: Ja, andere Stadtteile sollen aber dazukommen. Welche, wann genau, das steht auf radioessen.de und jetzt haben wir noch mehr Nachrichten in Kurzüberblick.
2: Auf dem Nordfriedhof in Altenessen wird heute eine besondere Skulptur eingeweiht, der trauernde Bergmann. Sie erinnert an 45 Männer, die 1942 bei einem Grubenunglück gestorben sind auf der Zeche Fritz Heinrich an der Hesslerstraße. Schon damals wurde eine Skulptur aus Bronze aufgestellt, um an das Unglück zu erinnern. Die wurde aber vor 5 Jahren gestohlen. Mehrere Vereine aus Altenessen haben sich deswegen für eine neue Skulptur aus Stein und eine Infotafel eingesetzt. Bei uns in Essen werden in den nächsten Wochen wieder mehr Bäume gefällt. Die Saison dafür ist gestartet. Die Stadt fällt 35 sogenannte Risikobäume. Die stehen zum Beispiel nicht mehr sicher, sind von Pilzen befallen oder abgestorben. Und das ist unsere gute Nachricht. In Bochum startet heute ein internationaler Wettbewerb für Cybersicherheit. Es geht ums Hacken, also Sicherheitssysteme angreifen und die eigenen verteidigen. Mit dabei ist Emil Trebing aus Stadtwald, der auch schon privat gehackt hat.
6: Nicht im großen Stil oder so, wir haben irgendwo in ein paar kleinere Sachen so Sicherheitslücken gefunden. Aber ich meine, die meisten Leute, die jetzt da bei diesem Wettbewerb sind, die machen jetzt nicht so privat Cyberkriminalität. Das fordert, glaube ich, schon ein bisschen so eine andere Person.
2: Die Teilnehmenden bei dem Wettbewerb sind zwischen 14 und 25 Jahren alt. Das waren die Nachrichten aus und für Essen. Hier geht es jetzt weiter mit der Radio Essen Frühschicht.
0: Aus Schwarz wird grau. Hier ist Radio Essen mit den Wetteraussichten für euch. Ja, die Sonne geht auf, wobei wir sehen nicht viel von ihr, denn der schwarze Himmel färbt sich jetzt grau und einige Wolken hängen über der Stadt und die bleiben auch den ganzen Tag. Immer wieder ist auch mal leichter Regen dabei. Am Abend kann auch ein bisschen mehr runterkommen. Die Temperaturen liegen aktuell bei 11 Grad an der Radio Essen Wetterbude in Überruhr und es geht rauf auf bis zu 18 Grad. Morgen wird es dann wieder freundlicher. Kurz nach 7:30, der Radio Essen Verkehrsservice für euch, nicht ganz so freundlich im Moment. Die A40 haben wir da von Duisburg in Richtung Essen, zwischen Mülheim-Winkhausen und Essen-Zentrum. 8 Kilometer Stau und stockender Verkehr, da steckt ihr 25 Minuten drin. Dann haben wir die A40 Dortmund in Richtung Essen, zwischen dem Dreieck Bochum-West und Essen-Frillendorf. 8 Kilometer stockend, 20 Minuten Zeitverlust. Und die A52 in Richtung Düsseldorf ist voll zwischen Essen-Rüttenscheid und der Ruhrtalbrücke. Da solltet ihr mindestens 10 Minuten obendrauf rechnen. Im Essener Stadtverkehr haben wir unter anderem eine volle Langenberger Straße in Richtung Steele. Da braucht ihr reichlich Geduld. Auch auf der Wuppertaler Straße in Richtung Innenstadt dauert es im Moment länger. Und bei der Ruhrbahn kommt unter anderem die 103 im Moment zu spät wegen eines Verkehrsunfalls. Und auch auf den 170er müsst ihr wegen einer Fahrzeugstörung aktuell länger warten. Geblitzt werdet ihr auf der Laupendaler Landstraße Richtung Kettwig und auf der Fürstenbergstraße in Richtung Schlosspark.
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0: Hier ist Joshua Windelschmidt für euch. Guten Morgen. Gleich geht hier bei Radio Essen wieder ein Wunsch in Erfüllung gegen 7:40. Ich bin schon gespannt, welcher das sein wird. Und falls ihr euren Wunsch noch nicht abgegeben habt, dann wird's Zeit. Nur noch diese Woche sind wir euer Wunscherfüller bei Radio Essen. Also ab auf unsere Homepage und was wünschen.
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0: Ja, der ist schon leicht angedüdelt um 20 vor 8. Shabuzi und der Bars-Song hier bei Radio Essen.
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0: Ja, jetzt wird wieder ein Wunsch wahr. 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Und das klingt dann so.
2: Hallo Nunzia, Jürgen Bangert hier vom Wunscherfüller.
3: Hallo.
2: Du bist gerade mit deinem Sohnemann im Krankenhaus gewesen?
3: Genau, wir hatten eine Kontrolle, der war Torwart ohne Handschuh und der Ball war gehalten, der Daumen gebrochen.
2: Oh, aber er hat den Ball gehalten.
3: Ja.
2: Hat die Mannschaft denn dann auch noch gewonnen, dadurch, dass er so heldenhaft den Ball gehalten hat?
3: Ja, klar.
2: Ja. Okay.
3: 2-0.
2: Ja, sehr gut. Und jetzt wollen wir uns doch mal um euren Wunsch kümmern. Denn Nunzia, du hast uns geschrieben, dass bei euch gerade alles nicht ganz so einfach ist. Eure Küche sich so langsam mehr und mehr verabschiedet. Was ist denn da los?
3: Ja, der Kühlschrank ist ein bisschen undicht. Das ein oder andere Furnier ist aufgeplatzt.
2: Das geht ja gar nicht, wenn die Küche nicht in Ordnung ist.
3: Genau. Und da der Wunsch bei dem Wunscherfüller dabei war, habe ich mich auf genau den beworben.
2: Du sprichst über den Möbelgutschein von Möbel Haddeck.
3: Genau.
2: 3.000 Euro stehen auf diesem Gutschein drauf und du sagst, das würde dir sehr helfen, weil du musst jetzt, ja, sagen wir es wie es ist, den Laden zu Hause auch alleine schmeißen mit den Kids, ne?
3: Genau, ja.
2: Und das geht ja gar nicht, wenn die Küche nicht in Ordnung ist.
3: Genau.
2: Das geht überhaupt nicht. Ihr Lieben, wir schenken euch diesen Gutschein von Möbel Haddeck, 3.000 Euro und ich hoffe, dass ihr eine schöne neue Küche damit zustande bekommt.
3: Danke, mega. Super. Dankeschön.
2: Also, Nunzia, ganz viel Spaß. Der 3.000 Euro Möbelgutschein von Möbel Haddeck wandert zu dir. Und ich wünsche euch, dass ihr da eine ganz tolle Küche mitgezaubert kriegt.
3: Vielen Dank.
2: Bitteschön.
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0: 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Bei Radio Essen, wir haben es gleich 10 vor 8 und heute wird das Computerhacken zum Sport. Ja, nebenan in Bochum, da gibt es einen internationalen Wettbewerb für Cybersicherheit. Mit dabei sind Hacker aus über 40 Ländern und auch hier bei uns aus Essen. Emil, der kommt aus Stadtwald, ist Anfang 20 und kann wohl ganz gut Computer und Systeme hacken. Aber nicht, um irgendwie jemandem gefährlich zu werden, sondern um Sicherheitslücken ausfindig zu machen. Dann können die halt besser geschützt werden. Der hackt aber auch gerne mal privat.
1: Nicht im großen Stil oder so, haben wir irgendwo in ein paar kleineren Sachen so Sicherheitslücken gefunden. Aber ich meine, die meisten Leute, die jetzt da bei diesem Wettbewerb sind, die machen jetzt nicht so privat selber Kriminalität. Das fordert, glaube ich, schon ein bisschen so eine andere Person.
0: Ja, also Emil ist einer von den Guten, könnten wir sagen. Ab heute sind Emil aus Stadtwald und viele weitere Hacker aus der ganzen Welt beim internationalen Wettbewerb für Cybersicherheit dabei. Wir haben ausführlich mit dem Essener über seine Leidenschaft fürs Hacken gesprochen und wie man dazu überhaupt kommt. Das Interview findet ihr auf radioessen.de. Für euch haben wir jetzt Nelly Furtado, Say It Right, ganz ungehackt.

0: Euer Dienstagmorgen mit Radio Essen um 8 Minuten vor 8 und gleich haben wir für euch Patrick Swayze. Like the Wind, das sind die 80er. Wir spielen die besten Hits. Das machen wir gleich vor den Radio Essen Nachrichten.
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3: Mit Thorsten Adolfs. Guten Morgen. Verspätungen, Ausfälle, Umleitungen. Bahnfahren macht oft wenig Spaß. Umso besser, dass es jetzt auch mal gute Nachrichten für Reisende gibt. Mitte Dezember wechselt die Bahn wieder den Fahrplan und diesmal bringt das einige Verbesserungen mit sich. Es gibt mehr Verbindungen innerhalb Deutschlands und ins europäische Ausland. Malte Albrecht aus dem News-Team, auch in NRW tut sich einiges.
4: Genau, mit dem neuen Fahrplan kommen einige Direktverbindungen zurück oder werden ausgebaut. Aus Westfalen fahren dann zum Beispiel ICE-Züge wieder täglich direkt nach München. Und von Bonn geht es nach einer längeren Bauphase wieder fast das ganze Jahr über alle 2 Stunden ohne Umstieg nach Berlin. Auch die Verbindungen von Siegburg und Bonn nach Essen, Nürnberg und München werden ausgebaut. Hier fährt künftig jede Stunde ein ICE statt wie bisher alle 2 Stunden. Wegfällt dagegen die wenig genutzte IC-Linie von Münster und Dortmund über Siegen nach Frankfurt.
3: Was sich leider nicht ändert, sind die vielen Baustellen im Schienennetz.
4: Richtig, die sorgen auch im nächsten Jahr wieder teils für erhebliche Einschränkungen. Von Februar bis Mai fallen die ICE-Sprinter zwischen Köln und Hamburg aus. Danach wird für knapp 2 Monate die Schnellfahrstrecke zwischen Köln und Rhein-Main gesperrt. Auch im Ruhrgebiet gibt es wochenlange Einschränkungen. Aber immerhin verspricht die Bahn stabile Preise im Fernverkehr. Und auch das Familienticket für knapp 100 Euro kommt zurück. Damit können bis zu 5 Personen gemeinsam hin- und zurückfahren im Fernverkehr der 2. Klasse, inklusive Sitzplatzreservierung.
3: Danke Malte und jetzt weitere Themen im Überblick. Einen Tag nach dem Rücktritt von Bundesarbeitsministerin Baas wird heute ihr Nachfolger ins Amt eingeführt. Es ist der frühere rheinland-pfälzische Ministerpräsident Schweizer. Baas Rückzug hatte in Berlin eine Debatte über den zwischenmenschlichen Umgang in der Politik ausgelöst. Sie hatte die Entscheidung mit dem Tod ihrer Stieftochter und öffentlichen Angriffen begründet. Umsätze, die mit dem Einsatz künstlicher Intelligenz erzielt werden, sollten nach Ansicht von Bundesdigitalminister Wildberger besteuert werden. Mit den Einnahmen könne dann der Umbau des Arbeitsmarktes bezahlt werden, sagte Wildberger dem Tagesspiegel. Gut 4 von 5 Ukrainern wollen laut einer Bertelsmann-Umfrage, dass ihr Land in den nächsten Jahren der EU beitritt. Allerdings spricht sich gut die Hälfte der EU-Bürger dagegen aus. Besonders skeptisch sind die Deutschen. Nach dem Rhein-Derby zwischen Köln und Gladbach gibt es eine klare Ansage von Landesinnenminister Reul. Er fordert wegen der Ausschreitungen im Stadion schärfere Kontrollen bei der Pyrotechnik. Wer mit Sturmhaube ins Stadion geht, der wolle seiner Meinung nach keinen Fußball sehen, sondern nur gezielt Ärger machen. Nach dem Führungstreffer der Kölner hatten Gladbach-Fans eine Schutzscheibe mit Nothämmern zertrümmert und Pyrotechnik gezündet, teilweise direkt in Richtung der Kölner Fans. 6

0: Menschen wurden verletzt, darunter 3 Polizisten, eine Ordnerin und ein Kind. FC-Geschäftsführer Thüroff hat versprochen, das Ganze lückenlos aufzuarbeiten, damit sich solche Szenen nicht wiederholen. Das waren die Nachrichten mit Thorsten Adolfs.
1: Wir schauen aufs Wetter für Essen und da hängen heute viele Wolken über der Stadt. Die bringen auch immer wieder mal leichten Regen mit. Aber so ganz viel kommt da heute wahrscheinlich nicht runter. Die Temperaturen liegen im Moment noch bei 12 Grad an der Radio Essen Wetterbude in Frohnhausen. Es geht aber noch rauf auf bis zu 18 Grad und morgen wird es dann auch wieder freundlicher. Wir haben es 8:03, der Radio Essen Verkehrsservice jetzt für euch und da ist viel los. Die längsten Staus. Die A40 Duisburg Richtung Essen zwischen Mülheim-Winkhausen und Essen Zentrum. 7 Kilometer stockend, da braucht ihr 25 Minuten, bis ihr durch seid. Die A40 Dortmund Richtung Essen zwischen dem Dreieck Bochum-West und Essen-Frillendorf. Da dauert es 20 Minuten länger, 8 Kilometer stockend. Die A42 Dortmund Richtung Essen, die ist auch ziemlich voll zwischen Gelsenkirchen-Bismarck und dem Kreuz Essen-Nord. Auch da 20 Minuten oben drauf rechnen. Und die A52 in Richtung Düsseldorf ist voll zwischen Rüttenscheid und der Ruhrtalbrücke. Da kommt eine 1/4 Stunde oben drauf. Das waren nur die längsten Staus. Ob es auch die nervigsten ist, das müsst ihr selber beurteilen. Aber im Essener Stadtverkehr dauert es auch länger. Zum Beispiel auf der Langenberger Straße Richtung Steele. Ich glaube, das ist alles nervig. Gucken wir direkt zu dem Blitzer. Da steht einer auf der Laupendaler Landstraße Richtung Kettwig und auf der Fürstenberg Straße Richtung Schlosspark. Wo der dritte Knöllchenkalle abgeblieben ist, das wissen wir nicht. Vielleicht entdeckt ihr ihn ja, dann meldet ihn gerne über die Radio Essen App. Hier ist Joshua Windelschmidt für euch. Habt trotz der Verkehrslage einen guten Morgen. Habt ihr schon mal das Gefühl gehabt, dass ihr hochbegabt seid? Ich habe ständig das Gefühl, aber ich glaube, das stimmt bei mir einfach nicht. Schade. Aber Alexander aus Essen, der ist nachgewiesen hochbegabt. Er ist 11 Jahre alt. Und warum das gar nicht so unbedingt schön ist, ein Superhirn zu sein, das verrät er uns gleich gegen 8:10.
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0: gleich haben wir es 8:12. Hier ist Radio Essen für euch. Und wie schlau sind wir eigentlich? Ich glaube, wir halten uns alle jetzt nicht für komplett dumm. Aber das können wir ja alles sogar messen. Ne? Dafür gibt's IQ-Tests. Und der durchschnittliche IQ hier in Deutschland liegt bei 100. Alexander ist 11 Jahre alt und kommt aus Essen. Der hat einen IQ von über 130 und gilt damit als hochbegabt. Klingt erstmal cool, wenn man so schlau ist, kann aber auch eine ordentliche Belastung sein.
1: Wir haben letztens einen neuen Schüler bekommen mit dem ganzen Schwung, wo auch ein anderer neuer Freund dabei ist. Der hat sich sofort eingegliedert, der war sofort einer von denen, die auch wirklich angesagt sind in der Klasse. Das hat lange gedauert, bis ich mich ein mini bisschen eingegliedert habe und zu den total coolen und halt Angesagten aus der Klasse gehöre ich auch gar nicht.
0: Ja, für Alexander ist das alles nicht so einfach. Deswegen bekommt er und viele andere Hochbegabte in Essen Unterstützung. In Werden gibt es die Einrichtung Das Dorf, wo es genau darum geht. Sie reden miteinander, tauschen sich aus oder spielen einfach nur zusammen. Andrea Steinfort, die ist von Anfang an mit dabei.
2: Hochbegabte reagieren stärker auf Reize. Und es ist so, dass dieses zu viel eben das ist, worunter ja auch die Hochbegabten leiden. Weil das, was in der Öffentlichkeit als zu viel wahrgenommen wird, ist für Hochbegabte normal. Ja? Aber es ist natürlich sowas, was man dann immer wieder hört. Du bist zu viel, du bist zu schnell, du bist zu laut, du bist zu leise, du bist zu schüchtern, du bist zu vorlaut, du bist zu ehrlich, du bist zu genau und du bist viel zu langsam.
0: Ja, Hochbegabung ist also Fluch und Segen zugleich. Wie man das testen kann und wo ihr Hilfe bekommt, falls ihr selbst hochbegabt seid oder jemanden kennt, lest ihr auf radioessen.de.

0: Eine Mission Impossible ist es heute, zur Arbeit zu kommen, habe ich das Gefühl. Es ist viel los auf den Straßen, 20 nach 8 haben wir es, ihr hört Radio Essen. Und unser Hörer Carsten schreibt bei WhatsApp, Langenberger und Überruhrstraße Richtung Steele, total dicht, macht einen großen Bogen. Alles wegen der Baustellenampel ohne Baustelle. Oh. An vielen Stellen in der Stadt ist es gerade rappelvoll. Ich glaube, heute sind wirklich starke Nerven gefragt. Danke Carsten fürs Bescheid sagen, haltet durch.
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1: Leonie macht gute Laune am Dienstagmorgen. Wir haben es 8:05. Ihr hört Radio Essen und in Berlin geht das Stühlerücken weiter. Bärbel Baas ist ja gestern zurückgetreten als Arbeitsministerin und als SPD-Chefin. Heute wird ihr Nachfolger ins Amt eingeführt. Alexander Schweitzer, der war Ministerpräsident in Rheinland-Pfalz und ab heute dann eben Bundesarbeitsminister. Wer neuer SPD-Chef oder Chefin wird, das ist allerdings noch nicht klar. Gleich 8:30 schauen wir zu uns nach Essen. Unter anderem machen hier die vielen Leih-E-Scooter immer noch Ärger. Vor allem die neuen Parkzonen, ja, scheinen nicht so ganz ernst genommen zu werden. Was die Anbieter dazu sagen, das hört ihr gleich in den Radio Essen Nachrichten.

0: Wir haben's 8:30.
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0: Und dafür ist Madeleine Gehrig da. Guten Morgen.
2: Guten Morgen.
0: Über 2000 E-Scooter sind bei uns in Essen unterwegs und sorgen immer wieder für Ärger. Warum?
2: Ja, weil sie einfach überall abgestellt werden. In der Innenstadt gibt's ja eigentlich extra so Parkflächen, so Parkzonen, wo die nur da abgestellt werden dürfen. Aber Michel, der in der Innenstadt arbeitet, sagt...
3: Das haben die gemacht. Die haben da einfach eine Markierung auf dem Boden gemalt. In der wohltuenden Hoffnung, die Idioten, die sich die Dinger ausleihen, stellen die da auch rein. Mehr nicht. Der eine macht's, der andere nicht. Und selbst die, die es ordnungsgemäß hinstellen, dann kommen die anderen halbstarken Idioten, die beim Vorbeilaufen die Dinger umtreten. Und dann liegen sie trotzdem. Und keiner kümmert sich.
0: Keiner kümmert sich, sagt Michelle. Was sagen denn die E-Scooter-Unternehmen dazu?
2: Also, dass sie sich natürlich kümmern, wenn ihnen gemeldet wird, dass E-Scooter falsch stehen. Das kann nämlich immer noch passieren. Nicht immer ist das GPS-System so haargenau. Oder mal ist der Akku leer und dann kann man ihn doch woanders abstellen, den E-Scooter. Manche nehmen auch einfach in Kauf, dass sie weiterzahlen, wenn sie den nicht richtig abstellen. Und andere verschieben die Roller halt, wenn sie schon richtig geparkt sind.
0: Da wird's vielleicht nie so eine richtige Lösung für geben. Die ganze Bilanz zu den E-Scooter-Parkplätzen findet ihr auf radioessen.de. Und jetzt für euch mehr Nachrichten im Kurzüberblick.
2: Der trauernde Bergmann kommt zurück auf den Nordfriedhof in Altenessen. Die Skulptur wurde vor 5 Jahren gestohlen. Mehrere Vereine aus Altenessen haben sich deswegen für eine neue eingesetzt und die wird jetzt eingeweiht. Dafür laufen heute Vormittag mehrere ehemalige Bergleute in einem Zug von der Zeche Karl zum Friedhof. Die Skulptur erinnert an ein Grubenunglück in Altenessen 1942. Damals sind 45 Männer gestorben. 300.000 Menschen waren zuletzt im Altotheater, Ballett oder auch in der Philharmonie. Das ist die Bilanz für die letzte Spielzeit. Die Säle waren zu 71% ausgelastet. Damit sind in etwa genauso viele Menschen gekommen wie in der Saison davor. Theater und Philharmonie sind zufrieden damit. Und das ist unsere gute Nachricht. Wer hackt am besten? Das entscheidet sich in diesen Tagen in Bochum beim internationalen Wettbewerb für Cybersicherheit. Chancen auf den Sieg hat auch Emil Trebing aus Stadtwald.
4: Ja, unser Team ist schon wirklich gut. Wir haben ein paar Spieler, die extrem gut sind in unserem Team. Da habe ich schon Hoffnung. Historisch ist Deutschland auch immer richtig gut gewesen bei dem Wettbewerb. Also ich glaube, wir haben da schon gute Chancen. Aber man weiß vorher nie, ne?
2: Die Teilnehmenden bei dem Wettbewerb sind zwischen 14 und 25 Jahren alt. Das waren die Nachrichten aus und für Essen. Hier geht es jetzt weiter mit der Radio Essen Frühschicht.
0: Könnte jemand mal vielleicht das Wetter hacken? Das wäre doch mal ganz schön. Es sind doch viele Wolken heute unterwegs und so leichter Regen kommt gerade runter, zumindest hier in der Innenstadt. Das kann auch im Rest der Stadt immer wieder so sein heute. Das Ganze bei 12 Grad an der Radio Essen Wetterbude in Delwig im Moment. 18 Grad sind heute das Maximum und es bleibt heute eher grau, aber morgen wird es dann wieder freundlicher. Wir haben es kurz nach 8:30, das ist der Radio Essen Verkehrsservice für euch. Viel los auf der A40 zum Beispiel. Duisburg Richtung Essen zwischen Mülheim-Winkhausen und Essen Zentrum. 7 Kilometer stockender Verkehr, 25 Minuten steckt ihr da fest. Dann die A40 Dortmund in Richtung Essen zwischen dem Dreieck Bochum-West und Essen-Frillendorf. 7 Kilometer stockend, da kommen 20 Minuten obendrauf. Die A42 Dortmund Richtung Essen, die ist voll zwischen Gelsenkirchen, Hessler und dem Kreuz Essen Nord. Da solltet ihr 10 Minuten obendrauf rechnen. Und die A52 in Richtung Düsseldorf haben wir noch. Zwischen Essen Süd und der Ruhrtalbrücke immer wieder Stau und stockender Verkehr, eine Viertelstunde Zeitverlust. Im Essener Stadtverkehr sieht es auch nicht viel besser aus. Die Wuppertaler Straße Richtung Innenstadt ist voll. Die Langenberger und Überruhrstraße Richtung Steele sind voll. Oder auch Stau rund um die Bredeneier Straße und Frankenstraße. Dann der Kreuzung am Bredeneier Kreuz, da ist auch viel los. Dann gucken wir zur Ruhrbahn. Da stehen auch einige Busse und Straßenbahnen im Stau. Da müsst ihr mit Verspätungen rechnen, zum Beispiel beim 170er oder auch bei der 101 und 107. Und geblitzt werdet ihr auf der Fürstenbergstraße Richtung Schlosspark und auf der Laupendaler Landstraße Richtung Kettwig.
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0: Tiefluft holen. Ja, es ist ein urseliger Dienstagmorgen auf den Straßen und vom Wetter her. Aber gut, wir schaffen das irgendwie. Für euch haben wir jetzt Rihanna. Ich bin Joshua Windelschmidt und wünsche euch einen schönen Dienstag trotz allem.
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sind die 80er hier am Dienstagmorgen bei Radio Essen. Nick Kershaw, Wouldn't It Be Good, 20 vor 9 haben wir es. 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Und der klingt ungefähr so.

das war jetzt auch nur ein kurzer Ausschnitt. 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

0: Linkin Park, The Emptiness Machine machen uns schon mal heiß für heute Abend. Denn dann strahlt wieder das Flutlicht an der Hafenstraße. Wir haben es gleich 10 vor 9, hier ist Radio Essen für euch. Und Rot-Weiß Essen hat das nächste Heimspiel in der dritten Liga. Und da geht es gegen Fortuna Köln. Mit dabei ist auch wieder RWE-Fan Rüdiger. Der fährt jedes Mal 3 Stunden von zu Hause bis zum Stadion nach Essen. Zu jedem Heimspiel. Aber das macht er gerne.
1: Im Ruhrgebiet ist Rot-Weiß Essen die einzige Mannschaft, die so treue Zuschauer hat, wie kein anderer. Ob da Bochum ist, ob da Dortmund. Ja, Dortmund, okay. Aber hier in diesen Ebenen, ne, ist Essen top.
0: So, hoffentlich auch sportlich weiterhin top. RWE ist aktuell Dritter in der Tabelle. Und mit jedem Sieg kommen wir der Tabellenspitze so ein bisschen näher. Vielleicht dann auch heute wieder. Anstoß gegen Köln ist um 19 Uhr. Und natürlich hört ihr das Spiel live bei Radio Essen.

0: gerade haben wir über Rot-Weiß Essen gesprochen. Platz 3 aktuell und gleich haben wir Platz 4. Allerdings nicht in der dritten Fußballliga, sondern in den Ruhrcharts. Shakira und der Burner Boy mit Dai Dai, aktuell eure Nummer 4 in den Ruhrcharts. Und den Song gibt's gleich vor den Radio Essen Nachrichten.
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1: Mit Thorsten Adolfs. Guten Morgen. Wer eine Firma oder Teile davon erbt, zahlt in Deutschland oft kaum oder gar keine Steuern. Das sorgt seit Jahren für Diskussionen. Von heute an beschäftigt sich das Bundesverfassungsgericht mit dem Thema. Malte Albrecht aus den Nachrichten. Worum genau geht es bei der Klage?
2: Geklagt hat ein Mann, der von seiner Tante ausschließlich Privatvermögen geerbt hat. Er findet es ungerecht, dass er darauf Steuern zahlen muss, während sich Unternehmenserben oft von der Steuer befreien können. Für sie gibt es nämlich, du hast es eben schon gesagt, sehr großzügige Ausnahmen. Wer den Betrieb mindestens 5 Jahre fortführt, zahlt bis zu 85% weniger Erbschaftssteuer und unter bestimmten Voraussetzungen sogar überhaupt nichts. Das Gericht soll klären, ob diese Privilegien für Firmenerben mit dem Grundgesetz vereinbar sind. Ein Urteil soll es erst in einigen Monaten geben.
1: Über die Steuervorteile wird ja schon länger heftig gestritten. Was sagen denn die Befürworter und was die Kritiker?
2: Der Bundesverband der deutschen Industrie hält die Vorteile für notwendig, sonst könnten hohe Steuerzahlungen Unternehmen und Arbeitsplätze gefährden, denn das Vermögen stecke oft in Maschinen oder Gebäuden und sei nicht einfach als Geld verfügbar, heißt es. Kritiker wie der DGB oder das Netzwerk Steuergerechtigkeit sprechen dagegen von ungerechter Reichenpflege, die dem Staat jährlich Milliarden koste. Auch politisch ist das Thema umstritten. Die SPD will große Unternehmenserbschaften stärker besteuern, die Union lehnt das ab. Alle warten nun gespannt auf das Urteil aus Karlsruhe.
1: Danke dir, Malte. Und jetzt weitere Themen im Überblick. Juso-Chef Thürmer sieht im Rückzug von SPD-Chefin Baas die Chance für eine Neuordnung bei den Sozialdemokraten. Thürmer sagte dem RND, die Partei brauche wieder einen Plan, Ideen für die Zukunft und glaubwürdige Köpfe, die dafür stehen würden. In Bochum sind bei einem Feuer in einem Mehrfamilienhaus 3 Menschen ums Leben gekommen. Außerdem gibt es 5 Verletzte. Die Flammen hatten sich am frühen Morgen laut Feuerwehr schnell in dem Gebäude ausgebreitet. Zur Brandursache gibt es noch keine Angaben. Außenminister Wadephul will bei seinem Besuch in Polen gemeinsam mit Kollegen ein Zeichen der Geschlossenheit gegenüber Russland setzen. Vor seiner Abreise zu einer Sicherheitskonferenz in Warschau sagte er, auch wir in Deutschland sind im Fadenkreuz. Jetzt sei der Zeitpunkt, um den Druck auf Russland zu erhöhen. Vor dem Champions-League-Auftritt des FC Bayern in Norwegen heute Abend haben es einige vor dem Mannschaftshotel der Münchner krachen lassen. Mitten in der Nacht zündeten sie dort ein Feuerwerk. Trotz der kurzen Nacht liegt der Fokus voll auf heute Abend. Ab 21 Uhr treffen die Münchner auf Stavanger. Nach dem starken Auftakt mit dem 5:0 gegen Bodø Glimt will der deutsche Rekordmeister nachlegen. Gespielt wird auf Kunstrasen, das kommt extrem selten vor. Für die Bayern ist es erst das 2. Pflichtspiel überhaupt auf diesem Untergrund. Auch Leipzig muss heute Abend ran, und zwar gegen Eindhoven. Soweit die Meldungen mit Thorsten Adolfs.
3: Der Blick aufs Wetter für unsere Stadt, und da sehen wir viel Grau am Himmel, einige Wolken unterwegs und immer wieder kommt auch mal was runter. Leichter Regen den ganzen Tag über möglich, heute Abend vielleicht also sogar noch ein bisschen mehr. Schauen wir mal, das Ganze bei aktuell 12 Grad an der Radio Essen Wetterbude in Haidhausen, und es geht rauf auf bis zu 18 Grad. Morgen wird es dann wieder freundlicher mit etwas mehr Sonne. Jetzt der Blick auf die Straßen, der Radio Essen Verkehrsservice für euch, und da ist die

0: A40 noch immer voll von Duisburg in Richtung Essen. Zwischen Mülheim-Winkhausen und Essen-Zentrum stockt es auf 7 Kilometern, da braucht ihr noch 20 Minuten länger. Dann die A40 Dortmund Richtung Essen, die ist voll zwischen Bochum-Wattenscheid-West und Essen-Frillendorf, da kommen 10 Minuten obendrauf. Und auch auf der A52 stockt es in Richtung Düsseldorf. Zwischen Essen-Süd und der Ruhrtalbrücke solltet ihr auch mindestens 10 Minuten obendrauf rechnen. Auch im Essener Stadtverkehr immer noch viel los, zum Beispiel auf der Überruhrstraße und Langenberger Straße Richtung Steele zum Beispiel, aber auch rund ums Bredeneyer Kreuz, gerade wenn ihr auf der Frankenstraße aus Rellinghausen kommt in Richtung Bredeney unterwegs seid, da dauert es ein bisschen länger. Und auch unten in Werden, rund um die Brücke, da ist es voll, da gibt es eine neue Baustelle. Geblitzt werdet ihr, und zwar auf der Lautendaler Landstraße Richtung Kettwig, da steht ein Knöllchenkalle. Einer auch auf der Fürstenbergstraße in Richtung Schlosspark. Und die Mirjam hat wohl den dritten Knöllchenkalle entdeckt auf der Schützenbahn, also in der Innenstadt, vor dem Conti-Park-Parkhaus. Ja, danke fürs Bescheid sagen und allen unterwegs eine gute Fahrt. Habt einen schönen Dienstagmorgen. Ich bin Joshua Windelschmidt und ihr solltet jetzt schon mal eure Mittagspause für Donnerstag planen. Denn da kümmern sich mein Kollege Christian Bannier und ich um eure Verpflegung. Ja, hier in der Innenstadt macht in der Markthalle ein neuer Imbiss auf. Und Christian und ich werden dann für euch Bratwürste braten, Pommes machen, was auch immer. Können wir direkt mal checken, ob der Laden auch was drauf hat. Also Donnerstag in der Mittagspause ab in die Markthalle im Königshof. Da braten die zwei Würstchen aus der Frühschicht für euch leckere Würste. Und es gibt die wohl auch in vegan.
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0: The Kid Laroi und Justin Bieber. Stay. Um 10 nach 9. Immer schön diese kleine Zugabe am Ende nochmal bei dem Lied.
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0: Der Beweis, dass ein richtig guter Song nicht immer unbedingt Text braucht. Safli Duo, Play the Life. Hier bei Radio Essen in der Frühschicht. Gleich haben wir es 20 nach 9 und ihr habt es vorhin gehört, ne? Wir schicken euch zum Weihnachtskonzert von Mariah Carey nach London mit dem Wunscherfüller von Radio Essen. 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Und eine, die auch auf der Bühne für euch live singen wird, ist Tiffany Harris. Und ein kleiner Vorgeschmack gibt's in anderthalb Minuten hier bei Radio Essen.
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0: Radio Essen holt Tiffany Harris auf die Bühne, auf den Burgplatz zusammen mit der Watz auf dem internationalen Weihnachtsmarkt in der Stadt. Am Nikolauswochenende könnt ihr sie live erleben, jetzt haben wir sie gehört, mit Vertigo. Und ja, wir hoffen, dass bis dahin alle gesund bleiben, denn im Moment schwappt ja mal wieder eine Krankheitswelle durch die Stadt. Vielleicht seid ihr auch betroffen, dann gute Besserung an der Stelle. Oder ihr merkt auf der Arbeit, dass Kollegen fehlen. Das meiste geht zum Glück wieder von alleine, aber bei manchen Krankheiten kommen wir dann doch ums Krankenhaus auch nicht drumrum. Und dann sind wir froh, wenn wir in guten Händen sind, einen Arzt zu haben, der zuhört und mitfühlt. Und das versucht auch Dr. Kai Singbartel. Er ist der neue ärztliche Direktor der Kliniken Essen-Mitte und ihn lässt vieles nicht kalt.
1: Gab eine Zeit lang, waren eben halt dann, wenn eben halt kleine Kinder von ihren Eltern Abschied nehmen mussten und die waren genauso alt wie ich, dann geht man nach Hause und das nagt dann doch schon ein bisschen an einem. Das ist, wie gesagt, der eigentliche Tod eines Patienten, so unschön es ist, kann ich relativ neutral, objektiv mit umgehen. Es ist wirklich dann das Belastende, ist dann wirklich mehr die Reaktion der Familienangehörigen.
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1: Musik von Miles Smith für euch. Nice to meet you. Wir haben es jetzt 9:30.
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1: Zusammen mit Madeleine Gehrig schauen wir jetzt auf die Themen des Morgens. Guten Morgen.
3: Guten Morgen.
1: Parkplätze für E-Scooter, die gibt es seit Anfang des Jahres bei uns in Essen, zumindest in der Innenstadt. Wie kommen die an?
3: Ja, größtenteils gut bei vielen, zeigt eine Radio-Essen-Umfrage. Aber manche sagen, das sorgt halt für mehr Ordnung. Aber wieder andere, die sind auch unzufrieden, weil sie eben finden, dass die E-Scooter immer noch nicht wirklich richtig abgestellt werden.
1: Ja, stimmt, das sieht man immer wieder. Wie kann das denn sein?
3: Also wer den E-Scooter nicht richtig abstellt, also nicht in so einer Parkzone in der Innenstadt, der zahlt halt weiter und das nehmen wohl einige in Kauf, sagen uns E-Scooter-Anbieter auf Radio Essen Nachfrage. Und so haargenau ist die Technik jetzt auch nicht immer. Also es kann schon mal sein, dass man dann so ein bisschen daneben immer noch den Scooter abstellen kann. Aber es passiert natürlich auch, dass E-Scooter richtig geparkt werden und dann einfach weggetragen, verschoben werden oder so von irgendwelchen Leuten. Und man muss eben auch bedenken, wenn man jetzt in der Stadt noch E-Scooter einfach so in der Gegend rumfliegen sieht, diese Parkflächen gibt es bisher nur in der Innenstadt. Ende des Jahres sind dann Frohnhausen und Holsterhausen dran.
1: Okay, jetzt hast du noch mehr Nachrichten für uns im Kurzüberblick.
3: 300.000 Menschen waren zuletzt im Altotheater oder Ballett oder auch in der Philharmonie. Das ist die Bilanz für die letzte Spielzeit. Damit sind in etwa genauso viele Menschen gekommen wie in der Saison davor. Theater und Philharmonie sind zufrieden damit. Sie sagen, besonders beliebt waren Konzerte von Opernstar Anna Netrebko, das Neujahrskonzert oder auch das Ballett der Glöckner von Notre Dame. In einer halben Stunde ziehen ehemalige Bergleute durch Altenessen. Sie laufen von der Zeche Karl zum Nordfriedhof, um die Skulptur Der trauernde Bergmann einzuweihen. Die Skulptur wurde vor 5 Jahren gestohlen. Mehrere Vereine aus Altenessen haben sich deswegen für eine neue eingesetzt. Sie erinnert an ein Grubenunglück in Altenessen 1942. Damals sind 45 Männer gestorben. Und das ist unsere gute Nachricht. Wer hackt am besten? Das entscheidet sich in diesen Tagen in Bochum beim internationalen Wettbewerb für Cybersicherheit. Chancen auf den Sieg hat auch ein 22-Jähriger aus Stadtwald. Er tritt für das deutsche Nationalteam an. Übrigens geht es beim Hacken nicht per se um Kriminalität, sondern vor allem darum, Sicherheitslücken zu erkennen. Das waren die Nachrichten aus und für Essen mit Madeleine Gehrig. Noch mehr Nachrichten gibt es auch online auf radioessen.de.
1: Ja, ich würde jetzt gerne mal so eine kleine Sicherheitslücke in der Wolkendecke sehen, aber irgendwie scheint die ziemlich dicht zu sein und nichts durchzulassen. Zumindest keine Sonnenstrahlen. Hier und da können mal ein paar Regentropfen runterkommen heute im Laufe des Tages. Es bleibt eher grau, aber allzu viel Regen dürfte heute nicht runterkommen. Die Temperaturen liegen im Moment bei 13 Grad an der Radio Essen Wetterbude in Holsterhausen und 18 Grad sind heute insgesamt machbar. Morgen wird es dann wieder ein bisschen freundlicher. Jetzt ein Blick auf die Straßen um 9:45 der Radio Essen Verkehrsservice für euch. Und da ist noch ein bisschen was los, aber die Staus lichten sich so langsam. Längster Stau zum Beispiel gerade auf der A42 von Dortmund in Richtung Essen zwischen Gelsenkirchen-Hessler und dem Kreuz Essen-Nord. Da braucht ihr 10 Minuten länger. Und auch auf der A52 stockt es in Richtung Düsseldorf. Zwischen Rüttenscheid und der Ruhrtalbrücke kommen mindestens 5 Minuten obendrauf. Im Essener Stadtverkehr, da gibt's aktuell nichts Außergewöhnliches mehr. Deswegen gucken wir direkt zu den Blitzern. Da steht einer auf der Schützenbahn vor dem Contipark-Parkhaus, also in der Innenstadt. Dann auf der Laupendaler Landstraße Richtung Kettwig wird noch geblitzt und auf der Fürstenbergstraße in Richtung Schlosspark. Gute Fahrt! Hier ist Joshua Windelschmidt für euch. Guten Morgen!
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0: ist denn schon wieder Karneval? Wir haben doch erst den 13. Oktober.
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0: Also ich bin ganz ehrlich, ich habe schon zugegriffen bei dem Spekulatius, der hier in der Redaktion steht. Aber Julia, du hast gerade gesagt, was soll das denn?
1: Nee, das boykottiere ich.
0: Warum?
1: Das kannst du nicht machen. Komm, guck mal, was haben wir den 13. Oktober?
0: Ja.
1: Spekulatius.
0: Ja, schmeckt.
1: Ja, aber nee. Nein.
0: Du musst es ja nicht mit Weihnachten verbinden. Du kannst ja auch sagen, wow, das ist Herbstspekulatius.
1: Aber Yoshi, Spekulatius im Mund sind Weihnachten.
0: Ja, so ein bisschen schon. Wann isst du deinen ersten Spekulatius?
1: 24. Dezember. Na gut, 23.
0: Okay.
1: Vielleicht. Aber vorher kriegst du mich nicht dazu.
0: Wahnsinn. Nee. Ich hau mir jetzt noch einen rein. Du kannst schön Sendung machen, gleich ohne Spekulatius. Julia Krüsemann übernimmt. Ich bin Joshua Windelschmidt. Wir hören uns dann morgen wieder in der Frühschicht ab 6. Tschö. 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
1: Mit Thorsten Adolfs. Guten Morgen. In Berlin beginnt heute der Arbeitgebertag. Zum Auftakt wird gleich auch Bundeskanzler Merz erwartet und er dürfte dort einiges zu hören bekommen. Denn vielen Wirtschaftsverbänden geht es bei den angekündigten Reformen viel zu langsam. Für neue Unsicherheit sorgt außerdem der Wechsel im Arbeitsministerium nach dem Rücktritt von Arbeitsministerin Baas. Da hat Merz aber gestern schon versucht zu beruhigen. Danny Hoppe hat mehr zum Thema.
2: Der neue Arbeitsminister Alexander Schweizer übernehme offene Gesetzgebungsvorhaben und diese sollten jetzt auch schnell im Kabinett verabschiedet werden. Eigentlich sollte auch Baas auf dem Arbeitgebertag reden. Das tut sie nach ihrem Rücktritt natürlich nicht mehr. Es wäre für sie wahrscheinlich auch kein angenehmer Termin geworden. Vor einem Jahr war sie dort ausgelacht worden, als sie sich zur Finanzierung der Rente geäußert hatte. Heute dürfte Merz einiges an Frust abbekommen, denn zuletzt hatten sich gleich mehrere Wirtschaftsverbände ungeduldig gezeigt, was viele schwarz-rote Vorhaben angeht. Da geht es zum Beispiel um die Renten. Reform, Flexibilisierungen auf dem Arbeitsmarkt oder den Abbau von Bürokratie. Das geht vielen Arbeitgebern zu langsam, sie fordern hier mehr Tempo. Das werden sie Merz heute mit Sicherheit nochmal klar machen. Generell geht es beim Arbeitgebertag vor allem um die Frage, ob die deutsche Wirtschaft wieder Zugmaschine wird oder ob sie weiter abgehängt wird. Gesprochen werden soll über die Themen Wachstum, Innovation und Wettbewerbsfähigkeit.
1: Und jetzt weitere Nachrichten im Überblick. Die Inflationsrate ist wieder über die Marke von 3% gestiegen. Sie lag im September bei 3,3% und das zum ersten Mal seit fast 3 Jahren, sagt das Statistische Bundesamt. Begründet wird die Entwicklung vor allem mit den hohen Preisen an den Tankstellen und beim Heizöl. Die Beschäftigten der insolventen Warenhauskette Galeria bekommen nach dpa-Informationen Insolvenzgeld. Es soll über eine Bank vorfinanziert werden, damit es schnell ausgezahlt werden kann. Das Insolvenzgeld wird von der Bundesagentur für Arbeit gezahlt. Es entspricht in der Regel dem Nettolohn. In Baden-Württemberg sind 2 mutmaßliche Saboteure gefasst worden. Auch in Berlin gab es eine Festnahme. Die Männer mit türkischem Pass sollen einen Brandanschlag auf eine Starlink-Station in Polen verübt haben. Die polnische Regierung vermutet, dass russische Geheimdienste hinter der Tat stecken. Die Zufriedenheit beim Autofahren hängt nicht so sehr vom dicken Geldbeutel ab, sondern vor allem davon, dass das Auto wirklich zu einem passt. Das steht im Glücksatlas der SKL. Laut der Untersuchung fahren diejenigen, die mehr als 50.000 Euro für ihr Auto ausgeben, am Ende sogar etwas unzufriedener durch die Gegend als diejenigen, die weniger als 10.000 Euro investiert haben. Entscheidend sei einzig und allein, ob das Fahrzeug die eigenen Bedürfnisse trifft, heißt es. Am glücklichsten sind laut der Erhebung übrigens BMW-Fahrer und alle, die elektrisch unterwegs sind, vor allem wegen des Fahrerlebnisses, wie es heißt. Das waren die Nachrichten mit Thorsten Adolfs.
3: Und damit gucken wir aufs Wetter hier bei uns in Essen. Heute hängen viele Wolken am Himmel. Zwischendurch kann es auch immer mal wieder nieseln. Aktuell haben wir 12 Grad gemessen an unserer Radio Essen Wetterbude in Frintrop. Am Abend kommt dann immer mehr Regen zu uns in die Stadt. Dazu haben wir maximal 18 Grad. Morgen zeigt sich das Wetter dann wieder von seiner freundlicheren Seite. Der Radio Essen Verkehrsservice. Wir gucken auf die Straßen, zuerst aber auf die Autobahn. Da haben wir einen Stau auf der A40 Duisburg Richtung Dortmund zwischen Huttrop und Gelsenkirchen Süd. 4 Kilometer steht ihr da im Stau, kostet euch 10 Minuten obendrauf. Im Essener Stadtverkehr sieht es dafür gut aus, da solltet ihr überall gut durchkommen. Gucken wir noch auf die Blitzer. Einer unserer Knöllchenkalles steht aktuell auf der Schützenbahn und zwar vor dem Conti Park Parkhaus. Wow, gute Fahrt euch. Der Dienstagmorgen, Julia Grüsemann hier für euch im Radio Essen Studio. Hab mich gestern Abend gefragt, ist es jetzt eigentlich am 13. Oktober?

0: okay, wenn ich so langsam die Heizung anmache. Ich meine ganz ehrlich, wir haben 12 Grad draußen. Ich habe gefroren gestern Abend. Ich gucke hier raus aus dem Studiofenster. Alle tragen Jacken, Übergangsjacken. Ich habe meine Kuschelsocken ganz, ganz tief hinten aus meinem Schrank geholt. Und die Wärmeflasche, die ist aktuell wieder mein bester Freund geworden zu Hause. Also kann ich die Heizung schon anmachen?
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einer unserer extra 80er hier bei Radio Essen. Michael Jackson, Smooth Criminal. Jetzt geht's hier um eine Entscheidung, die manchmal alles verändern kann. Kennt ihr wahrscheinlich selber aus dem Alltag. Dua Lipa, die wollte ihren Song Be The One erst nicht singen, weil sie ihn nicht selber geschrieben hat. Gut, dass sie es dann aber doch gemacht hat, denn damit ist sie mal eben zum Weltstar geworden. Hier ist sie jetzt für euch bei Radio Essen. Dua Lipa, Be The One.

0: echt einen schönen Start in diesen grauen Dienstag. Naja, wir von Radio Essen. Wir begleiten euch 20 nach 10.
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0: Ganz ehrlich, bei der grauen Suppe da heute draußen hier vom Radio Essen Studio, da kann man auch eigentlich nur an Urlaub denken, oder? Darum geht's jetzt auch hier bei uns in der Redaktion. Ist nämlich Zeit für Urlaubsplanung, und zwar für nächstes Jahr schon mal. Ist ja vielleicht bei euch gerade auch der Fall. Meine Radio Essen-Kollegin Marie Gandoy ist hier. Hallo.
1: Hallöchen.
0: Wohin ging dein letzter Urlaub?
1: Nach Kopenhagen im September noch.
0: Oh, schön. Das ist ja für viele auch vielleicht eine Inspiration. War es so ein Städtetrip?
1: Ja. Ja.
0: Okay, wie bist du hingekommen?
1: Mit dem Zug tatsächlich.
0: Oh, mutig und abenteuerlich. Bist du angekommen?
1: Mit Verspätung natürlich, aber sogar erst auf dänischer Seite.
0: Die Verspätung, okay.
1: Ja
0: wirklich. Wahnsinn, was die Deutsche Bahn dann auch mal kann. Falls ihr auch mal Bock habt auf so ein Abenteuer mit der Deutschen Bahn, was man ja sowieso immer tagtäglich erlebt. Die Deutsche Bahn, die hat gerade ihren neuen Fahrplan vorgestellt. Was sind denn da die wichtigsten Änderungen?
1: Also es gibt neue Sprinterverbindungen durch ganz Deutschland. Außerdem dann ab Mitte Dezember mehr als 320 Züge pro Tag ins Ausland. Die Buchung bei ausländischen Bahnanbietern soll ab nächstem Jahr dann auch leichter werden über die DB-App. Da könnt ihr dann ab morgen die Tickets buchen.
0: Okay, heißt, ich gehe dann einfach online auf deutschebahn.de und kann da buchen. Cool. Was aber auch mit dem neuen Fahrplan bleibt, sind Baustellen, Zugausfälle und Verspätungen. Machen wir uns nichts vor.
1: Ja, die Umleitungen und geänderten Abfahrtzeiten werden wegen der geplanten Baustellen natürlich bleiben, und die könnt ihr schon mal jetzt über die Reiseauskunft finden.
0: Weißt du, was ich richtig gut fand jetzt? Dein Atmer darüber.
1: Ja.
0: Naja, wir kennen es alle. Machen wir uns nichts vor. Bei dem Wetter kann man auf jeden Fall heute, ja, gemütlich, glaube ich, Bahn fahren und mit ein bisschen entspannterem Bauchgefühl. Es ist grau den ganzen Tag heute bei uns in Essen. Es können immer mal wieder ein paar Regentropfen runterkommen, und generell wird sich heute auch nicht mehr viel verändern, außer die Temperaturen, die schießen noch ein bisschen nach oben. Also aktuell haben wir 13 Grad gemessen an der Radio Essen Wetterbude in Borbeck. Hoch geht's heute auf bis zu 18 Grad, und morgen kommt dann wieder ein bisschen mehr Sonne zu uns. Gucken wir auf die Straßen. Der Radio Essen Verkehrsservice für euch mit einem Stau auf der A40 Duisburg Richtung Dortmund zwischen Dreieck Essen Ost und Gelsenkirchen Süd. 3 Kilometer, kostet euch 10 Minuten obendrauf. Im Essener Stadtverkehr keine langen Staus, dafür allerdings Blitzer. Einen habe ich jetzt am Telefon. Wer ist dran? Hallo?
2: Der Martin, hi. Auf der Wittenbergstraße, Fahrtrichtung Heisinger, rechts in der Einfahrt steht ein grauer Caddy und versucht Fotos zu machen. Das Geld könnt ihr euch sparen, fahrt langsam. Schönen Tag noch. Tschüss.
0: Danke fürs Bescheid sagen. Außerdem gibt es noch 2 neue Blitzer. Auf der Hohenzollernstraße in Richtung Rüttenscheid, da steht ein schwarzer Caddy. Und auf der Gladbeckerstraße, Fahrtrichtung Essen, da steht ein grauer Caddy und macht Fotos. Fand's schön, wie Martin gesagt hat, spart euch das Geld. Kauft euch dafür lieber was Schönes, ein Kinoticket oder was auch immer. Ich habe mir jetzt für zu Hause so einen Beamer gekauft, wo ich Filme einfach an die Wand werfen kann. Richtig, richtig gut. Ich glaube 2x3 Meter, nee, das wäre übertrieben. Bisschen kleiner, aber das lohnt sich jetzt richtig in diesen Herbsttagen.
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Burning Heart von der US-Rockband Survivor aus dem Soundtrack zum Film Rocky IV, der Kampf des Jahrhunderts. Habt ihr gehört hier bei Radio Essen. Und jetzt starten wir ein bisschen sanfter rein in diesen Vormittag, diesen Dienstagvormittag. Ed Sheeran, Martin Garrix mit Repeat It.

0: Radio Essen ist hier an diesem wirklich verkuschelten grauen Tag. Habt ihr euch schon die richtigen Bücher jetzt für die Herbstzeit rausgesucht?
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2: Wieso stehen alle so auf Thriller, Horror und True Crime? Ja, und auf Sebastian Fitzek. Ja, der steht ja wie kaum ein anderer für Spannung. Der Typ haut locker 12 Bücher raus. Im Monat. Ach, wenn nicht sogar am Tag. Und alle Bestseller. Und das gönne ich ihm. Ne? Ist ein super Typ. Aber was anderes darf ich ehrlich gesagt auch gar nicht mehr sagen. Als meine Freundin wieder in einem seiner Bücher vertieft war und zwischendurch nur immer vor sich hingemurmelt hat. Ach, typisch, dieser Fitzek. Und dann lacht die wieder so, als würden die sich schon lange kennen. Und ich hab dann nur so beiläufig angemerkt. Ja, der denkt sich aber auch das ganze schräge Zeug aus, ne? Finde ich schon irgendwie unheimlich. Ey, da hat die mich angeguckt, als hätte ich gerade ihre Lieblingsbluse als Serviette benutzt. Ich meine natürlich, ich finde ihn unheimlich erfolgreich. Schnell wacker noch retten, ne? Aber wenn ich The Expendables gucke oder John Wick oder Rambo, sag was, egal, dann geht das nicht, weil viel zu brutal. Ist doch krank, was ich mir da reinziehe. Wahrscheinlich wäre es okay, wenn ich das als Buch lesen würde. Aber dann müsste ich mir ja die ganzen Special Effects vorstellen. Das geht ja nicht.
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0: Das ist einer unserer extra 80er, hier gehört bei Radio Essen.
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1: Mit Thorsten Adolfs. Guten Tag. In der schwarz-roten Koalition bleibt es unruhig. Erst steckt die CDU in einer tiefen Krise, dann steht plötzlich die SPD vor einer Personaldebatte. Der Rückzug von Arbeitsministerin und SPD-Chefin Baas hat gestern in Berlin für Aufregung gesorgt. Generalsekretär Klüssendorf versucht jetzt, die Wogen zu glätten. Malte Albrecht aus den Nachrichten, er sieht die Koalition auch nach Baas' Rücktritt und ihren Vorwürfen gegen die Union nicht in Gefahr.
2: Nein, die Koalition sei nicht so zerrüttet, dass man die gemeinsamen Baustellen nicht wieder gemeinsam schließen könne, sagte er am Morgen im ZDF. Bei der Rente etwa seien 30 von 33 Maßnahmen unstrittig, deshalb sei er zuversichtlich, dass es am Ende eine Einigung geben werde. Für Baas Nachfolger dürfte das aber eine große Herausforderung werden. Alexander Schweizer wird heute Nachmittag von Bundespräsident Steinmeier zum neuen Arbeitsminister ernannt. CDU-Generalsekretärin Hoppermann erwartet von ihm, dass er sich an die Koalitionsbeschlüsse zur Rentenreform hält. Sie forderte, dass der Gesetzentwurf endlich vorgelegt wird. Baas war ja aus der Union immer wieder vorgeworfen worden, die Reform zu verschleppen.
1: Jetzt war sie ja nicht nur Arbeitsministerin, sie gehörte auch zur Parteispitze. Die SPD braucht also auch eine neue Führung.
2: Und ihr Rückzug könnte vielleicht sogar die Chance für einen komplett Neuanfang der Partei sein. Das meint zumindest Juso-Chef Thürmer. Er sagte dem RND, die SPD brauche wieder einen Plan und Ideen für die Zukunft und Köpfe, die dafür glaubwürdig stehen. SPD-Chef Klingbeil hatte ja angekündigt, dass die gesamte Führungsriege auf einem Parteitag im Dezember oder Januar neu gewählt werden soll. Ob er selber noch einmal kandidieren will, ist noch offen. Er klebe nicht an seinem Amt. Es gehe um die bestmögliche Aufstellung, sagte Klingbeil.
1: Danke Malte und jetzt weitere Themen im Überblick. Kanzler Merz hat beim Arbeitgebertag gesprochen und es war kein Wohlfühltermin, denn die Wirtschaftsbosse erwarten von der Regierung schnelle Reformen. Merz sagte, man sei gerade dabei, neue Handelspartnerschaften zu schließen und sich auf die eigenen Stärken zu besinnen. Das sei man den Jungen schuldig. Vor der bulgarischen Küste sind zwei weitere Schiffe angegriffen worden, vermutlich mit Drohnen. Eins der Handelsschiffe sei gesunken, heißt es vom bulgarischen Ministerpräsidenten. Die Besatzung habe man gerettet. Der bulgarische Regierungschef will jetzt die russische Botschafterin einbestellen. Auch die NATO wurde informiert. In der Kölner Innenstadt sind am frühen Morgen Schüsse gefallen. Am Schaufenster eines Geschäfts gibt es mehrere Einschusslöcher. Auch in der Vergangenheit gab es in Köln Vorfälle, bei denen auf Wohnhäuser und Geschäfte geschossen wurde. Wer dahinter steckt, ist nicht bekannt. In Bochum treten in dieser Woche die besten IT-Talente bei einer großen Hackermeisterschaft an. Bei der European Cyber Security Challenge dreht sich alles darum, Sicherheitslücken zu finden und eigene digitale Systeme gegen Angriffe zu verteidigen. Über 400 IT-Talente zwischen 14 und 25 Jahren aus insgesamt 42 Ländern sind dabei. Neben europäischen Teams sind auch Gäste aus Australien, Kanada, Singapur und den USA am Start. Vom Verein Nachwuchsförderung IT-Sicherheit heißt es, dass man die Arbeitsweise von Angreifern verstehen muss, um Systeme effektiv schützen zu können. Genau das üben die jungen Talente in Bochum. Dort gehe es auch darum, sich zu vernetzen. Das waren die Nachrichten mit Thorsten Adolfs.
3: Gucken wir aufs Wetter hier bei uns in der Stadt. Grau, Regen und Wind. Das beschreibt diesen Dienstag eigentlich am besten. Aktuell haben wir 14 Grad gemessen an unserer Radio Essen Wetterbude in Delwig. Später geht's rauf auf bis zu 18 Grad. Am Abend kann es dann immer mehr regnen, teilweise kräftige Schauer. Und morgen, der Mittwoch, sieht dafür schon wieder freundlicher aus. Der Radio Essen Verkehrsservice. Alle Staus, alle Blitzer, die bekommt ihr jetzt. Staus haben wir aktuell keine, weder auf den Autobahnen noch im Essener Stadtverkehr. Zumindest keinen langen. Dafür haben wir aber Blitzer, und zwar eine ganze Reihe. Martin hat uns welche durchgegeben, Mirjam und Sascha. Und die Blitzer, die stehen hier. Wittenbergstraße in Richtung Heisingerstraße, Hohenzollernstraße in Richtung Rüttenscheid, Gladbeckerstraße stadteinwärts, da steht der graue Caddy. Und einen Blitzer noch auf der Schützenbahn vor dem Conti Park Parkhaus. Das ist einer unserer drei Knöllchen-Kalles. Danke fürs Bescheid sagen. Seit 2 Monaten gibt's gefühlt Spekulatius im Supermarkt. Ne? Mein Gehirn, das hat sich immer noch nicht dran gewöhnt. Ich finde, es sollte eine eigene Weihnachtsabteilung geben. So ganz in der Ecke. Da können sie dann all ihren Weihnachtskram hinpacken. Ich würde bis Anfang Dezember wirklich einfach drumherum laufen. Das komplett wegignorieren. Weil ganz ehrlich, aktuell, wenn du einkaufen gehst, du

0: läufst durch so einen Gang und dann hast du Cocktailgläser für eine Gartenparty, dann Lebkuchen, dann Badminton-Sets für den Strand und dann wieder Spekulatius. Hä?
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Ihr könnt jede Woche abstimmen für eure Ruhrcharts Top 30 online auf radioessen.de. Da haben wir eine Mischung aus lokalen Künstlern aus Essen und Umgebung und natürlich den großen Weltstars. Jetzt für euch hier bei Radio Essen euer aktueller Platz 6, DJ Goja.

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0: Radioessen ist hier an diesem wirklich useligen Oktobertag. Es ist sehr windig draußen, man sieht die Blätter so ein bisschen hin und her sich bewegen. Ihr tragt alle schon mindestens die Übergangsjacke. Heißt, wir schmeißen uns also nachher, nach Feierabend, alle auf die Couch und gucken Filme und Serien. Ich muss sagen, ich bin da gerade noch gar nicht so im Thema, weil ich viel zu viel unterwegs bin. Aber mein Radioessen-Kollege Nils Rühlenholl ist bei mir. Hi.
1: Moin.
0: Du hast eine Übersicht, ne, über Filme und Serien.
1: Ja, ich habe mir so ein paar Serien und Filme rausgesucht, die momentan laufen, gerade angelaufen sind, gerade ausgelaufen sind.
0: Okay.
1: Habe ich mir mal ein bisschen was rausgeholt.
0: Was hast du da? Eine beliebte Serie?
1: Zum einen ist jetzt gerade die vierte Staffel Ted Lasso abgelaufen bei Apple TV.
0: Worum geht's?
1: Es geht um Ted Lasso.
0: Ja.
1: Ted Lasso ist eigentlich US-amerikanischer American Football Coach, wird dann aber sehr, sehr zufällig einfach als Trainer vom fiktiven Premier League Club AFC Richmond eingestellt.
0: Okay.
1: Versteht überhaupt gar nichts vom Sport etc. pp. Coacht sich aber trotzdem irgendwie so in die Herzen seiner Spieler und aller Leute, die so mit dem Club zu tun haben. Und in Staffel 4 kommt er zurück zu Richmond. Nur diesmal zur Frauenmannschaft.
0: Okay, also ist ein lustiger Film? Kann man sich das darunter vorstellen?
1: Ja, also es ist definitiv auf Comedy, ist sehr lustig, charmant, gerade durch Ted halt selber.
0: Okay.
1: Der ist schon relativ speziell, aber sehr unterhaltsam
0: sehr
1: und
0: schön.
1: Zwischendurch auch sehr emotional.
0: Was ist denn, wenn ich Bock habe auf einen Actionfilm? Hast du da was für uns?
1: Da bin ich wieder bei Apple TV gelandet. Da läuft momentan Matchbox, der Film. Das ist so eine so Action-Komödie à la Schwarzenegger, 80er-mäßig mit John Cena. Und da geht's um eine Freundesgruppe, die quasi eine internationale Verschwörung aufdeckt und die Welt retten muss.
0: Okay, also irgendwie so ein bisschen Klassiker, aber trotzdem vielversprechend, ne? Sind wir mal gespannt, was dabei rauskommt. Gucken wir auch noch aufs Kinderprogramm. Da läuft gerade auch was ziemlich Interessantes. Allein der Titel ist schon cool, ne?
1: Ja, da ist am 1. Oktober im Kino angelaufen Shaun das Schaf, Spuk im Kürbisfeld.
0: Wo der wohl handelt, der Film? Hm?
1: Kann ich mir auch nicht vorstellen.
0: Okay, sehr cool. Läuft auch im Kino aktuell. Worum geht's? Shaun das Schaf rettet die Welt im Kürbisfeld, oder?
1: Ein bisschen kleiner als Matchbox jetzt beispielsweise, aber im Endeffekt geht's darum, dass Shaun quasi zum verrückten Wissenschaftler wird, der Farmer verschwindet, plötzlich sucht ein haariges Ungeheuer Mossingham heim und dementsprechend muss sich die Schafherde so ein bisschen zusammenschließen,
0: Das
1: Halloween-Fest zu retten.
0: Okay, sehr schön. Das waren Tipps. Danke, Nils, für den Überblick. Und das Wetter, das eignet sich ja heute wirklich perfekt, ne? Für Kino oder zu Hause mal so richtig schön einmuckeln bei Kinofilm und Co. Aktuell haben wir 14 Grad gemessen bei uns an der Radio Essen Wetterbude in Freisenbruch. Heute kriegen wir insgesamt 18 Grad in der Spitze hin. Dazu ist es den ganzen Tag ja grau und wolkig, windig auch. Also packt euch dementsprechend gut ein. Morgen dürfen wir uns dann wieder auf ein paar mehr freundlichere Momente freuen. Der Radio Essen Verkehrsservice für euch mit allen Staus und allen Blitzern. Aktuell haben wir keine Staus auf den Autobahnen und auch im Essener Stadtverkehr. Da kommt ihr soweit gut durch. Es gibt Blitzer und zwar auf der Wittenbergstraße in Richtung Heisinger Straße, dann Hohenzollernstraße in Richtung Rüttenscheid, Gladbecker Straße stadteinwärts, da steht der graue Caddy und einer der drei Knöllchenkalles, der Blitzeranhänger der Stadt Essen, steht auf der Schützenbahn und zwar vorm Conti Park Parkhaus. Ich wünsche euch allen eine gute und sichere Fahrt.
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0: 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Braucht ihr einen neuen? Dann helft mir gerne nach.
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1: Mit Thorsten Adolfs. Guten Tag. Mit Reformen will die Bundesregierung die deutsche Wirtschaft wieder in Schwung bringen. Aber Union und SPD kommen bisher nur langsam voran. Bei einigen Themen verzetteln sie sich immer wieder. Arbeitgeberpräsident Dulger macht deshalb jetzt Druck. Auf einem Wirtschaftstreffen in Berlin hat er mehr Tempo gefordert. Malte Albrecht aus dem News-Team. Was genau hat Dulger gesagt?
2: Eine Regierung.

0: Wettbewerbsfähigkeit. Wer bremse, handle verantwortungslos. Die Wirtschaftsbosse sind ja schon seit längerem ungeduldig. Die schwarz-rote Koalition hatte sich Anfang Juli auf ein Reformpaket geeinigt. Bei wichtigen Punkten gibt es aber immer noch Streit. So will die SPD nochmal über das geplante Aus für die abschlagsfreie Rente nach 45 Beitragsjahren sprechen. Die Union will daran festhalten. Und auch das Thema mehr Flexibilität auf dem Arbeitsmarkt ist innerhalb der Koalition umstritten.
1: Bundeskanzler Merz hat beim Arbeitgebertag auch gesprochen. Wie hat er auf die Kritik reagiert?
0: Er will mit den Reformen für neues Vertrauen sorgen. Der Sozialstaat müsse verlässlich schützen und gleichzeitig nachhaltig bezahlbar sein, sagte Merz. Laut ihm zweifeln viele junge Menschen daran, im Alter bei Krankheit oder Pflegebedürftigkeit noch ausreichend geschützt zu sein. Die Bundesregierung wolle dieses Vertrauen zurückgewinnen. Dafür verteidigte der Kanzler die geplanten Änderungen bei Rente, Gesundheit und Pflege. Was den letzten Punkt betrifft, die Pflegeversicherung, da geht es laut Merz auch um Gerechtigkeit. Wer sich Pflege nicht leisten könne, müsse sich auf den Sozialstaat verlassen können und umgekehrt, wer finanziell dazu in der Lage sei, solle auch in Zukunft selber mehr dazu beitragen.
1: Dankeschön, Malte. Und jetzt weitere Themen in der Zusammenfassung. Die Inflationsrate bei uns hat im vergangenen Monat einen neuen Jahreshöchststand erreicht. Sie lag bei 3,3%, sagt das Statistische Bundesamt. Die Hauptpreistreiber waren das Heizöl und der Sprit. Dagegen waren Strom und Gas günstiger als im Vorjahreszeitraum. 3 Tote und 5 Verletzte, das ist die Bilanz eines Wohnhausbrandes in Bochum. Die Flammen hatten sich am frühen Morgen sehr schnell in dem Mehrfamilienhaus ausgebreitet. Warum, ist noch unklar. Das Holztreppenhaus wurde durch das Feuer komplett zerstört. Papst Leo kommt heute ins Krankenhaus. Er wird dort aufgenommen, weil ihm ein Knoten in der Lunge entfernt werden muss. Eine Woche soll der 71-Jährige in der Klinik behandelt werden. Deshalb wurden alle Audienzen fürs Erste abgesagt. Die Bundesbürger haben, so wie es aussieht, nicht mehr so viel Lust auf Lebkuchen wie früher. 72.800 Tonnen sind aus den Öfen gekommen. Das sind gut 10% weniger als im Jahr davor. Offizielle Gründe nennt das Statistische Bundesamt zwar nicht, aber für die Süßwarenhersteller war die letzte Zeit ziemlich knifflig. Vor allem die gestiegenen Preise für Kakao, Nüsse und Energie haben den Firmen ordentlich zugesetzt. Und offenbar sind viele Kunden nicht mehr dazu bereit, so viel Geld für Lebkuchen auszugeben. International bleiben Lebkuchen made in Germany aber echte Exportschlager. Knapp 20.000 Tonnen gingen ins Ausland, vor allem nach Österreich, Polen und Frankreich. Soweit die Meldungen mit Thorsten Adolfs.
2: Es ist ganz schön windig hier bei uns in der Innenstadt. Dazu grau, viele Wolken und gerade mal 14 Grad an unserer Radio Essen Wetterbude in Kupferdreh. Später am Mittag kann es dann immer mal wieder regnen, gerade zum Abend hin. Dann nehmt auf jeden Fall einen Schirm mit, wenn ihr unterwegs seid. 18 Grad haben wir am Mittag und morgen lockert der Himmel dann wieder ein bisschen auf. Dazu kriegen wir 17 Grad. Der Radio Essen Verkehrsservice. Gucken wir mal auf die Autobahn und was da so los ist. Es gibt eine Warnmeldung von der A40 Dortmund Richtung Essen und zwar zwischen dem Tunnel Grumme und Bochum Zentrum. In beiden Richtungen sind aktuell Personen und zwar auf dem Standstreifen. Seid da vorsichtig an der Stelle. Dann haben wir außerdem noch einen Stau auf der A40 Duisburg Richtung Dortmund zwischen Huttrop und Gelsenkirchen Süd. 4 Kilometer, ihr verliert 10 Minuten. Geblitzt werdet ihr auf der Wittenbergstraße in Richtung Heisinger Straße, auf der Schützenbahn vor dem Conti Park Parkhaus und auf der Laubendaler Landstraße in Richtung Kettwig. Gute Fahrt euch allen!
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2: Ich habe ja immer gedacht, im Musikvideo von Lola Young und Messi sieht man eine Messi-Wohnung. Also alles durcheinander, kreuz und quer, Klamotten liegen da rum, ne? So wie das bei einigen von uns zu Hause aussieht. Bei mir manchmal auch. Aber die Sängerin tanzt durch einen Raum mit rotem Teppich und neben ihr eine riesige Torte. Also wenn das Messi ist, dann will ich auch Messi zu Hause haben.

0: Also ich muss jetzt mal ganz ehrlich gestehen hier bei Radio Essen. Ich habe damals in der Schule immer zu denen gehört, die echt viel Unsinn gemacht haben. Wirklich, war bei jedem Spaß war ich dabei. Grüße gehen raus an die Lehrerinnen und Lehrer. Meine Noten, die waren aber immer ganz gut dabei. Super schlau war ich nicht, aber es war okay. Alexander aus Werden, der ist gerade mal 11 Jahre alt, geht aufs Gymnasium. Und er ist nicht nur schlau, der ist sogar hochbegabt. Damit gehört er zu den wenigen 2% in, generell unter uns Menschen mit einem IQ von höher als 130. Also, der hat schon eine Klasse übersprungen und ist jetzt aktuell der Jüngste, der Kleinste. Und damit gehört er nicht so wirklich zu den coolen Jungs in seiner Klasse.
1: Wir haben letztens einen neuen Schüler bekommen mit dem ganzen Schwung, wo auch ein anderer neuer Freund dabei ist. Der hat sich sofort eingegliedert, der war sofort einer von denen, die auch wirklich angesagt sind in der Klasse. Das hat lange gedauert, bis ich mich ein mini-bisschen eingegliedert habe und zu den total coolen und halt Angesagten aus der Klasse gehöre ich auch gar nicht.
0: Trotzdem hat Alexander inzwischen natürlich Freunde gefunden und er wird auch nicht mehr gemobbt wie am Anfang. Das hat er uns im Radio Essen Interview erzählt.
1: Ja, die habe ich in der Klasse. Jetzt sind auch noch ein paar neue hinzugekommen. Da ist der eine auch hochbegabt. Mit dem verstehe ich mich sehr gut. Dann ist da auch noch ein anderer Kollege, mit dem verstehe ich mich auch sehr gut. Und ja, Freunde habe ich auf jeden Fall, nur halt ganz oft auch mal Leute, mit denen ich jetzt nicht ganz so gut klarkomme.
0: Ja, lieber Alexander, man muss auch nicht von allen gemocht werden, ne? Wichtig ist, dass man seinen eigenen Weg geht und das tut Alexander. Der hat nämlich seine Liebe zur Musik entdeckt und spielt Geige, Querflöte und singt im Chor. Also ich finde, du kannst richtig, richtig stolz auf dich sein.

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Musik kann ja bekanntlich dabei helfen, eine Trennung zu verarbeiten. Darum geht's jetzt auch hier bei Radio Essen. Es geht nämlich um Sängerin Miley Cyrus. Die ist eine richtige Macherin. Die hat ein Lied geschrieben, um ihre Trennung zu verarbeiten. Und bei ihrem Song Midnight Sky hat sie das Musikvideo komplett selbst gedreht. Ja, die wollte nach dem ganzen Trubel in ihrem Leben endlich mal wieder selbst das Ruder in die Hand nehmen und ihre eigene Geschichte erzählen. Hier ist sie jetzt für euch bei Radio Essen mit Midnight Sky.

0: Mit Bus und Bahn durch Essen fahren, ja, das macht richtig Spaß. Oder? Nein, gibt immer wieder große Probleme. Es gibt ja schon Bauarbeiten, kennt ihr, wenn ihr täglich zur Schule fahrt, zur Uni oder auch zur Arbeit. Und jetzt gibt's noch mehr Einschränkungen bei Bus und Bahnen. Madeleine Gehrig aus den Radio Essen Nachrichten ist da. Hallo.
1: Hi.
0: Was ist denn jetzt wieder los?
1: Also wir haben ja schon die großen Bauarbeiten, weswegen gerade nur Busse nach Duisburg fahren. Jetzt gibt es auch noch Bergbauschäden zwischen dem Hauptbahnhof in Essen und Essen-West. Deswegen können da nicht alle Züge herfahren. Das heißt, auch da fällt vieles aus.
0: Okay, viel befahrene Stelle. Das heißt, was fällt da alles aus?
1: Die S1 fährt nicht zwischen dem Essener Hauptbahnhof und Mülheim-Stürum. Dann die S3, die fährt teilweise nicht zwischen Steele Ost und Oberhausen. RE1 und RE11 fahren nicht mehr zwischen Essen und Oberhausen. Auch der RE14 fällt zwischen Bottrop und Essen aus. Und der RE6 hält auch nicht mehr hier bei uns.
0: Ich habe jetzt viel gehört, fällt aus.
1: Ja.
0: Wie komme ich denn jetzt überhaupt noch von A nach B?
1: Also teilweise fahren Ersatzbusse, zum Beispiel zwischen Bottrop und Essen, teilweise aber auch nicht. Da wird dann gesagt, bitte andere Bahnen benutzen, zum Beispiel den RE49, wenn ihr nach Mülheim wollt.
0: Okay, wie lange geht denn das Ganze?
1: Also mindestens bis Montagabend, sagt die Bahn, aber so ganz genau einschätzen kann sie das noch nicht.
0: Okay, schaut am besten mal online in die App, informiert euch vorher ganz genau, damit ihr wisst, wann ihr wohin müsst und wann da was kommt und nicht und wie die Umleitungen sind. Und meine Güte, ist das immer alles aufregend bei der Bahn, oder? Schauen wir aufs Wetter, das können wir nämlich ein bisschen genauer sagen hier bei Radio Essen. Heute haben wir einen ziemlich grauen Tag, ne? Kaum bis gar keine Sonne eigentlich, dafür viele Wolken und 15 Grad aktuell gemessen an unserer Radio Essen Wetterbude in Beding gerade. Später geht's rauf mit den Temperaturen auf bis zu 18 Grad. Am Abend wird's dann auch regnen, also deckt euch da gut ein mit Regenschirm und Regenjacke. Morgen dafür wieder freundlicher und bis zu 17 Grad. Der Radio Essen Verkehrsservice mit allen Staus und allen Blitzern. Gucken wir mal, was aktuell los ist. Es gibt einen Stau auf der A40 Duisburg Richtung Dortmund zwischen Essen-Huttraub und Gelsenkirchen Süd. 4 Kilometer steht ihr da, kostet euch 10 Minuten obendrauf. Dann schauen wir rein in den Essener Stadtverkehr. Da haben wir Stau am Bredeneyer Kreuz und zwar in beide Richtungen. Also in Richtung Bredeney und in Richtung Rüttenscheid jeweils 10 Minuten plus. Und ihr habt uns Blitzer gemeldet über den Radio Essen Verkehrsmelder Club. Die stehen auf der Schützenbahn vor dem Conti Park Parkhaus, auf der Laupendaler Landstraße in Richtung Kettwig und auf der Fürstenbergstraße in Richtung Schlosspark. Ich wünsche euch allen eine gute und sichere Fahrt.
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0: Mit Julia Krüsemann. Habt einen schönen Dienstag.

0: Also ich bin ehrlich hier bei Radio Essen, ich wusste nicht immer, was ich werden möchte, als ich noch zur Schule gegangen bin. Aber mittlerweile gibt es ja ganz, ganz viele Programme, die gab es auch schon früher, ne? Wo man sich einfach mal so ein bisschen reinfühlen kann. Ne? Welcher Job fühlt sich gut an? Was macht man da eigentlich? Und bei mir jetzt im Studio stehen über 15 Leute. Macht mal einmal kurz Lärm.
1: Ja.
0: Also die steht wirklich hier so, pst, es ist wie in der Schule hier, ja? Also jetzt müsst ihr alle wieder leise sein, Schweigefuchs und so. Vor mir am Mikrofon stehen Abbas aus Altendorf, hi.
1: Jo, moin, hallo.
0: Und Lea aus Burg-Altendorf, hi.
2: Hallo.
0: Schön, dass ihr da seid. Ihr seid vom Burg-Gymnasium, geht in die 12. Klasse, macht also in einem Jahr Abitur und macht jetzt gerade so eine Herbstakademie. Lea, erzähl doch mal kurz, was steckt dahinter?
2: Ja, also das ist so eine ganze Woche voller Workshops, in denen wir uns halt über verschiedene Berufe informieren und dann halt für uns mal gucken können, was wir in der Zukunft werden wollen.
0: Okay, sehr cool. Was ist da so dabei? Was habt ihr vielleicht jetzt schon erlebt?
1: Ja, also ich hatte gestern zum Beispiel morgens in der Polizei, ne, haben die ein bisschen einfach über das Leben geredet als Student oder ja, ich muss sagen, es war ein bisschen langweilig da. Dann hatte ich noch die Bundeswehr. Da muss ich sagen, ich war ganz schön geschockt, weil es ist ja gerade so ein heikles Thema mit der Bundeswehr, aber ich habe erfahren, dass da so viele Möglichkeiten gibt, zum Beispiel als Student sich da zu bewerben und Arzt zu werden, sogar Fluglotse zu werden oder in einzelnen Bereichen wie Pilot gibt es nochmal so viele Kategorien, wo man da irgendwie tätig sein kann. Also man muss nicht unbedingt jetzt ans Heer. Und ja, es ist eigentlich ganz schön. Ne? Es ist auch ganz interessant, wenn man da wirklich zuhört. Man kann auch schnell einschlafen, aber ja, man muss sich halt ein bisschen zusammenreißen.
0: Es ist ja für jeden was anderes mit dabei. Ne? Du sagst, ey, Polizei finde ich langweilig, Bundeswehr vielleicht mehr dein Ding. Lea, wie ist das bei dir? Weißt du schon, was du werden möchtest?
2: Also so richtig noch nicht, aber ich möchte gerne etwas mit Kunst machen in der Zukunft.
0: Okay, okay, sehr schön. Macht ihr auch was mit Kunst im Laufe der Herbstakademie? Sowas, was in die Richtung geht?
2: Nein.
0: Also okay, okay. Nicht. Kann man sich aber ja auch so einfach mal reinklicken im Internet, ne? Ein bisschen rumgucken. Was macht ihr so? Um einfach mal zu gucken, in welche Richtung es geht?
2: Also zum Beispiel heute wurden wir von der Uni Duisburg informiert über verschiedene Webseiten, wo man sich halt ein bisschen so durchklicken kann und gucken kann, was man halt später werden machen möchte, zum Beispiel Umfragen und sowas.
0: Okay.
2: Aber ansonsten noch in diese Richtung nicht viel.
0: Okay. Weißt du schon, was du werden möchtest?
1: Ja, also wir wissen ja, alle Eltern haben einen kleinen Einfluss, ne? Die würden eher, dass ich so in die IT-Schiene da gehe.
0: Ja,
1: aber ich muss sagen, Fluglotse hört sich eigentlich ganz gut an. Ist zwar schwer, aber wenn es die anderen packen, ja, dann warum ich nicht?
0: Große Ziele auf jeden Fall. Ja, ich drücke euch auf jeden Fall die Daumen und ich kann euch eins sagen, ne? Ich wusste das ganz, ganz, ganz lange nicht und das ist manchmal auch überhaupt gar nicht schlimm, denn man darf sich ausprobieren im Leben. Und ich wünsche euch alles Gute, schön, dass ihr heute mit dabei seid und jetzt nochmal einen großen Applaus an euch.
1: Dankeschön.

Radio Essen ist hier und es gibt was Neues aus dem Radio Essen Verkehrsmelder Club. Und zwar hat sich David bei uns gemeldet. Am Kronenberg Center hat es einen Verkehrsunfall gegeben. Der ist wohl auch etwas größer, so sagt er. Und das bedeutet gerade Chaos rund ums Kronenberg Center. Also wenn ihr da unterwegs seid, dann umfahrt das nach Möglichkeit. Und es gibt noch was, und zwar am Berliner Platz. Da sind die Ampeln ausgefallen. Also da ist ja gerade eh schon Baustelle und es gibt Baustellenampeln. Aber die sind jetzt auch ausgefallen. Eine Firma, die ist schon informiert und die ist da dran. Wenn es da was Neues gibt, dann erfahrt ihr das natürlich hier bei Radio Essen.

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1: Mit Christian Böder, schönen guten Tag. Cybermobbing ist schon lange ein Problem in Deutschland und gerade auch bei Kindern und Jugendlichen nimmt es immer mehr zu. Das zeigt eine neue Studie, die das Bündnis gegen Cybermobbing heute vorgestellt hat. Demnach sind aktuell fast 2,4 Millionen Schülerinnen und Schüler davon betroffen. Danny Hopper aus dem News-Team, das sind noch mal mehr als bei der Studie vor 2 Jahren.
2: Ja, und das Bündnis beobachtet, dass Cybermobbing inzwischen immer früher losgeht, oft schon in der Grundschule, weil Kinder

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2: Schulnoten, Bauchschmerzen, Schlafstörungen bis hin zu Suizidgedanken. Und deshalb sprach das Bündnis gegen Cybermobbing heute auch von einem Weckruf.
3: Und was muss aus seiner Sicht besser werden, um das Problem in den Griff zu bekommen?
2: Vor allem Prävention. Laut der Studie ist Cybermobbing an 2/3 der Schulen ein Problem. Deshalb müsse schon an der Grundschule was dagegen unternommen werden, heißt es. Eltern und Lehrkräfte müssten im Umgang mit den Gefahren besser geschult werden, weil sich viele auch einfach überfordert fühlten. Das Bündnis macht sich außerdem auch für ein Social-Media-Verbot für unter 16-Jährige stark und es fordert von der Politik gleichzeitig ein Cybermobbing-Gesetz. Denn es sagt, dass solche Angriffe meist überhaupt nicht strafrechtlich geahndet würden. Da brauche man einfach auch mehr Abschreckung, sprich härtere Strafen.
3: Vielen Dank, Danny. Und hier haben wir weitere Nachrichten kompakt zusammengefasst. Der Flughafen in Nürnberg ist aktuell wegen einer sogenannten unbestätigten Luftnotlage gesperrt. Dort läuft ein Polizeieinsatz. In der Nacht war dort ein Objekt gesichtet worden, bei dem es sich möglicherweise um eine Drohne handelt. Eine anschließende Suche verlief zunächst erfolglos. Kanzler Merz erwartet vom neuen Arbeitsminister Schweizer Tempo bei der Umsetzung der geplanten Reformen. Der Gesetzentwurf zur neuen Rente soll noch in diesem Jahr im Kabinett und bis spätestens Ende März im Bundestag beschlossen werden, sagte Merz beim Arbeitgebertag des Branchenverbands BDA. Weiter umstritten bei der Rentenreform ist die Abschaffung der Frührente nach 45 Beitragsjahren. Im Mittleren Osten greifen sich Saudi-Arabien und die pro-iranischen Houthi-Rebellen im Jemen gegenseitig weiter an. Ziel der Miliz war nach saudischen Angaben wieder der Hauptstadtflughafen in Riad. Reisende und Geschäftsleute wurden erneut aufgefordert, die Airports des Landes zu meiden. Zollbeamte haben es am Flughafen Köln-Bonn mit einem ungewöhnlichen Fall von Tierschmuggel zu tun gehabt. Sie entdeckten im Koffer eines mexikanischen Feuerwehrmannes eine große Anzahl seltener Reptilien. Insgesamt fielen den Beamten 55 Echsen und 37 Schlangen in die Hände, von denen die meisten giftige Vipern waren, so das zuständige Hauptzollamt. Der tatverdächtige Schmuggler war von Mexico City über Istanbul nach Köln geflogen. Die Tiere waren die ganze Zeit eingepfercht in dem Koffer, ohne Wasser und Futter. Einige Echsen hätten das nicht überlebt. Die überlebenden Tiere werden jetzt von Fachleuten aufgepäppelt. Und das waren die Nachrichten mit Christian Böder.
4: Heute trägt der Himmel so eine graue Wolkendecke, ne? Begleitet uns heute den ganzen Tag auch über 15 Grad, haben wir gemessen an der Radio Essen Wetterbude in Katernberg. Gelegentlich kommt Regen runter, gerade zum Mittag. Und am Abend können dann auch mal kräftige Schauer runterkommen. Maximal 18 Grad haben wir heute und es bleibt angenehm mild. Aber keine Sorge, morgen kommt dann wieder ein bisschen mehr Farbe ins Wetter. 17 Grad und der Himmel, der bricht so ein bisschen auf. Der Radio Essen Verkehrsservice für euch mit einem Stau auf der A40 Duisburg Richtung Dortmund zwischen Hotrop und Gelsenkirchen Süd. 4 Kilometer Stau, ihr verliert 10 Minuten. Im Essener Stadtverkehr keine langen Staus. Ruhrallee, da steht ihr ein bisschen. 5 Minuten in Richtung Annental, also zornige Ameise. Das war's allerdings. Gucken wir noch auf die Blitzer. Schützenbahn vor dem Conti Park Parkhaus, da steht ein Knöllchenkalle. Und die anderen beiden stehen auf der Laupendaller Landstraße in Richtung Kettwig und auf der Fürstenbergstraße in Richtung Schlosspark. Musikwunschstunde hier bei Radio Essen. Und hier liegen so viele schöne Musikwünsche. Wirklich, wirklich. Das freut mich wirklich allein schon den ersten, wenn ich den hier sehe in der Playlist. Spielen wir gar nicht so häufig. Hier sollten wir alle vielleicht mal ein bisschen häufiger spielen. Ich verrate schon so viel. Es geht um die Farben Grün, Gelb, Rot. Wir machen einen Ausflug nach Jamaika und den Rest erzählt uns Paul.
5: Ja, hi, ich bin Paul. Ich komme aus Essen-Überruhr. Und ich wünsche mir das Lied Buffalo Soldier von Bob Marley, weil ich das lange nicht mehr gehört habe und persönlich denke, dass es allen einen schönen Tag bescheren wird.
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0: Sie trägt eine Netzstrumpfhose, einen Rock und einen wirklich schönen farbigen Pullover in den Farben Rot, Oliv, Grün und Orange.
1: Und coole Stiefel habe ich auch an.
0: Ja, okay. Entschuldige, Kathi Strickling, dass ich das übersehen habe. Stehst jetzt hier bei mir im Radio Essen Studio. Du siehst toll aus, Kathi.
1: Dankeschön.
0: Irgendwie so anders als sonst.
1: Ja, ich habe auch einen ganz besonderen Anlass, warum ich heute so toll aussehe.
0: Du gehst heute auf ein Konzert nach Köln.
1: Ja, ich sehe Niall Horan.
0: Oh mein Gott.
1: Für die, die den nicht kennen, der war mal bei One Direction. Ja, also ich freue mich wirklich sehr.
0: Okay, das merkt man kaum. Also die Freude springt dir richtig rüber. Bist du schon lange Fan?
1: Ja, also ich bestimmt schon seit der Schulzeit oder so. Ne? Da war ich erst One Direction-Fan natürlich, ein richtiger Directioner. Ja, und dann hat sich die Band schweren Herzens natürlich getrennt. Und dann bin ich Fan geblieben von Niall. Irgendwie die blonden Haare haben was mit mir gemacht, keine Ahnung.
0: Okay, wie lange hast du dich vorbereitet aufs Konzert?
1: Oh, das müssen jetzt auch schon Monate sein. Ich habe extra eine Playlist gemacht mit so Liedern, wo ich dachte, die er wahrscheinlich spielen könnte. Und die habe ich jetzt monatelang gehört. Aber gestern und heute nicht mehr, damit es heute Abend wieder was Besonderes ist.
0: Was macht denn den so besonders?
1: Ach, ich weiß nicht. Der ist einfach cool, sympathisch. Der schreibt schöne Songs, Liebeslieder, aber manchmal auch so Lieder so von wegen, ja, ich schaffe das auch alleine, ich brauche gar keinen. Weiß ich nicht. Also ich finde den einfach super sympathisch und lustig.
0: Sehr schön. Gibt es heute Abend dann auch so Momente, wo man sich dann so weinend in den Armen steht, weil es so schön und ist und die Tränen fließen?
1: Ganz, ganz bestimmt. Also vor allem bei einem Song kann ich mir das gut vorstellen, dass ich dann auch ein paar Tränen in den Augen habe.
0: Ist das der, den du dir gleich hier wünschst?
1: Ja, das
0: okay,
1: ist
0: okay, warte,
1: ja.
0: Kommen wir gleich zu. Ich habe noch ein Gedankenexperiment für dich. Jetzt stell dir vor, du kommst da heute Abend hin und dein Superstar steht vor dir, erkennt dich und sagt, also der kommt ja aus Irland, deswegen sagt ihr das mit so einem Akzent bestimmt, Kathi Strickling, bist du es von Radio Essen? Was sagst du dann?
1: Ja, natürlich, nein, wir kennen uns ja hier persönlich. Hast du Lust auf ein Interview? Komm mal vorbei, Radio Essen, wir sind alle große Fans.
0: Ich hätte gewettet, du kippst um. Naja, okay, Kathi, was wünschst du dir?
1: Ich bin noch Profi. Ich wünsche mir Too Much to Ask von Niall Horan.
0: Okay, hören wir jetzt mal rein. Ich glaube, das ist so ein Gänsehautmoment, oder?
1: Ja. Yeah.

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1: Ich bin Maya, komme aus Heisingen und ich wünsche mir Magnetic von De Bowser, weil das hören wir immer gerne im Auto.

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0: Ein ganz beliebter Karaoke-Song auch, ne? Tina Turner, What's Love Got to Do With It? Wenn man das dann freitags oder samstags abends überhaupt noch hinbekommt, ne? Dem DJ zu sagen, was man singen möchte. Wie auch immer, gucken wir aufs Wetter hier bei Radio Essen. Es ist aktuell richtig, ja, schön windig in der Innenstadt. Dazu grau, viele Wolken am Himmel und 15 Grad gemessen an unserer Radio Essen Wetterbude in Kupferdreh. Später am Mittag kann es immer wieder regnen. Gerade zum Abend hin können da auch teilweise kräftige Schauer runterkommen. Dazu 18 Grad. Morgen lockert der Himmel dann wieder auf. Und dann haben wir 17 Grad. Das ist doch auch was. Der Radio Essen Verkehrsservice für euch um kurz nach 2:30. Es gibt einen Stau auf der A40 Duisburg Richtung Dortmund zwischen Huttrop und Gelsenkirchen Süd. 5 Kilometer stockt's da. 10 Minuten plus für euch. Im Essener Stadtverkehr aktuell keine langen Staus. Bisschen stockender Verkehr auf der Ruhrallee in Richtung Zornige Ameise, aber da seid ihr in 5 Minuten durch. Gucken wir auf die Blitzer, die ihr uns gemeldet habt. Die stehen gerade auf der Schützenbahn vor dem Contipark Parkhaus und auf der Laupendaler Landstraße in Richtung Kettwig. Außerdem gibt's einen Ampelausfall und zwar am Berliner Platz. Da gibt es ja gerade generell Baustelle und es stehen Baustellenampeln da. Die sind jetzt allerdings auch ausgefallen. Da ist wohl ein Bauteil kaputt und da ist gerade eine Firma dran und repariert das Ganze. Fahrt vorsichtig an der Stelle. Als nächsten Titel habe ich hier bei Radio Essen Sean Paul mit Temperature. Also Temperatur, habe mich gefragt, worüber singt er wohl? Habe ich gerade noch mal eben nachgeguckt. Kennt ihr dieses Gefühl? Wenn es jetzt immer kälter wird draußen, ne? Es ist so herbstlich und boah, da kommt man nach Hause und man ist so richtig durchgefroren und so. Wie schön ist das, wenn man jemanden zu Hause hat, der wie so eine Heizung ist? So, Körpertemperatur. Bam, und da liegst du zusammen im Bett und du wirst einfach eingekuschelt und dir ist sofort warm. Und darum geht's auch in diesem Lied. Er singt davon, wie er eine Frau in den Schlaf wärmt mit seiner Temperatur, ne?
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1: Also ich habe immer gesagt, in so ein Orchester, ne? Da nimmt mich keiner mit. Das ist einfach nichts für mich. Ne? Da können meine Eltern hingehen oder Oma und Opa. Das ist ein bisschen was für ältere Menschen, habe ich gedacht. Aber wenn das Orchester dann diese Musik hier spielt, ich schwör's euch, ich wäre sofort dabei. Gänsehaut, die Musik aus König der Löwen und Pirates of the Caribbean könnt ihr live erleben bei The World of Hans Zimmer. 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

0: Ja, hallo. Oh, so werde ich gern begrüßt.
1: Das Hammer, ne? Das ist richtig gut. Das ist auch so ein typischer Karaoke-Song, ne?
0: Ich finde auch.
1: Teenage Dirtbag. Finde ich richtig cool. Wie bist du so im Karaoke?
0: Oh, ich kann grandios singen, sage ich dir. Also alle rennen immer weg, wenn ich singe. Wahrscheinlich, weil es so schön ist.
1: Okay, ich hatte mal ein sehr, sehr schlimmes Erlebnis beim Karaoke-Singen. Mhm. Und zwar habe ich total grottig daneben gesungen. Bei Lady Gaga und Bradley Cooper.
0: Ja.
1: Shallow. Ich war Bradley Cooper. Und Mario, ich möchte, dass
0: du warst
1: wir das
0: Bradley
1: jetzt...
0: Cooper.
1: Wir müssen das jetzt überschreiben. Du und ich.
0: Oh Gott.
1: Die erste Zeile?
0: Ich verpasse den Einsatz.
1: Okay, warte, ich sag 8, 7, 6. Ich wünsche dir schon mal viel Spaß. 4, 3, 2, 1.
0: Tut mir leid.
1: Mario, jetzt. Tell me something. Nee, Mario, wir lassen das. Tschüss.

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1: Mit Christian Böder. Schönen guten Tag. Wer in NRW eine Ausbildung sucht, hat es zunehmend schwer. Denn es gibt weniger Ausbildungsplätze. Gleichzeitig suchen mehr junge Menschen eine Lehrstelle. Der Deutsche Gewerkschaftsbund in NRW will das ändern mit einem Ausbildungsfonds. Dafür sollen fast alle Unternehmen Geld

0: einzahlen. Ausbildungsbetriebe sollen im Gegenzug 5.000 Euro pro Azubi und Jahr bekommen. Doch die Arbeitgeberverbände sind dagegen. Wie der Fonds funktionieren soll und warum der DGB ihn für notwendig hält, fasst José Nasiani zusammen.
1: Die Idee ist eigentlich ganz simpel. Auch Unternehmen, die selbst nicht ausbilden, sollen sich an den Kosten für Azubis beteiligen. Angedacht ist, dass sie 0,5% der Bruttolöhne ihrer Beschäftigten einzahlen. Bei 100.000 Euro Bruttolohnsumme

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1: Entscheiden müsste am Ende sowieso der Landtag, denn es bräuchte dafür ein Gesetz.
2: Vielen Dank nach Düsseldorf. Und hier haben wir weitere Nachrichten in der Zusammenfassung. Eine Stromsteuersenkung, wie sie Kanzler Merz will, würde Privathaushalte in Deutschland um 3 Milliarden Euro im Jahr entlasten. Das hat das Vergleichsportal Verivox errechnet. Demnach würde die Stromrechnung pro Haushalt im Schnitt um 7% nach unten gehen. In NRW-Klassenzimmern sitzen immer mehr Schülerinnen und Schüler aus dem Ausland. Nach Angaben der Landesstatistiker stieg ihre Zahl im vergangenen Schuljahr auf 475.000. Damit hat sich ihr Anteil innerhalb von 10 Jahren verdoppelt und liegt nun bei 18%. Die meisten Schüler ohne deutschen Pass kommen aus Syrien, der Ukraine und dem Irak. Nach der langen Länderspielpause rollt heute Abend auch zum ersten Mal in der Champions League wieder der Ball. Aus deutscher Sicht machen zwei Teams den Anfang, Leipzig und die Bayern. Der deutsche Rekordmeister spielt auswärts in Norwegen bei Viking Stavanger. Danny Hoppe hat den Ausblick.
3: Gespielt wird in Stavanger auf Kunstrasen und das ist für die Bayern ziemlich ungewohnt, denn darauf mussten sie bisher nur einmal in einem Pflichtspiel antreten, 2006 bei Spartak Moskau. Aus diesem Grund sind die Münchner diesmal auch früher als sonst nach Norwegen gereist, um sich besser auf die Platzverhältnisse einzustellen. Bayern-Trainer Vincent Kompany will das alles aber nicht als Ausrede gelten lassen, egal ob bei Wind, Regen, Sonne oder auf Kunstrasen, er wolle, dass man überall der FC Bayern sei. Und sein Team ist heute auch haushoher Favorit. Mehr unter Druck steht Leipzig heute bei seinem Heimspiel gegen PSV Eindhoven. Nach der 1:4 Auftaktpleite in Como sollte heute ein Dreier her. Was Mut macht, ist die 6:0 Gala vom Wochenende gegen Frankfurt. Diesen Schwung will man jetzt auch in die Königsklasse mitnehmen.
2: Und das waren die Nachrichten mit Christian Böder.
4: Hier ist das Wetter bei Radio Essen. Heute bleibt es weiter regnerisch, vor allem am frühen Abend kommt nochmal eine Ladung runter. Das Ganze dann bewerten um die 17 Grad. Aktuell kommen wir auf 16 Grad an der Radio Essen Wetterbude in Fischlaken. Morgen dann wieder trocken und Temperaturen um die 16 Grad. Der Radio Essen Verkehrsservice kurz nach 2 mit freien Autobahnen. Aber im Essener Stadtverkehr gibt es ein bisschen Stau, zum Beispiel auf der Bottroper Straße. Stadtauswärts plus 10 Minuten. Die Gladbecker Straße stadtauswärts Richtung Vogelheimer Straße ist voll. Und dann ein bisschen größerer Stau auf der Zeuner Straße in Richtung Albrechtstraße in der Baustelle. Aktuell plus 10 Minuten. Blitzer gibt es auch, und zwar einen neuen Knöllchenkalle. Der steht auf der Schützenbahn vor dem Conti Park Parkhaus. So, Dankeschön an unsere 5000 Radio Essen Verkehrsmelder fürs Bescheid geben. Gute Fahrt euch allen. Ich bin Mario Alt, bin jetzt den ganzen Nachmittag hier für euch da. Hallöchen. Aber ist aktuell wirklich ein Krampf, ne? Also ich weiß nicht, wie es euch geht. Die Straßen sind voller Stau, voller Baustellen. Heute Morgen die Bahn, bei mir zumindest, ist wegen einer Weichenstörung nicht gekommen. An einer anderen Stelle hat die Bahn Probleme wegen Bergbauschäden. Und nächstes Jahr gibt's einen neuen Fahrplan und dazu kommen, na klar, wieder richtig dicke Baustellen. Sprechen wir drüber diese Stunde.
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Sascha Schmitz hat vor 2 Wochen noch das Oktoberfest gerockt. Wir kennen ihn nur als Sascha. Jetzt hier bei Radio Essen richtig was zum Zurücklehnen und ein bisschen Feel Good Vibes. Das ist If You Believe.

0: von den 2020ern geht's gleich bei Radio Essen zurück in die 80er mit Talk Talk, It's My Life.
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0: Halb drei, hier ist Radio Essen und auf Justin Timberlake, da folgt hier der Kollege Christian Banja.
1: Ja, wer auch sonst, guten Tag. Ja,
0: genau.
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0: Und da geht's jetzt nach Altendorf, denn da hat ein Imbiss gebrannt. Was ist passiert?
1: Also das war am Montag, also gestern gegen 3.20 Uhr an der Helenenstraße, mitten in der Nacht. Zeugen, die haben erst einen lauten Knall gehört, dann Rauch gesehen. Der Eingangsbereich von diesem Imbiss hat auch ordentlich was abbekommen, der ist stark beschädigt. Und zwei Männer sind dann offensichtlich vom Tatort abgehauen.
0: Weiß man denn schon was über die beiden?
1: So ein bisschen was. Die zwei sind ungefähr 1,85 bis 1,90 groß. Die sind komplett in Schwarz unterwegs gewesen. Die hatten Mützen auf. Die Polizei sucht Zeugen. Und wer an der Helenenstraße etwas Verdächtiges gesehen hat, der soll sich bitte melden.
0: Und jetzt weitere Meldungen aus Essen im Kurzüberblick.
1: Rund um Essen gibt es gerade massive Probleme bei der Bahn. Zusätzlich zur geplanten Sperrung zwischen Essen und Duisburg kommen jetzt auch noch Bergschäden. Dadurch können nicht alle Züge den Hauptbahnhof und Essen West anfahren. Es fahren zum Teil Ersatzbusse und das gilt bis mindestens Montag. In Bochum hatte es heute Morgen in einem Wohnhaus im Stadtteil Hofstede gebrannt. Dabei sind drei Menschen ums Leben gekommen. Das Haus stand komplett in Flammen. Die Feuerwehr Bochum spricht vom schlimmsten Einsatz der letzten Jahrzehnte. Die Ersatzampel am Berliner Platz in der Innenstadt läuft wieder. Sie war seit dem Vormittag für einige Stunden komplett aus. Wahrscheinlich ist Wasser durch eine undichte Stelle an die Technik gekommen. Die normale Ampelanlage dort ist schon seit über einem Monat kaputt. Und zum Schluss noch unsere gute Nachricht. Rund 100 Spielplatzpaten haben ein großes Danke bekommen für ihre ehrenamtliche Arbeit. Oberbürgermeister Thomas Kufen hat ihnen zusammen mit dem Kinderschutzbund eine Jahreskarte für den Grugerpark überreicht. Mehr als 260 Spielplätze in Essen haben schon einen Paten. Weitere Freiwillige werden noch gesucht. Die Paten organisieren Feste, haben ein offenes Auge für Probleme und sind Ansprechpartner vor Ort. Und das waren die Nachrichten aus und für Essen mit Christian Banier. Hier geht es weiter mit der Radio Essen Spätschicht.
0: 16 Grad zeigt das Thermometer an der Radio Essen Wetterbude in Kettwig aktuell. Damit ist das Tagesmaximum von 17 Grad schon fast erreicht. Aktuell ist es trocken, später kommt dann aber noch mal ein bisschen Regen runter. Morgen dann nichts mehr vom Regen zu sehen und dann Werte um die 16 Grad. Der Radio Essen Verkehrsservice um kurz nach halb drei mit einem Stau auf der A42 Dortmund in Richtung Kamp-Lindfort zwischen Gelsenkirchen-Hessler und dem Kreuz Essen-Nord. Aktuell 2 Kilometer Stau plus 5 Minuten. Im Essener Stadtverkehr Stau vor allem auf der Zeunerstraße Richtung Alfredstraße in der Baustelle. Da dauert es aktuell 10 Minuten länger. Stückchen weiter unten die Bredeneier Straße in Richtung Brückstraße, Abteistraße, also Gustav-Heinemann-Brücke, da auch aktuell, weil nur eine Spur frei ist, plus 5 Minuten. Im Innenstadtbereich staut es sich auf der Hans-Böckler-Straße in Richtung Friedrichstraße, aktuell plus 10 Minuten. Und dann habe ich noch stadtauswärts die Bottropper Straße in Richtung A42, auch hier plus 10 Minuten. Geblitzt werdet ihr auf der Laupendaler Landstraße in Richtung Kettwig, da steht ein Knöllchen Kalle, genauso wie auf der Fürstenbergstraße in Richtung Schlosspark. Euch allen unterwegs eine gute Fahrt.
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0: Hier ist Mario Alt. Schön, dass ihr mit dabei seid. Hallöchen. Und jetzt Musik. Einmal, ja, was relativ Aktuelles, ne? Geht ja immer. Taylor Swift, The Fate of Ophelia. Und dann gehen wir in die 90er mit Hathaway, What is Love?
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Hier ist Radio Essen mit einer kurzen Meldung aus unserem Radio Essen Verkehrsmelder Club. Achtung und Vorsicht bitte auf der A40 in Richtung Duisburg zwischen Essen-Ost und Essen-Zentrum. Da liegen Metallteile auf der Fahrbahn. Also A40 zwischen Essen-Ost und Zentrum, Metallteile auf der Fahrbahn. Fahrt da bitte besonders vorsichtig. Und jetzt wie versprochen, Hathaway, What is Love bei Radio Essen.

0: Ja, die Deutsche Bahn. War das in den 90ern auch schon so schlimm mit dem Bahnfahren? Ich weiß es nicht. Ist auf jeden Fall immer ein großes Abenteuer. Heute Morgen stand ich eine Stunde am Bahnhof, nur um dann doch mit dem Auto zur Arbeit zu fahren. Kathi Strickeling aus der Radio Essen Redaktion, du fährst auch immer mit der Bahn zur Arbeit. Deswegen lass uns mal kurz über den neuen Fahrplan der Bahn sprechen fürs nächste Jahr. Der ist jetzt draußen.
1: Ja, und der gilt schon ab Mitte Dezember. Und ich sag mal ganz vorsichtig, ne, bei der Bahn weiß man ja nie, aber für uns in NRW gibt es ein paar coole neue Verbindungen. Mhm. Es gibt aber natürlich auch wieder ein paar Einschränkungen.
0: Was ändert sich denn konkret?
1: Also mit dem Fernverkehr kommen wir jetzt zum Beispiel von Hamm aus schneller und direkt nach Würzburg, Nürnberg und München. Mhm. Und die Verbindungen ins Ausland wurden zum Beispiel verbessert. Wir kommen jetzt noch schneller und öfter von Köln bis nach Antwerpen. Und an Sommerwochenenden gibt es auch öfter Verbindungen bis nach Ostende.
0: Also Belgien, schön mal eben da an die Küste. Aber du hast auch schon gesagt, es gibt wieder Probleme.
1: Ja, die Bahn hat neue Bauarbeiten angekündigt. Unter anderem wird ab Sommer die Strecke Duisburg-Essen, Bochum und Dortmund gesperrt. Mhm. Da fallen dann auch einige Fernzüge aus. Ja, und der Bereich Duisburg-Essen, der ist ja gerade schon wegen Bauarbeiten gesperrt. Und da sehen wir ja schon, dass mit dem Schienenersatzverkehr, das klappt mal mehr und mal weniger.
0: Nichts Neues also. Der neue Fahrplan, der gilt ab dem 13. Dezember. Und buchbar sind die Verbindungen dann schon ab morgen. Habt ihr gehört, hier bei Radio Essen.

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1: Mit Christian Böder. Schönen guten Tag. Noch nie war das Risiko für Kinder und Jugendliche, sexualisierte Gewalt zu erleben, so hoch wie heute. Der Satz stammt von der Missbrauchsbeauftragten des Bundes, Klaus. Sie hat in Berlin ihren neuen Bericht vorgelegt und der fällt düster aus. Danny Hoppe aus dem News-Team. Das liegt vor allem an der Gefahr im Netz.
2: Ja, die Risiken für Kinder und Jugendliche im digitalen Raum explodierten förmlich, sagt Klaus. Denn durch die digitale Welt haben Täter inzwischen einen ganz anderen Zugang zu ihren Opfern, zum Beispiel über soziale Medien und andere Plattformen. Das Netz sei deshalb zum zentralen Tatort von sexualisierter Gewalt geworden, warnt Klaus. Dazu kommen jetzt noch neue Gefahren durch künstliche Intelligenz, zum Beispiel Sextortion. Dabei werden ganz unverfängliche Profilfotos mithilfe von KI zu Nacktbildern umgewandelt. Die Opfer werden dann häufig erpresst. Insgesamt hat die Polizei im vergangenen Jahr mehr als 17.000 Fälle von sexuellem Kindesmissbrauch gezählt. Das sind fast 800 mehr als im Vorjahr. Und die Dunkelziffer ist natürlich noch viel, viel höher.
1: In dem Bericht werden auch Forderungen an die Politik gestellt.
2: Zum einen mehr Prävention an den Schulen. Gefordert wird die Einführung eines Schulfachs Digitale Welt, Digitalität. Dabei sollen Kinder und Jugendliche besser im Umgang im Netz geschult werden, sodass sie Risiken besser erkennen und einordnen können. Das ist ein ganz wichtiger Punkt. Zum anderen wird aber auch ein konsequenteres Vorgehen im Netz gefordert. Zum Beispiel, dass dort

0: Unternehmenserben. Die müssen in der Regel deutlich weniger Steuern zahlen als Erben privater Vermögen. Hintergrund ist die Klage eines Mannes, der von seiner Tante Immobilien und Wertpapiere geerbt hatte und deswegen mehr Geld zahlen muss als bei der Übernahme eines Betriebsvermögens. Viele Menschen in Deutschland fürchten sich davor, dass ihr Job bald von einer KI übernommen wird. Das ist bisher aber noch nicht eingetreten. Eine Untersuchung des Nürnberger Instituts für Arbeits-, Markt- und Berufsforschung zeigt sogar eine gegenteilige Entwicklung. Demnach hat sich seit 4 Jahren die Vollzeitbeschäftigung in KI-betroffenen Berufen sogar besser entwickelt als in anderen. Das gilt für alle Beschäftigten im Alter ab 30 Jahren. Anders sieht es bei Jüngeren aus. Dort entwickelt sich die Vollzeitbeschäftigung in KI-betroffenen Betrieben schlechter. Für die Zukunft sehen die Studienmacher dann auch Gefahren für Jobs, vor allem in der Industrie und in nicht akademischen Berufen. Und das waren die Nachrichten mit Christian Böder.
1: Die Regenschirme in der Essener Innenstadt werden wieder ausgepackt. Es kommt ein bisschen was runter und das immer mal wieder, vor allem am frühen Abend, dann noch ein kleines bisschen mehr. Das Ganze bei Werten um die 17 Grad. Aktuell messen wir diese 17 Grad auch an der Radio Essen Wetterbude in Altendorf. Morgen ist es dann wieder trocken bei Temperaturen um die 16 Grad. Der Radio Essen Verkehrsservice um kurz nach 3 mit Stau auf der A40 Duisburg Richtung Essen zwischen Mülheim-Heißen und Holsterhausen 4 Kilometer plus 7 Minuten. Die 40 Essen Richtung Duisburg zwischen Essen-Zentrum und Mülheim an der Ruhr-Winkhausen 3 Kilometer stockt es plus 5 Minuten. Die A42 Dortmund Richtung Kamp-Lintfort zwischen Bottrop-Süd und Oberhausen-Neue-Mitte 2 Kilometer plus 11 Minuten. Und die A52 Düsseldorf Richtung Essen zwischen Essen-Süd und dem Dreieck Essen-Ost 2 Kilometer 7 Minuten. Müsst ihr mehr einplanen. Im Essener Stadtverkehr vor allem Stau auf der Essener Straße Richtung A42 plus 10 Minuten. Dann die Gladbecker Straße Richtung Viehhofer Platz ebenfalls plus 10 Minuten. Genauso wie auf der Hindenburgstraße in Richtung Kruppstraße und auch auf der Zeunerstraße in Richtung Alfredstraße. Geblitzt werdet ihr auf der Schützenbahn am Contipark Parkhaus. Da steht der Knöllchen Kalle, der Blitzanhänger der Stadt Essen. Gute Fahrt euch allen. Ich bin Mario Ahlt, schönen Nachmittag hier bei Radio Essen. Und es gibt ein neues Highlight auf dem Nordfriedhof in Altenessen. Ja, ich weiß, wie das klingt, aber da steht jetzt eine ganz besondere Skulptur. Nämlich ein trauernder Bergmann und der erinnert an ein schweres Grubenunglück, was es früher gab. Ist ein ganz, ganz wichtiger Teil unserer Geschichte im Ruhrgebiet und in Essen. Alle Infos und ein Foto bekommt ihr auf radioessen.de.
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0: Oasis Musik, die klingt einfach nach Stil, oder? So die 80er, Ende der 80er, Elena Miles. Black Velvet ist das bei Radio Essen hier am Dienstagnachmittag.
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0: Das sind die 2000er bei Radio Essen um 3:30.
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0: Das hat Christian Banja mitgebracht. Hallo.
2: Guten Tag.
0: Christian, wer mit der Bahn fährt, der braucht im Moment sowieso starke Nerven. Jetzt kommen aber noch mehr Einschränkungen dazu. Was ist da jetzt schon wieder los?
2: Ja, der Grund sind diesmal Bergbauschäden. Deswegen können nicht alle Züge den Hauptbahnhof und auch nicht Essen-West anfahren. Die S1 und mehrere Regionalzüge, die fallen zum Teil aus. Und dazu kommen ja die sowieso geplanten Bauarbeiten, die schon laufen. Nach Duisburg fahren ja sowieso gerade nur Busse.
0: Okay, und wie lange geht das jetzt so?
2: Also nach aktueller Prognose der Bahn bis mindestens Montag, was die Bergschäden angeht zumindest. Teilweise fahren Busse als Ersatz. Die genauen Einschränkungen, was da wie fährt, da steht alles auf radioessen.de.
0: Immer mal wieder was Neues. Jetzt weitere Kurzmeldungen aus der Stadt für uns.
2: In Bochum, da hat es heute Morgen in einem Wohnhaus im Stadtteil Hofstede gebrannt. Dabei sind 3 Menschen ums Leben gekommen. Das Haus stand komplett in Flammen. Die Feuerwehr in Bochum spricht vom schlimmsten Einsatz der letzten Jahrzehnte. Die Ersatzampel am Berliner Platz in der Innenstadt läuft wieder. Sie war seit dem Vormittag für einige Stunden komplett aus. Wahrscheinlich ist Wasser durch eine undichte Stelle an die Technik gekommen. Die normale Ampelanlage dort ist schon seit über einem Monat kaputt. In Altendorf hat es am Montagmorgen in einem Imbiss gebrannt. Das war gegen 3.20 Uhr an der Helenenstraße. Zeugen hatten einen lauten Knall gehört und Rauch gesehen. Der Eingangsbereich ist stark beschädigt worden. 2 Männer sind geflüchtet. Sie sind etwa 1,85 bis 1,90 groß, waren schwarz gekleidet und hatten Mützen auf. Und zum Schluss noch unsere gute Nachricht. Rund 100 Spielplatzpaten haben ein großes Dankeschön bekommen für ihre ehrenamtliche Arbeit. Oberbürgermeister Thomas Kufen hat ihnen zusammen mit dem Kinderschutzbund eine Jahreskarte für den Krugerpark überreicht. Die Paten organisieren Feste auf ihren Spielplätzen, haben ein offenes Auge für Probleme und sind Ansprechpartner vor Ort. Und das waren die Nachrichten aus und für Essen mit Christian Banier. Hier geht es weiter mit der Radio Essen Spätschicht.
0: Und das Wetter bei Radio Essen, es bleibt weiterhin regnerisch. Vor allem am frühen Abend kommt nochmal eine größere Ladung runter. Das Ganze bei Werten um die 17 Grad, die wir auch aktuell an der Radio Essen Wetterbude in Frohnhausen messen. Morgen ist es dann wieder trocken und dann Temperaturen um die 16 Grad. Der Radio Essen Verkehrsservice, kurz nach 3:30 haben wir es. Jetzt alle Staus ab 10 Minuten. Die A40 Duisburg Richtung Essen, erst zwischen Duisburg-Häfen und Duisburg-Kaiserberg, 3 Kilometer Stau, 10 Minuten plus. Dann nochmal zwischen Mülheim-Heißen und Holsterhausen, hier 4 Kilometer Stau und 12 Minuten kommen obendrauf. Die Gegenrichtung A40 Essen Richtung Duisburg, zwischen Huttrop und Mülheim an der Ruhr, Winkhausen, hier 5 Kilometer plus 11 Minuten. Die A42 Dortmund Richtung Kamp-Lindfort, hier ein dicker Stau zwischen Bottrop-Süd und Oberhausen Neue Mitte. 2 Kilometer zwar nur, aber ihr braucht aktuell eine halbe Stunde länger. Zum Schluss die A52 Düsseldorf Richtung Essen zwischen dem Dreieck Breitscheid und Kettwig. 2 Kilometer Stau, 10 Minuten Zeitverlust. Im Essener Stadtverkehr schauen wir nochmal auf die aktualisierte Karte jetzt. Und ja, die ist komplett rot. Nehmen wir mal die Bottroper Straße stadtauswärts mit dem längsten Stau aktuell plus 10 Minuten Richtung A42. Ebenfalls 10 Minuten mehr einplanen müsst ihr aktuell auf der Hans-Böckler-Straße in Richtung Friedrichstraße. Die Hindenburg-Straße ist voll, die Gladbecker-Straße Richtung Viehhofer-Platz ist voll, die Altendorfer Straße in beide Richtungen ist voll, die Grillo-Straße Richtung Katzenbruch-Straße ist voll und die, was haben wir denn hier, die Rüdesheimer Straße in Richtung Onkenstraße, Frohnhauser Straße, auch da dauert es aktuell 10 Minuten länger und dann noch Stau auf der Zeunerstraße in der Baustelle Richtung Alfredstraße und auch die Ruhrallee in Richtung Wuppertaler Straße ist voll. So, haben wir das geschafft, schauen wir auf die Blitzer, da steht einer auf der Fürstenbergstraße Richtung Schlosspark und auf der Schützenbahn vor dem Parkhaus. Danke an unsere 5000 Radio Essen Verkehrsmelder fürs Bescheid geben. Ah, so viel Stau. Genug gelabert, würde ich sagen. Ich bin Mario Alt und jetzt gibt's Musik von iLiver zusammen mit Apache. Das ist Wunder.
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0: Also, meine Freundin, ne, die wünscht sich ja einen Hund.
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0: Aber Tiere verschenkt man ja nicht, ne? Glück für mich, und deswegen tauchen sie auch nicht auf unserer Wunschliste auf radioessen.de auf. Aus der hat sich der Axel was ausgesucht.
2: Hallo Axel, Jürgen Bangert hier vom Wunscherfüller.
3: Hallo.
2: Oder soll ich sagen, ahoi Axel?
3: Kannst du auch sagen, ja.
2: Ja, da sind wir schon mittendrin in deinem Wunsch, den du hier bei uns hast. Axel, es geht um einen Bootsführerschein, den du machen möchtest. Was ist denn da los?
3: Das habe ich so im Urlaub mal mit Freunden mal gefahren, und dann möchte ich auch gerne selber Kapitän sein, und deswegen der Wunsch.
2: Das ist schön. In welchem Urlaub war das?
3: Das war in Kroatien.
2: Oh, das ist schön. Das stelle ich mir auch cool vor, wenn man da so rumschippert. Das Wetter passt dann auch dazu und hin und her.
3: Absolut.
2: Aber hier in Deutschland haben wir ja auch die Möglichkeit zu Kanal und was weiß ich, Seenplatte und sonst irgendwo.
3: Das stimmt, genau.
2: Wir haben uns gedacht, du hast uns geschrieben, ja, ist aber auch finanziell, ist das ja auch eine Nummer. Hast dich schon mal erkundigt, was sowas kostet?
3: Ja, es liegt bei ca. 600 Euro.
2: Boah, Axel, wir wollen deine Leidenschaft fürs Bootfahren gerne unterstützen, und wir haben für dich einen Kurs. Du machst auf unsere Kosten den Sportbootführerschein.
3: Wow, toll, vielen Dank, toll.
2: Und dann wünsche ich dir viel Spaß und immer eine Handbreit Wasser unterm Kiel, sagt man,
3: glaube ich. Auf jeden Fall. Vielen lieben Dank.
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1: Mit Christian Böder. Schönen guten Tag. Der überraschende Rücktritt von Arbeitsministerin Baas war ein Pockenschlag für die schwarz-rote Koalition. Und auch einen Tag danach wird über den Umgang mit Baas weiter gestritten. SPD-Generalsekretär Klüssendorf sagte heute im ZDF, jeder habe um Baas familiäre Lage und ihren persönlichen Trauerfall gewusst. Vom Koalitionspartner habe man erwarten können, dass in einer solchen Lage Rücksicht genommen werde. Danny Hoppe aus dem News-Team. Führende Unionspolitiker haben die Vorwürfe heute nochmal zurückgewiesen.
2: Ja, da hieß es wieder, es habe in keinem Fall einen persönlichen Angriff gegen Baas in dieser Zeit gegeben, sondern nur die Forderung, dass ihr Ministerium den Gesetzentwurf zur Umsetzung des Rentenkompromisses vorlegen solle. Genau dazu hat sich Bundeskanzler Merz heute auch beim Arbeitgebertag in Berlin nochmal geäußert und ebenfalls kritisiert, die Koalition habe die Empfehlungen der Rentenkommission schon am 22. Juni bekommen und da sei ihm auch zu viel Zeit ins Land gegangen. Das werten einige Beobachter als Nachtreten gegen Baas, zum Beispiel Grünen-Fraktionschefin Dröge. Dass Merz so etwas nur einen Tag nach dem Rücktritt sage, sei unmöglich und zeuge nicht von Größe und Anstand. Und auch in der SPD dürften viele die Äußerungen des Kanzlers kritisch sehen.
1: Ab morgen Vormittag übernimmt dann Baas Nachfolger das Amt, Alexander Schweizer.
2: Genau, direkt nach der Kabinettssitzung morgen legt er los. Das hat Merz heute angekündigt und Schweizer auch direkt Druck gemacht. Er müsse jetzt Tempo machen bei der Umsetzung der geplanten Reformen. Schweizer selbst hat sich vorhin am Nachmittag auch geäußert und gesagt, dass er sich dafür mit aller Kraft einsetzen werde. Von ihm gab es warme Worte für seine Vorgängerin. Baas habe ihr Ministerium hervorragend aufgestellt. Dafür danke er ihr. Um 17 Uhr soll Schweizer seine Ernennungsurkunde von Bundespräsident Steinmeier bekommen. Gleichzeitig wird Baas entlassen. Sie wird allerdings nicht dabei sein.
1: Vielen Dank, Danny. Und hier haben wir weitere Nachrichten in der Zusammenfassung. An einer Wuppertaler Gesamtschule ist Amok-Alarm ausgelöst worden. Das hat ein Polizeisprecher der deutschen Presseagentur bestätigt. Die Schule sei vorsorglich evakuiert worden und werde nun abgesucht. Bislang gäbe es aber keine Hinweise auf eine Straftat oder eine Gefahrenlage. Cybermobbing nimmt an deutschen Schulen immer mehr zu und es geht dort immer früher los, schon in den Grundschulen. Das zeigt eine aktuelle Studie des Bündnisses gegen Cybermobbing. Demnach sind mittlerweile fast 2,4 Millionen Schülerinnen und Schüler betroffen. Das Bündnis fordert deshalb unter anderem ein Social-Media-Verbot für Minderjährige und ein Cybermobbing-Gesetz. Der Preis für Gas ist in Europa auf den höchsten Stand seit 4 Jahren gestiegen. Grund ist die Lage in der Golfregion. Wegen des Iran-Krieges und der Angriffe der jemenitischen Houthi-Rebellen sind die Gasförderung und Exporte der Golfstaaten nach unten gegangen. Die Zufriedenheit beim Autofahren hängt nicht mehr so sehr von der dicken Geldbörse ab, sondern vor allem davon, dass das Auto auch wirklich zu einem passt. Das steht im Glücksatlas der SKL. Laut der Untersuchung fahren diejenigen, die mehr als 50.000 Euro für ihr Auto ausgeben, am Ende sogar etwas unzufriedener durch die Gegend als diejenigen, die weniger als 10.000 Euro investiert haben. Am glücklichsten sind laut der Erhebung übrigens BMW-Fahrer und alle, die elektrisch unterwegs sind, vor allem wegen des Fahrerlebnisses. Und das waren die Nachrichten.

0: noch mal eine größere Ladung Regen runter. Das Ganze bei Temperaturen um die 17 Grad. Aktuell genau diese 17 Grad auch an der Radio Essen Wetterbude in Krai. Morgen ist es dann den ganzen Tag über trocken bei Temperaturen um die 16 Grad. Der Radio Essen Verkehrsservice mit allen Staus ab 10 Minuten, aber wir starten mit einer Warnmeldung. Vorsicht auf der A40 Duisburg Richtung Essen zwischen Mülheim-Dümten und Mülheim-Winkhausen. Da sind Personen auf der Fahrbahn und es steht ein kaputtes Auto auf dem rechten Fahrstreifen. Also fahrt da bitte besonders vorsichtig. Dann staut es sich auf der 40 genau da, Duisburg Richtung Essen zwischen Mülheim-Heißen und Holsterhausen auf 4 Kilometern, macht diese 10 Minuten plus. Die 40 Dortmund Richtung Duisburg zwischen Gelsenkirchen Süd und Frohnhausen 7 Kilometer Stau, 15 Minuten kommen für euch obendrauf. Die A42 Dortmund Richtung Kamp-Lindfort zwischen Altenessen und Oberhausen-Neue-Mitte, hier 4 Kilometer Stau, mindestens 25 Minuten plus. Zum Schluss die A52 Düsseldorf Richtung Essen zwischen dem Dreieck Breitscheid und Kettwig, 2 Kilometer Stau, 10 Minuten Zeitverlust. Im Essener Stadtverkehr dauert es aktuell eine halbe Stunde länger auf der Bottropper Straße Richtung A42 und 20 Minuten auf der Essener Straße ebenfalls Richtung A42. 10 Minuten kommen für euch obendrauf auf der Gladbecker Straße in Richtung Viehofer Platz und auch auf der Ruhrallee stadtauswärts in Richtung Wuppertaler Straße. Das sind die längsten Staus im Stadtverkehr. Schauen wir noch auf die Blitzer. Da steht einer auf der Schützenbahn vor dem Parkhaus der Knöllchenkalle, der Blitzeranhänger der Stadt Essen. Gute Fahrt und viel Geduld euch allen. Ich bin Mario Alt. Hallo, schönen Nachmittag. Habt ihr denn schon mitbekommen, was in Bremen passiert ist? Ein 18-Jähriger hat einen Bus gekapert, hat dem Fahrer einfach gesagt, er soll seine Ablösung und ist dann ganz normal losgefahren. Aufgefallen ist das nur, weil er halt eine andere Route zu den gewöhnlichen Bushaltestellen gefahren ist. Das Krasse daran, das hat er schon zum zweiten Mal gemacht. Soll noch mal jemand sagen, die Gen Z ist zu faul zum Arbeiten?
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2: War schon auch eine coole Musik-Ära, Musikzeit, oder? Die 2010er Jahre. Will.i.am und Britney Spears waren das.
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2: So, stellt euch mal Folgendes vor. 38 Jahre Gefängnis, dann endlich frei. Und damit kommt er nicht klar. Das ist die wahre Geschichte von Karl Brenner, ein Ex-Spion und Gewalttäter. Und aufgeschrieben wurde diese Geschichte von einem, der hautnah mit dabei war, nämlich Kriminalhauptkommissar Wilfried Kohlhoff. Und der liest morgen Abend aus dem, was er da aufgeschrieben hat, um 18 Uhr im Polizeigebäude in Essen-Bredeney. Das wird richtig, richtig spannend. Ihr könnt hingehen, Treffpunkt ist um 17.30 Uhr morgen und der Eintritt, der ist frei.

0: Das ist Bonnie Taylor, Holding Out for a Hero. Und jetzt habe ich ganz neue Musik für euch bei Radio Essen. Das ist Zoe Rees und die ist wieder zurück. Die hat sich nämlich ganz bewusst ein Jahr lang eine Auszeit gegönnt, zum auf sich selber konzentrieren, fokussieren, zum Wachsen auch. Ja, und vor allem auch, um zurück zu sich selbst und ihrer musikalischen Identität zu finden, einfach ein neues Kapitel zu starten. Und genau von dem hat sie uns schon letztes Jahr, also vor ihrer Auszeit, erzählt.
1: Ich glaube, das nächste Kapitel wird sehr selbstbewusst sein. Und dazu gehört ja auch, Dinge passieren zu lassen, loszulassen und weiterzugehen. Und ich glaube, es wird ein sehr selbstbewusstes Kapitel.
0: Ja, und so selbstbewusst, wie sie uns bei Radio Essen das angeteased hat, dieses neue Kapitel, so selbstbewusst klingt dann auch ihre neue Single, die sie jetzt frisch zu ihrem Comeback, kann man sagen, rausgebracht hat. Rise Again heißt die und die gibt's jetzt bei Radio Essen. Das ist Zoe.

0: Ja, das ist wirklich kraftvoll. Die neue Single von Zoe Wees, Rise Again, war das ganz, ganz neu bei uns bei Radio Essen. Und es gibt auch einen neuen Blitzer, den hat der Thomas gesehen aus unserem Radio Essen Verkehrsmelderclub.
1: Ich möchte euch am Blitzer melden. Und zwar steht er auf der Wattenscheider Straße in der 30er-Zone in Fahrtrichtung Kreierstraße. Allen noch einen schönen Tag.
0: Vielen Dank, Thomas.
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0: Höre ich wirklich immer gerne diese Geigenklänge. Bittersweet Symphony ist das bei Radio Essen um 16:30.
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0: Das hat für uns Christian Banja. Hallo.
2: Guten Tag.
0: Christian, in Altendorf, da hat ein Imbiss gebrannt. Was ist da passiert?
2: Also das Ganze war gestern am sehr frühen Morgen, so gegen 3.20 Uhr an der Helenenstraße. Mhm. Zeugen haben erst so einen lauten Knall gehört, dann auch Rauch gesehen. Der Eingangsbereich vom Imbiss hat auch ordentlich was abbekommen. Der ist wirklich stark beschädigt. Und zwei Männer sind dann offensichtlich vom Tatort abgehauen.
0: Was weiß man denn schon über die beiden?
2: Ja, nicht besonders viel. Also die zwei sind ungefähr 1,85 bis 1,90 groß. Die sind komplett in Schwarz unterwegs gewesen und hatten Mützen auf. Die Polizei sucht deswegen jetzt auch Zeugen.
0: Und jetzt noch mehr Meldungen im Überblick.
2: Rund um Essen gibt es gerade massive Probleme bei der Bahn. Zusätzlich zur geplanten Sperrung zwischen Essen und Duisburg kommen jetzt auch noch Bergschäden. Dadurch können nicht alle Züge den Hauptbahnhof und Essen-West anfahren. Zum Teil fahren Ersatzbusse, das gilt bis mindestens Montag. Zum Sport. Rot-Weiß Essen hat heute Abend die Chance auf den nächsten Heimsieg in der dritten Liga. Der Aufsteiger Fortuna Köln kommt nach Essen. Radio Essen berichtet ab 19 Uhr live. Und noch etwas beschäftigt die RWE-Fans heute. Der Verein muss 22.000 Euro Strafe zahlen, weil ein Fan bei einem Auswärtsspiel im August den Hitlergruß gezeigt hat. Das hat das DFB-Sportgericht entschieden. Der Verein versucht noch immer, den Mann zu identifizieren. Und das hier ist unsere gute Nachricht. Auf dem Gelände der Zeche Zollverein läuft jetzt eine neue Umspannanlage. Die Westnetz hat dafür 3,5 Millionen Euro investiert. Gebaut wurde gut 2 Jahre. Die neue Technik ist nur noch halb so groß wie die alte und lässt sich aus der Ferne steuern. Rund 40.000 Haushalte in Stoppenberg und Katernberg hängen an dieser Anlage. Das alte Gebäude wird nächstes Jahr dann abgerissen. Und das waren die Nachrichten aus und für Essen mit Christian Banier. Hier geht es weiter mit der Radio Essen Spätschicht.
0: 17 Grad misst die Radio Essen Wetterbude in Harzopf. Das ist auch das Maximum heute. Aktuell ist es trocken. Später gegen 19, 20 Uhr kommen aber auch noch mal ein paar Regenschauer über unserer Stadt runter. Morgen ist es dann trocken. Das Ganze bei Werten um 16 Grad. Der Radio Essen Verkehrsservice. Wir starten mit einer Warnmeldung. Vorsicht bitte auf der A40 Duisburg Richtung Essen zwischen Mülheim-Dümten und Mülheim-Winkhausen. Da steht ein kaputtes Auto auf dem rechten Fahrstreifen. Jetzt die Staus ab 10 Minuten. Die A40 Duisburg Richtung Essen, dann in dem Bereich zwischen Heißen und Holsterhausen 4 Kilometer plus 11 Minuten. Die 40 Dortmund Richtung Duisburg zwischen Bochum-Wattenscheid West und Frohnhausen. Hier 8 Kilometer stockender Verkehr. Eine Viertelstunde kommt für euch oben drauf. Die A52 Düsseldorf Richtung Essen zwischen Breitscheid und Kettwig. Hier müsst ihr 2 Kilometer Stau einplanen und braucht 10 Minuten länger. Im Essener Stadtverkehr rollt der Feierabendverkehr gerade so richtig. Es ist auf den üblichen Straßen voll. Die Bottropper und die Essener Straße stadtauswärts, aber auch die Stollbergstraße ist aktuell Richtung alte Bottropper Straße pickepacke voll. Dazu die Daniel-Eckert-Straße Richtung Gladbecker Straße, die Gladbecker Straße und die Alten-Essener Straße stadtauswärts sowieso. Die Altendorfer Straße in beide Richtungen, die Hindenburgstraße, die Hans-Böckler-Straße steht auswärts ebenfalls voll. Die Kaulbach-Straße ist voll, die Ruhrallee stadtauswärts ist pickepacke voll, die Wuppertaler Straße stadteinwärts, die Zeunerstraße in Richtung Alfredstraße und wegen Bauarbeiten die Felberter Straße in Richtung Werden S-Bahnhof, da aktuell sogar eine Viertelstunde plus. Dann gebe ich euch noch einen neuen Blitzer mit auf dem Weg. Der steht auf der Wattenscheider Straße Richtung Kreierstraße in der 30er-Zone. Euch allen eine gute Fahrt und vor allem viel, viel Geduld hier im Feierabendverkehr.
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0: Der Nachmittag bei Radio Essen. Schön, dass ihr mit dabei seid. Ich bin Mario Alt. Hi.
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0: Die 80er bei Radio Essen. Eric Carmen, Hungry Eyes ist so ein Song, der geht doch wirklich immer, oder? So, neue Geschichte, andere Geschichte und interessante Geschichte, ne? 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

0: Ich wünsche euch allen einen schönen Start in den Feierabend. Hier ist Radio Essen.
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1: Mit Christian Böder, schönen guten Tag. Wer in NRW eine Ausbildung sucht, hat es zunehmend schwerer. Denn es gibt weniger Ausbildungsplätze. Gleichzeitig suchen mehr junge Menschen eine Lehrstelle. Der Deutsche Gewerkschaftsbund in NRW will das ändern mit einem Ausbildungsfonds. Dafür sollen fast alle Unternehmen Geld einzahlen. Ausbildungsbetriebe sollen im Gegenzug 5.000 Euro pro Azubi und Jahr bekommen. Aus Düsseldorf berichtet José Nasiandi.
2: Die Idee ist eigentlich ganz simpel. Auch Unternehmen, die selbst nicht ausbilden, sollen sich an den Kosten für Azubis beteiligen. Angedacht ist, dass sie 0,5% der Bruttolöhne ihrer Beschäftigten einzahlen. Bei 100.000 Euro Bruttolohnsumme wären das 500 Euro. Wer selbst ausbildet, bekommt im Gegenzug 5.000 Euro pro Azubi und Jahr. Der GB-Landeschef Torben Albrecht sagte mir, er sehe darin vor allem eine Chance für kleinere Betriebe.
3: Für die wäre ein Betrag von 5.000 Euro im Jahr pro Azubi wirklich ein starker Anreiz zu sagen, nein, wir bleiben bei unseren Azubis und wir werden auch in Zukunft eher doch mal wieder mehr ausbilden.
2: Nach Berechnungen des DGB könnten so knapp 1,4 Milliarden Euro im Jahr zusammenkommen. Die Arbeitgeberverbände sind dagegen und sagen, ein Fonds löse nicht das Problem, dass manche Bewerberinnen und Bewerber nicht ausreichend auf eine Ausbildung vorbereitet seien. Entscheiden müsste am Ende sowieso der Landtag, denn es bräuchte dafür ein Gesetz.
1: Vielen Dank nach Düsseldorf. Und hier haben wir weitere Nachrichten in der Zusammenfassung. Zu seinem Start in Berlin hat der designierte Bundesarbeitsminister Alexander Schweizer versprochen, die Rentenreform rasch auf den Weg zu bringen. Zuvor hatte Kanzler Merz einen ungefähren Zeitplan vorgegeben. Demnach soll der Gesetzentwurf zur neuen Rente in diesem Jahr im Kabinett und dann bis spätestens Ende März im Bundestag beschlossen werden. Mehr als 200 Experten für künstliche Intelligenz und Cybersicherheit aus aller Welt haben in einem offenen Brief sofortige Maßnahmen gefordert, um weitere Sicherheitsvorfälle mit KI-Modellen zu verhindern. Sie wollen unter anderem, dass KI-Modelle während des Testlaufes weder digital noch physisch, also etwa über Kabel mit dem Internet verbunden sind. In den vergangenen Monaten hatten sich immer wieder KI-Modelle von US-Entwicklern selbstständig gemacht und hatten unter anderem Webseiten im Netz angegriffen. Am Abend rollt der Ball wieder in der Champions League. Mit dabei zwei deutsche Teams, Leipzig und die Bayern. Der deutsche Rekordmeister muss in Norwegen ran bei Viking Stavanger. Danny Hoppe hat den Ausblick.
4: Gespielt wird in Stavanger auf Kunstrasen und das ist für die Bayern ziemlich ungewohnt, denn darauf mussten sie bisher nur einmal in einem Pflichtspiel antreten, 2006 bei Spartak Moskau. Aus diesem Grund sind die Münchner diesmal auch früher als sonst nach Norwegen gereist, um sich besser auf die Platzverhältnisse einzustellen. Bayern-Trainer Vincent Kompany will das alles aber nicht als Ausrede gelten lassen, egal ob bei Wind, Regen, Sonne oder auf Kunstrasen, er wolle, dass man überall der FC Bayern sei. Mehr unter Druck steht Leipzig heute bei seinem Heimspiel gegen PSV Eindhoven, nach der 1:4 Auftaktpleite in Como sollte heute ein Dreier her. Was Mut macht, ist die 6:0 Gala vom Wochenende gegen Frankfurt. Diesen Schwung will man jetzt auch in die Königsklasse mitnehmen.
1: Und das waren die Nachrichten mit Christian Böder.
5: Das Wetter bei Radio Essen, da kommt nachher nochmal eine ordentliche Ladung Regen runter.

0: Der Radio Essen Verkehrsservice kurz nach 5 mit allen Staus ab 10 Minuten. Die A40 Essen Richtung Dortmund zwischen dem Dreieck Bochum West und Bochum Hafen 4 Kilometer Stau plus 10 Minuten. Die 40 Dortmund Richtung Duisburg zwischen Bochum Wattenscheid West und Frohnhausen 9 Kilometer plus 20 Minuten. Die A42 Dortmund Richtung Kamp-Lintfort zwischen Gelsenkirchen-Schalke und dem Kreuz Essen-Nord 5 Kilometer plus 13 Minuten. Und die A52 Düsseldorf Richtung Essen hier zwischen dem Dreieck Breitscheid und Kettwig 2 Kilometer plus 10 Minuten. Im Essener Stadtverkehr dauert es vor allem auf der Felberter Straße Richtung Werden-S-Bahnhof wegen einer Baustelle länger. 15 Minuten steht hier da im Stau. Die Wuppertaler Straße stadteinwärts und die Ruhrallee in Richtung Wuppertaler Straße sind voll, vor der A52 gerade aktuell sogar plus 10 Minuten. Dann staut es sich im Innenstadtbereich auf der Martin-Luther-Straße in Richtung A40 und auf der Hans-Böckler-Straße in Richtung Friedrichstraße. Stadtauswärts braucht ihr gerade auf der alten Essener Straße und auf der Gladbecker Straße länger und vor allem auch auf der Bottropper Straße und der Essener Straße. Geblitzt werdet ihr auf der Wattenscheider Straße Richtung Kreier Straße in der 30er-Zone und ein Knöllchen Kalle auf der Laupendaler Landstraße in Richtung Kettwig. Gute Fahrt! Ich bin Mario Aal, schönen Nachmittag. 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

0: Ahoi!
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1: 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Und es gibt Neuigkeiten aus unserem Radio Essen Verkehrsmelder-Club.
2: Hier ist der Dustin und auf der Ahrenbergstraße in Fahrtrichtung Bottrop, also stadtauswärts, steht die Stadt Essen und blitzt. Liebe Grüße.
1: Dankeschön euch allen unterwegs. Eine gute Fahrt.
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Das ist hier bei Radio Essen ein richtiger Weltstar. Und von einem Weltstar kommen wir zu einem, ja, noch ein bisschen kleineren Musiker, aber dafür hier von uns, bei uns aus Essen, nämlich Tibo Roff. Und den kennen wir zum Beispiel aus den Ruhrcharts, ne? Unsere Sendung jeden Samstagabend mit seiner Band Disco Amore. Aber jetzt hat er sich von dieser Band gelöst und macht Solo-Musik, allerdings noch während seinem Job, also so ein bisschen nebenher. Er hofft aber, das bald wieder hauptberuflich machen zu können. Ich würde sagen, der Start war schon mal ganz gut, ne? Denn mit seinem Song Nach Hause hat er es reingeschafft. In die Ruhrcharts wurde von euch gewählt und das sogar auf Platz 13. Und jetzt wollen wir mal hören, hier bei Radio Essen, Tibo Roff und Nach Hause.

0: Ja, wenn euch das gefällt, dann könnt ihr Tiborov höher voten auf radioessen.de in euren Ruhrcharts. Und von Musik aus Essen geht's jetzt zu Nachrichten aus Essen um 5:30.
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0: Dafür ist Christian Banja im Studio. Hallo.
2: Guten Tag.
0: Christian, wer mit der Bahn fährt, so wie ich jeden Morgen, der braucht sowieso schon starke Nerven. Jetzt kommen aber noch mehr Einschränkungen dazu. Was ist da los?
2: Der Grund sind diesmal Bergbauschäden. Deswegen können nicht alle Züge am Hauptbahnhof und am Bahnhof Essen West halten. Die S1 und mehrere Regionalzüge, die fallen deswegen auch teilweise aus. Dazu kommen ja auch noch die geplanten Bauarbeiten, die laufen. Denn nach Duisburg fahren ja gerade sowieso nur Busse.
0: Und wie lange geht das jetzt so?
2: Also nach der aktuellen Prognose der Bahn bis mindestens Montag, was ist die Bergschäden angeht. Der Rest läuft ja sowieso noch länger. Teilweise fahren Busse als Ersatz. Die genauen Einschränkungen haben wir für euch aufgelistet auf radioessen.de.
0: Und jetzt weitere Nachrichten im Kurzüberblick.
2: In Altendorf hat es am Montagmorgen in einem Imbiss gebrannt. Das war gegen 3.20 Uhr an der Helenenstraße. Zeugen hatten einen lauten Knall gehört und Rauch gesehen. Der Eingangsbereich ist stark beschädigt worden. Zwei Männer sind geflüchtet. Sie sind etwa 1,85 bis 1,90 groß, waren schwarz gekleidet und hatten Mützen auf. Die Polizei sucht Zeugen. Zum Sport. Rot-Weiß Essen hat heute Abend die Chance auf den nächsten Heimsieg in der dritten Liga. Der Aufsteiger Fortuna Köln kommt nach Essen. Radio Essen berichtet ab 19 Uhr live. Und noch etwas beschäftigt die RWE-Fans heute. Der Verein muss 22.000 Euro Strafe zahlen, weil ein Fan bei einem Auswärtsspiel im August den Hitlergruß gezeigt hat. Das hat das DFB-Sportgericht entschieden. Der Verein versucht noch immer, den Mann zu identifizieren. Und das ist unsere gute Nachricht. Auf dem Gelände der Zeche Zollverein läuft jetzt eine neue Umspannanlage. Die Westnetz hat dafür 3,5 Millionen Euro investiert. Gebaut wurde gut 2 Jahre. Die neue Technik ist nur noch halb so groß wie die alte und lässt sich aus der Ferne steuern. Rund 40.000 Haushalte in Stoppenberg und Katernberg hängen an dieser Anlage. Das alte Gebäude wird nächstes Jahr dann abgerissen. Und das waren die Nachrichten aus und für Essen mit Christian Banni. Hier geht es weiter mit der Radio Essen Spätschicht.
0: Und mit dem Wetter bei Radio Essen. Gegen 20 Uhr kommt der nächste Regenschauer bei uns in der Stadt runter. Bis dahin bleibt es trocken bei immer noch Temperaturen um die 17 Grad an der Radio Essen Wetterbude in Schonnebeck zum Beispiel. In der Nacht kühlt es auf 11 Grad runter. Morgen ist es dann dafür trocken und es klettert wieder hoch auf 16 Grad. Der Radio Essen Verkehrsservice, kurz nach 5:30, da mittlerweile ein bisschen weniger Stau. Ich habe noch die 40 Duisburg Richtung Essen zwischen Mülheim-Heißen und Holsterhausen, 4 Kilometer plus 7 Minuten aktuell. Die A40 jetzt Dortmund Richtung Duisburg zwischen Gelsenkirchen Süd und Frohnhausen, hier 7 Kilometer Stau plus 11 Minuten. Die A52 Düsseldorf Richtung Essen zwischen dem Dreieck Breitscheid und Kettwig, 2 Kilometer plus 10 Minuten. Im Essener Stadtverkehr ein Stau auf der Bottropper Straße Stadt auswärts plus 5 Minuten und auch die Gladbecker Straße in Richtung Höfelstraße ist voll ebenfalls plus 5 Minuten. Und auch auf dem Sulterkamp, klar, wegen dem Spiel von Rot-Weiß Essen in beide Richtungen braucht ihr aktuell länger. Gehen wir nochmal runter in den Essener Süden. Wie sieht's hier aus? Die Ruhrallee statt auswärts mal noch voll plus 5 Minuten. Ansonsten war's das. Dann gebe ich euch noch einen Blitzer mit auf den Weg. Auf der Ahrenbergstraße in Richtung Bottrop wird geblitzt. Hat der Dustin eben gesehen? Einer von unseren 5000 Radio Essen Verkehrsmeldern. Dankeschön und gute Fahrt.
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0: Spieltag an der Hafenstraße. Viele von euch wahrscheinlich gerade schon auf dem Weg. Es geht gegen Fortuna Köln. Wir wollen natürlich einen Heimsieg für Rot-Weiß Essen. Hört ja gleich das Spiel live bei Radio Essen. Und unser Reporter, der ist noch hier. Mit dem spreche ich gleich. Dann holen wir uns nochmal die letzten und wichtigen Infos ab.
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0: Das Flutlicht ist schon an und so langsam steigt, glaube ich, auch das Kribbeln und die Aufregung. Rot-Weiß Essen heute Abend gegen Fortuna Köln. 19 Uhr ist Anstoß. Und unser Radio Essen Sportreporter live beim Spiel ist Benedikt Kaninski. Noch hier im Studio. Benne, hast du Bock?
1: Ja, auf jeden Fall habe ich Bock. Also Flutlichtabend, ne? Malocha Fußball, RWE.
0: So.
1: Viel besser kann es eigentlich nicht sein, würde ich sagen. Auf dem Dienstagabend viele Leute zu Hause eingemuckelt, die anderen im Stadion. Also perfekt.
0: Du nicht eingemuckelt, du hast noch ein T-Shirt an. Ja. Fortuna Aufsteiger, ne? Gut in die Saison gestartet, aber muss man sagen, sollte man also nicht auf die leichte Schulter nehmen?
1: Ja, auf jeden Fall. Also die haben in Saarbrücken 0-0 gespielt. Wir erinnern uns, Rot-Weiß Essen hat direkt auf die Mütze gekriegt zum Start in die Drittligasaison. Also sicherlich kein schlechter Gegner Fortuna Köln. Die sind vor allem defensiv ziemlich stabil, haben glaube ich erst 8 Gegentore gekriegt in dieser Saison. Also die haben einiges, ja, was Rot-Weiß Essen auch gerne hätte, natürlich defensive Stabilität. Und sie werden natürlich gucken, dass sie möglichst wenig Gegentore kassieren hier an der Hafenstraße. Gucken wir mal.
0: Es gibt viele, viele Wiedersehen, viele bekannte Gesichter bei beiden Vereinen, ne?
1: Ja, also allen voran natürlich Uwe Koschiner, der hat 7 Jahre bei Fortuna Köln an der Seitenlinie gestanden. Für den ist das ein besonderes Spiel natürlich heute Abend. Besonderes Wiedersehen auch mit dem einen oder anderen. Aber auch auf dem Platz haben wir einige Spieler mit dabei, unter anderem Enzo Wirz. Da werden sich ein paar erinnern. Bis 2019 war er bei Rot-Weiß Essen, hat 14 Tore, glaube ich, gemacht, wenn ich richtig nachgeschaut habe. Yannick Mause ist mit dabei und auch Cedric Harenbrock, also der ja auch am Aufstieg mitbeteiligt war natürlich. Also dementsprechend sind so ein paar, die hoffentlich heute nicht treffen.
0: Ich glaube, als er zuletzt Harenbrock in Essen gespielt hat für Rostock, hat er noch so ein Hackentraumtor gemacht. Also hoffen wir mal heute nicht. RWE aber zuletzt ja auch wild unterwegs gewesen, ne? Ich war letzte Woche in Münster 3-3, 2-0 zurückgelegen, dann geführt, Ausgleich noch kassiert. Was macht dich heute zuversichtlich?
1: Ja, also ich glaube, das, was sie da gezeigt haben, ne, zurückzukommen, diese Dominanz, die sie auch spielerisch hatten und dass sie auch gesagt haben, pass auf, ne, erste Halbzeit kann mal daneben gehen, wir sind trotzdem stark. Und die Fans, also Hafenstraße, Dienstagabend, viel geiler kann es eigentlich nicht sein. Ich glaube, mit der Unterstützung ist da schon was drin gegen den Aufsteiger.
0: Das ist das perfekte Motto und viele Tore sagen wir natürlich auch nicht nein zu. Ihr werdet keins verpassen bei Radio Essen um 19 Uhr. RWE gegen Fortuna Köln mit Radio Essen Sportreporter Benedikt Kaninski.

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1: Es ist jetzt Mitte Oktober und irgendwie wundere ich mich, wenn ich so bei uns in der Stadt unterwegs bin, warum sind die Bäume noch so grün? Müssten die nicht eigentlich schon längst herbstlich bunt, also rot und gelb, schimmern? Ich habe die KI mal gefragt, sie sagt, es ist kein Grund zur Sorge. Das durchschnittliche Datum für die Verfärbung der Bäume liegt ungefähr am 14. Oktober, also morgen. Da bin ich mal gespannt, ob morgen plötzlich der Herbst über uns einbricht und sich die Stadt von grün in rot färbt. Ich würde sagen, hol schon mal die Laubbläser raus.
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1: Mit Christian Böder. Schönen guten Tag. Alexander Schweizer ist neuer Bundesarbeitsminister. Vor einer Stunde hat er in Berlin seine Ernennungsurkunde von Bundespräsident Steinmeier bekommen. Gleichzeitig wurde seine Vorgängerin Bärbel Baas nach ihrem Rücktritt gestern aus dem Amt entlassen. Danny Hoppe aus dem News-Team. Auf den neuen Mann im Arbeitsministerium wartet direkt viel Arbeit. Und Kanzler Merz hat heute nochmal klargestellt, dass er jetzt Tempo erwartet.
2: Genau, Schweizer soll jetzt vor allem das Großprojekt Rentenreform voranbringen. Hier ging es Merz und anderen in der Union in den letzten Wochen und Monaten viel zu langsam voran. Schweizer hatte heute Nachmittag angekündigt, dass er sich mit aller Kraft für die Rentenreform einsetzen will. Gleichzeitig betonte er aber auch, dass er hier noch offene Fragen sieht. Ein Punkt dürfte dabei die geplante Abschaffung der Rente mit 63 sein, denn Schweizer gilt als entschiedener Gegner der Abschaffung. Das hatte er auch zuletzt immer wieder betont. Grundsätzlich ist es ja so, dass die Union auf strukturelle Reformen drängt, um die Wirtschaft zu entlasten. Die SPD will gleichzeitig aber die Arbeitnehmerrechte und die sozialen Sicherungssysteme schützen. Hier liegt es jetzt auch an Schweizer, diese Positionen zusammenzuführen. SPD-Chef Klingbeil ist sich jedenfalls sicher, dass Schweizer der Richtige für den Job ist. Er brenne für die Arbeitsmarkt- und Sozialthemen, sagte er heute.
1: Vielen Dank, Danny. Und hier haben wir weitere Nachrichten kompakt zusammengefasst. Am Nürnberger Flughafen ist wegen zweier Vorfälle der Flugverkehr innerhalb weniger Stunden mehrmals unterbrochen worden. In der Nacht zu heute war eine vermeintliche Drohne gesichtet worden. Am Mittag kam es dann zu einem Polizeieinsatz, denn ein aus Griechenland gestartetes Flugzeug hatte den Code für eine Flugzeugentführung gesendet. Ein Versehen, wie sich später herausstellte. Die Polizei hat im vergangenen Jahr mehr als 17.000 Fälle von sexuellem Kindesmissbrauch gezählt. Das sind fast 800 mehr als im Vorjahr. Die Zahlen hat die Missbrauchsbeauftragte des Bundes Klaus vorgelegt. Laut Klaus ist mittlerweile das Netz zum zentralen Ort von sexualisierter Gewalt geworden. Der Einsatz von KI spielt dabei eine immer größere Rolle. In den NRW-Klassenzimmern sitzen immer mehr Schülerinnen und Schüler aus dem Ausland. Nach Angaben der Landesstatistiker stieg ihre Zahl im vergangenen Schuljahr auf 475.000 an allgemeinbildenden und beruflichen Schulen an. Die meisten Schüler ohne deutschen Pass kommen aus Syrien, der Ukraine und dem Irak. Nach über 30 Jahren haben Ermittler in einem sogenannten Cold Case in NRW einen Tatverdächtigen ausgemacht. Der in Krefeld wohnhafte Mann sitzt mittlerweile in U-Haft. Das meldet die zuständige Polizei in Gelsenkirchen. Es geht um einen Raubmord in einem Lidl-Supermarkt in Tönisforst im Kreis Viersen im Jahr 1995. Der heute 59-Jährige arbeitete wenige Monate vor der Tat als Ladendetektiv dort. An einem Januarmorgen 1995 drangen unbekannte Täter dann in den Supermarkt ein, fesselten die Filialleiter mit Klebeband und erdrosselten sie, dann klauten sie mehrere tausend deutsche Mark aus dem Tresor. Dank mittlerweile neuer Verfahren kamen die Ermittler dem Tatverdächtigen aufgrund von DNA-Spuren auf der Kleidung des Opfers nun auf die Spur. Das waren die Nachrichten mit Christian Böder.
3: Das Wetter.
4: Es bleibt herbstlich, wird aber morgen so ein bisschen freundlicher. In der Nacht ziehen die dicksten Wolken schon ab. Die Werte sinken auf 11 bis 9 Grad. Stellenweise gibt's Nebel. Morgen geht's erstmal wieder mit dichten Wolken los. Später lockert's aber immer öfter auf. Die Sonne guckt durch und es bleibt trocken und mild. 16 bis 19 Grad.
3: NRW Verkehr.
4: Die Staus ab einer Viertelstunde Zeitverzug. A1 Dortmund Richtung Münster. Zwischen Unna und Hamberg-Kamen 5 Kilometer, 23 Minuten plus. A2 Hannover-Dortmund. Zwischen Hamm-Üntrop und Kamener Kreuz 4 Kilometer, 23 Minuten plus auch. A3 Köln Richtung Oberhausen. Zwischen Leverkusen-Opladen und Kreuz-Hilden 6 Kilometer, 19 Minuten. A4 einmal von Aachen in Richtung Köln. Zwischen Kreuz-Köln-West und Köln-Eiffeltor 6 Kilometer, 33 Minuten plus. Und dann die A4 von Olpe Richtung Aachen. Zwischen Kreuz Köln Ost und Kreuz Köln Süd 6 Kilometer, 20 Minuten extra. Die A33, Brilon Richtung Bielefeld zwischen Paderborn Zentrum und Schloss Neuhaus 3 Kilometer, 28 Minuten plus. Und die A40, Venlo Richtung Duisburg zwischen Wachtendorf und Kerken 4 Kilometer, 25 Minuten extra. Gutes Durchkommen. Schönen Dienstagabend, Markus Steinacker hier und wir hatten sehr sympathischen Besuch aus den USA. Die Newcomerin ist Divine, Soul-Stimme.

0: falls ihr sie noch nicht auf dem Radar habt, dann ist jetzt der Zeitpunkt. Is Divine hat uns besucht. Die Sängerin kommt aus den USA, aus Montana, hat ganz viel Soul in der Stimme und Songs, die wirklich so ein bisschen an Amy Winehouse erinnern. Aber am besten stellt sie sich und ihren Sound einmal selbst vor.
1: I would describe myself and my sound as R&B Pop Soul. And I would say my music is kind of just drawing on my own experiences of being a woman in the world. I'm American, so I think that also plays a role. And yeah.
0: Also Is Divine macht R&B und poplastige Musik und lässt sich dabei von den Geschichten aus ihrem eigenen Leben inspirieren. Aus den USA als Frau. Ihr Song Wonder ist ein Beispiel dafür. Ihre neueste Single ist das. Und es ist schon interessant zu hören, was die Leute bisher so mit dem Song verbinden.
1: People hear it and they're like, this sounds like the theme song to a rom-com or like the end credits to a rom-com where they ride off into the sunset and it's happily ever after. So I kind of love that.
0: Also Wanda würde richtig gut zu einem Rom-Com-Film passen, sagt sie ganz nach dem Motto Ende gut, alles gut. So der Feel-Good-Faktor ist bei dem Song auf jeden Fall vorprogrammiert. Wir sind gespannt, wohin die Reise für Is Divine noch führt. Extra für uns, muss man sagen, hat sie schon ein bisschen Deutsch geübt und kann sogar ihre neueste Single hier ganz alleine ankündigen.
1: Hi, hier ist Is Divine und ihr hört meinem neuen Single Wonder in eurem Lokalradio.
0: Hammer!
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1: Am 13. Oktober mit Christian Barnier aus den Radio Essen Nachrichten.
2: Und Mario Alt aus der Radio Essen Spätschicht. Schön, dass ihr mit dabei seid.
1: Wir sprechen jetzt über alles, was heute wichtig gewesen ist. In Altendorf hat es in einem Imbiss gebrannt. Bahnfahrer brauchen gerade besonders starke Nerven. Und auf dem Nordfriedhof in Altenessen ist heute eine besondere Skulptur eingeweiht worden.
2: Und rund 100 Spielplatzpaten haben heute ein großes Danke bekommen. Aber fangen wir mit dem Brand in Altendorf an.
1: In der Nacht auf Montag hat es an der Helenenstraße in Altendorf in einem Imbiss gebrannt. Zeugen haben gegen 3:30 Uhr morgens zuerst einen lauten Knall gehört und dann auch Rauch gesehen.
2: Der Eingangsbereich vom Imbiss hat dabei ordentlich was abbekommen. Der ist stark beschädigt. Und zwei Männer sind offensichtlich vom Tatort abgehauen.
1: Die Polizei sucht jetzt Zeugen. So ein bisschen weiß man über die beiden auch schon. Sie waren ungefähr 1,85 bis 1,90 groß, komplett in Schwarz gekleidet und sie hatten Mützen auf.
2: Dann zum Thema Bahn. Wer dieser Tage mit dem Zug unterwegs ist, der braucht wirklich starke Nerven. Denn zu den ohnehin laufenden Einschränkungen kommen jetzt auch noch Bergbauschäden dazu.
1: Ja, ganz genau. Die sorgen dafür, dass nicht alle Züge den Hauptbahnhof und auch den Bahnhof Essen-West anfahren können. Die S1 und mehrere Regionalzüge fallen teilweise aus.
2: Und nach Duisburg fahren ja gerade sowieso nur Busse wegen der geplanten Bauarbeiten. Das kommt also jetzt alles zusammen.
1: Laut aktueller Prognose der Bahn soll das, was die Bergschäden angeht, bis mindestens Montag so bleiben. Teilweise fahren Busse als Ersatz. Die genauen Einschränkungen haben wir für euch aufgelistet auf radioessen.de. Bleiben wir kurz beim Ärger rund ums Fahren. Diesmal aber nicht auf der Schiene, sondern auf dem Gehweg oder der Straße. Die E-Scooter sind mal wieder ein Thema in Essen.
2: Ja, das kennen viele. Mehr als 2000 Leih-E-Scooter sind bei uns in Essen unterwegs. Und seit Anfang des Jahres dürfen die in der Innenstadt eigentlich nur noch auf gekennzeichneten Parkflächen abgestellt werden.
1: Eigentlich, denn unsere Hörerinnen und Hörer melden uns immer wieder, dass die Roller trotzdem einfach irgendwo rumstehen, auf dem Gehweg, manchmal auch mitten auf der Straße. Michel, mit dem haben wir gesprochen, der arbeitet in der Innenstadt, der ist kein Fan davon, wie diese Regeln mit den E-Scootern umgesetzt werden.
3: Die haben da einfach eine Markierung auf dem Boden gemalt, in der wohltuenden Hoffnung, die Idioten, die sich die Dinger ausleihen, stellen die da auch rein. Mehr nicht. Der eine macht's, der andere nicht.
2: Die Anbieter haben dazu auf Radio Essen Nachfrage mehrere mögliche Gründe genannt. Es kann zum Beispiel sein, dass Nutzer die Ausleihe nicht richtig beenden und den Roller einfach stehen lassen und dann natürlich auch weiter bezahlen. Oder dass andere Menschen die abgestellten Roller umwerfen und verschieben.
1: Ja, und außerhalb der Innenstadt gibt es diese festen Parkflächen bisher noch gar nicht. Das soll aber nach und nach kommen. Wahrscheinlich sind Ende des Jahres erstmal Frohnhausen und Holsterhausen dran.
2: Auf dem Gelände der Zeche Zollverein, da läuft jetzt eine neue Umspannanlage. Die Westnetz hat dafür 3,5 Millionen Euro investiert. Gebaut wurde gut 2 Jahre lang.
1: Und diese neue Technik ist nur noch halb so groß wie die alte. Und das Besondere, sie lässt sich aus der Ferne steuern. Rund 40.000 Haushalte in Stoppenberg und Katernberg hängen an dieser Anlage. Das alte Gebäude, das wird dann nächstes Jahr abgerissen. Heute ist auf dem Nordfriedhof in Altenessen eine besondere Skulptur eingeweiht worden, der trauernde Bergmann. Sie erinnert an 45 Männer, die im Jahr 1942 bei einem Grubenunglück auf der Zeche Fritz Heinrich an der Hesslerstraße gestorben sind.
2: Schon damals wurde eine Skulptur aus Bronze aufgestellt, um an das Unglück zu erinnern. Die wurde aber vor 5 Jahren gestohlen.
1: Mehrere Vereine aus Altenessen haben sich deswegen für eine neue Skulptur eingesetzt, diesmal aus Stein, und dazu kommt eine Infotafel.
2: Kurz noch zur RWE. Rot-Weiß Essen muss 22.000 Euro Strafe zahlen. Das hat das DFB-Sportgericht entschieden. Der Grund? Ein Fan hat beim Auswärtsspiel im August den Hitlergruß gezeigt.
1: Ja, der Verein versucht noch immer, diesen Mann zu identifizieren, ist da allerdings auch ganz zuversichtlich, dass das noch klappt.
2: Und dann ist da noch was aus Bochum. In diesen Tagen läuft dort ein internationaler Wettbewerb für Cybersicherheit, die European Cyber Security Challenge. Teams aus 42 Ländern treten gegeneinander an.
1: Es geht ums Hacken, also darum, Sicherheitssysteme anzugreifen und die eigenen zu verteidigen. Wichtig zu wissen, das hat da nichts mit Kriminalität zu tun, es geht vor allem darum, Sicherheitslücken zu erkennen.
2: Mit dabei ist Emil Trebing aus Stadtwald. Der ist 22 Jahre alt und tritt für das deutsche Nationalteam an.
4: Ja, unser Team ist schon wirklich gut. Wir haben ein paar Spieler, die extrem gut sind in unserem Team. Da habe ich schon Hoffnung.
1: Und zum Schluss was Schönes, unsere gute Nachricht. Rund 100 Spielplatzpaten haben ein großes Danke bekommen für ihre ehrenamtliche Arbeit.
2: Oberbürgermeister Thomas Kufen hat ihnen zusammen mit dem Kinderschutzbund eine Jahreskarte für den Grugerpark überreicht. Mehr als 260 Spielplätze in Essen haben schon einen Paten.
1: Die Paten organisieren Feste, haben ein offenes Auge für Probleme und sind Ansprechpartner vor Ort. Und weitere Freiwillige werden noch gesucht. Also falls ihr auch noch Lust habt, einfach melden. Und das war der Nachrichtenüberblick für heute am 13. Oktober. Die nächsten Nachrichten bei uns aus Essen hört ihr morgen früh wieder ab 5.30 Uhr hier bei Radio Essen.
0: Das war der Tag in 5 Minuten. 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Das Wetter.
4: Es geht dicht bewölkt und noch leicht verregnet in die Nacht. Die Temperaturen gehen zurück auf 11 bis 9 Grad. Dann wechseln die Wolken so ein bisschen die Etage. Es gibt Nebel zum frühen Morgen. Und auch morgen früh sind noch einige Wolken unterwegs. Danach lockert es aber immer wieder auf. Der Mittwoch, der wird relativ freundlich und trocken, vor allem am Nachmittag. Und noch relativ mild, bis zu 19 Grad sind drin.
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4: Der Feierabendverkehr rollt. Hier kommt alles ab 13 Minuten Zeitverzug. A2 Hannover Richtung Dortmund zwischen Hamm und Kameler Kreuz. 5 Kilometer Stau, 21 Minuten plus. Die A3 Köln Richtung Oberhausen zwischen Leverkusen-Opladen und Kreuzhilden. 5 Kilometer Stau, 23 Minuten plus. Die A4 von Aachen in Richtung Köln zwischen Kreuz Köln-West und Köln-Eiffeltor. 5 Kilometer Stau, 13 Minuten plus. Die A4 von Köln nach Aachen zwischen Dreieck Heumer und Kreuz Köln-Süd. 6 Kilometer Stau, eine Viertelstunde plus. Und die A33 Brilon Richtung Bielefeld zwischen Paderborn Zentrum und Sennelager, 3 Kilometer Stau, 42 Minuten plus. Kommt gut durch. Einen schönen Abend euch, Markus Steinacker hier. Und die Wirtschaft schwächelt in Deutschland. Jeden Monat gehen tausende Jobs verloren. Aber es gibt auch so ein bisschen Licht am Jobhorizont. Es gibt neue Felder, in denen neue Jobs entstehen. Unter anderem in der nachhaltigen Technologie. Sprechen wir gleich mal ausführlich drüber.
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4: Jetzt wird erstmal in die Tasten gehauen hier von Meat Loaf, I'd Do Anything for Love und gleich die neue von Taylor Swift, Patient Zero.

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0: Die Auto- und Stahlindustrie schwächelt. Jeden Monat gehen tausende Jobs verloren. Aber es gibt eine Branche, die wächst und die hat einen enormen Fachkräftebedarf. Die Umweltwirtschaft. Dabei geht es um erneuerbare Energien, Wärmepumpen und Recycling. Also nachhaltige Technologien schaffen neue Arbeitsplätze hier bei uns in NRW. José Nasyandi aus dem Landtagsstudio, du hast dazu recherchiert. Und schon heute arbeiten in diesem Bereich rund 650.000 Menschen. Und der Bedarf wächst weiter. Das heißt, es werden bestimmte Berufe davon echt profitieren.
1: Oh ja, das werden sie. Die Experten sagen, bis 2035 könnten in NRW bis zu 180.000 zusätzliche Arbeitsplätze entstehen. Gesucht werden dann vor allem Fachkräfte, die die Energiewende praktisch umsetzen. Prognos-Forscher Tim Wichelmeier sagte mir, es wird bis 2035 Berufe geben, die sehr, sehr gefragt sein werden.
2: Das betrifft zum Beispiel Tätigkeiten im Bereich der Elektrotechnik, die besonders relevant sind für erneuerbare Energien. Das betrifft Fachkräfte im Bereich Sanitärheizung, Klimatechnik, also zum Beispiel HandwerkerInnen, die Wärmepumpen einbauen und auch im Bereich des Maschinenbaus.
0: Also wichtig für alle, die sich Gedanken über die berufliche Zukunft machen. Kann die Umweltwirtschaft denn damit auch Verluste in anderen Industriezweigen auffangen, José?
1: Naja, niemand hat eine Glaskugel, aber was sich sicher sagen lässt, ist, dieser Wirtschaftszweig wächst deutlich stärker als die Wirtschaft insgesamt. NRW-Wirtschaftsministerin Mona Neubauer sagte mir, dass es Grund zur Hoffnung gibt.
3: Die Umweltwirtschaft setzt sich auf alle Fälle in den Beschäftigungszahlen und der Bruttowertschöpfung wirklich positiv ab.
1: Und das macht diese Branche, die Umweltwirtschaft, zu einem Hoffnungsträger für den gesamten Arbeitsmarkt.
0: Nordrhein-Westfalens Industrie ist in einer schwierigen Verfassung. Die schwache Konjunktur und hohe Energiekosten belasten das Geschäft. Aber in manchen Branchen geht es eben nach oben. Wie gesagt, auch in der nachhaltigen Technologie.
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1: Mit Christian Böder. Schönen guten Abend. Noch nie war das Risiko für Kinder und Jugendliche, sexualisierte Gewalt zu erleben, so hoch wie heute. Der Satz kommt von der Missbrauchsbeauftragten des Bundes, Klaus. Sie hat in Berlin ihren neuen Bericht vorgelegt und der fällt düster aus. Danny Hoppe aus dem News-Team, das liegt vor allem an den Gefahren im Netz.
2: Ja, die Risiken für Kinder und Jugendliche im digitalen Raum explodierten förmlich, sagt Klaus. Denn durch die digitale Welt haben Täter inzwischen einen ganz anderen Zugang zu ihren Opfern, zum Beispiel über soziale Medien und andere Plattformen. Das Netz sei deshalb zum zentralen Tatort von sexualisierter Gewalt geworden, warnt Klaus. Dazu kommen jetzt noch neue Gefahren durch künstliche Intelligenz, zum Beispiel Sextortion. Dabei werden ganz unverfängliche Profilfotos mithilfe von KI zu Nacktbildern umgewandelt. Die Opfer werden dann häufig erpresst. Insgesamt hat die Polizei im vergangenen Jahr mehr als 17.000 Fälle von sexuellem Kindesmissbrauch gezählt. Das sind fast 800 mehr als im Vorjahr. Und die Dunkelziffer ist natürlich noch viel, viel höher.
1: In dem Bericht werden ja auch Forderungen an die Politik gestellt.
2: Zum einen mehr Prävention an den Schulen. Gefordert wird die Einführung eines Schulfachs Digitale Welt, Digitalität. Dabei sollen Kinder und Jugendliche besser im Umgang im Netz geschult werden, sodass sie Risiken besser erkennen und einordnen können. Das ist ein ganz wichtiger Punkt. Zum anderen wird aber auch ein konsequenteres Vorgehen im Netz gefordert. Zum Beispiel, dass dort aktiv nach Missbrauchsdarstellungen gesucht wird, um diese Inhalte dann proaktiv zu löschen. Und generell fordert die Missbrauchsbeauftragte bessere Schutzkonzepte für Kinder in allen Schulen, Kitas und bei Freizeitangeboten, die eben auch die digitalisierte Gewalt mit einschließen.
1: Vielen Dank, Danny. Und hier haben wir weitere Nachrichten in der Zusammenfassung. In Berlin hat Bundespräsident Steinmeier den früheren Ministerpräsidenten von Rheinland-Pfalz, Alexander Schweizer von der SPD, zum neuen Arbeitsminister ernannt. Nach der Kabinettssitzung morgen Vormittag geht dann die offizielle Arbeit für Schweizer los. Er soll jetzt vor allem das Großprojekt Rentenreform voranbringen. Bundesdigitalminister Wildberger plädiert dafür, extrem hohe Umsätze, die mit künstlicher Intelligenz erzielt werden, zu besteuern. Mit dem Geld sollte der Umbau des Arbeitsmarktes bezahlt werden, sagte er dem Tagesspiegel. Wenn hierzulande Wachstum und Wertschöpfung entstehe, dann müssen auch Steuern gezahlt werden, sagte er. 2,5 Monate nach dem Migrantenansturm auf Ceuta ist Spaniens König Felipe in die spanische Exklave an der nordafrikanischen Küste gereist. Er will den Bewohnern dort den Rückhalt der Krone zeigen. Ende Juli waren bis zu 80.000 Migranten aus Marokko nach Ceuta gelangt. Laut Felipe eine inakzeptable Verletzung der spanischen und europäischen Grenzen. Die Bundesbürger haben wohl nicht mehr so viel Lust auf Lebkuchen wie früher. 72.800 Tonnen sind aus den Öfen gekommen, rund 10% weniger als im Jahr davor. Vor allem die gestiegenen Preise für Kakao, Nüsse und Energie haben den Firmen wohl ordentlich zugesetzt. Und offenbar sind viele Kunden nicht mehr dazu bereit, so viel Geld für Lebkuchen auszugeben. International bleiben deutsche Lebkuchen aber ein echter Exportschlager. Knapp 20.000 Tonnen gingen ins Ausland, vor allem nach Österreich, Polen und Frankreich. Und das waren die Nachrichten mit Christian Böder.
3: Danke, Christian. Und ich habe gerade 3 Spekulatius gegessen. Kurz das Radio Essen Wetter. Im Moment von Harzopf bis Horst immer mal etwas Regen, der aber relativ mild ist. Es kann gleich noch mal eine Schauerstaffel kommen, so etwa zur Halbzeitpause vom Rot-Weiß-Essen-Spiel. Die Radio Essen Wetterbuden messen in Essen stadtweit 16 Grad. Morgen ist es dann wieder trockener und auch da 16, 17 Grad ist das höchste der Temperaturskala. Ab übermorgen wird es langsam dann noch mal etwas wärmer. Hier ist der Radio Essen Verkehrsservice. Keine Störung auf den Autobahnen. Auch im Essener Stadtverkehr ist alles astrein. Wir haben Knöllchenkalles zum Beispiel auf der Laupendaler Landstraße in Richtung Kettwig. Und es gibt noch weitere, also fahrt bitte nirgends zu schnell. Und bei der Bahn, ja, bei der Ruhrbahn geht's auch. Aber die Deutsche Bahn hat große Schwierigkeiten. Wir haben darüber berichtet. Online findet ihr auch mehr dazu. Wenn ihr jetzt fahren müsst, dann guckt bitte vorher genau in die diversen Apps, welcher Zug überhaupt fährt in Essen, weil es da einen Bergschaden gibt. Und außerdem die Sperrung Richtung Duisburg-Düsseldorf. Von daher, das wird schwierig. Schaut bitte vorher rein.
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3: Hier ist Christian Pflug, zuständig für euren gemütlichen Dienstagabend. Erstmal mit Blick auf den Fußball. Dichtes Gedränge in der dritten Liga. Essen ist auf dem dritten Tabellenplatz und will den verteidigen nach dem 1:1 in Münster. Rot-Weiß Essen spielt heute an der Hafenstraße gegen Fortuna Köln. Wir hoffen auf 3 Punkte. Ja, und dass das Spiel pünktlich angepfiffen wurde, das habe ich aber gehört, das läuft wohl schon. Und das alles kann uns aber Radio Essen Sportreporter Benedikt Kaninski erzählen. Benedikt.
4: Ja, so ist es.

0: Jedenfalls sieht das in den ersten Minuten ganz gut aus, was Rot-Weiß Essen hier macht. Hat schon ein, zwei Vorstöße nach vorne gehabt. Semetilalovic hat gerade einmal abgeschlossen von der linken Seite. Der Ball ging aber doch dann relativ weit drüber. Da ist nicht sonderlich viel passiert. Also Rot-Weiß Essen sucht so ein bisschen den Schlüssel in der Offensive. Wir haben hier Schwarz-Gelb gegen Rot-Weiß. Das sieht ein bisschen aus wie Borussia Dortmund gegen Rot-Weiß Essen. Vielleicht ja in ein paar Jahren mal. Aber das hier ist Fortuna Köln. Und bisher steht es in diesem Heimspiel noch 0:0 nach 5 Minuten.
1: Gut, dass du gut zugehört hast. Ich weiß jetzt auch, warum ich 1:1 gesagt habe. Weißt du warum?
0: Nee, sag mal.
1: Weil jeder nur einen Punkt bekommen hat und das hat mich geärgert. Ja, wir wollen 3 Punkte. Gut, wir schalten gleich raus und wenn was ist, dann sowieso. Und jetzt kommen erstmal die Chainsmokers, denn wir gönnen uns auch immer mal schöne Musik hier heute Abend. Featuring Coldplay, Something Just Like This.

0: Flipside heißt der Song. Hier bei Radio Essen, ihr hört den schönen Dienstagabend mit Sport. Ja, es ist mal wieder ein Spieltag mitten in der Woche. Einige Vereine spielen in der dritten Liga. Auch Rot-Weiß Essen zu Hause an der Hafenstraße jetzt mal wieder gegen Fortuna Köln. Bisher habe ich noch keinen Torschrei gehört. Dann war wahrscheinlich auch noch kein Tor, Benedikt.
1: Nee, bisher ist hier noch nicht viel passiert. Man erkennt allerdings nach 10 Minuten, die hier gespielt sind im Stadion an der Hafenstraße, relativ gut, was der Aufsteiger vorhat. Nämlich Fortuna Köln hier heute Abend zu Gast in Berge-Borbeck. Und die versuchen natürlich, Rot-Weiß Essen so ein bisschen den Ball zu überlassen. Jetzt auch wieder Aufbau über Rios Alonso da in der Mitte, in der Defensivreihe. Versucht da mal den weiten Schlag nach vorne. Das funktioniert hier auch in dem Fall ganz gut. Abiyama ist damit unterwegs auf der linken Seite. Da wird noch so ein bisschen hin und her gespielt. Dann geht er ins Dribbling vielleicht ja mal. Der Weg in den 16er, der ist jetzt frei und dann sucht er die Flanke, findet aber keinen Abnehmer. Also Fortuna Köln versucht auf die Umschaltmomente zu lauern, die Standardsituationen sich zu erspielen, hatten schon zwei Eckbälle, zwei Ecken, die sie sich da rausgespielt haben und versuchen so irgendwie Torgefahr zu entwickeln. Aber ansonsten hat hier Rot-Weiß Essen in den ersten 10 Minuten wahrscheinlich gut 70% Ballbesitz und sind hier wirklich ganz gut im Spiel. Man sieht schon ganz deutlich, was auch Rot-Weiß Essen will. Nämlich viel den Ball zu haben, offensiv sich da vorne durchzukombinieren. Heute unter anderem weiterhin mit Marek Janssen im Sturm, der ja auch schon gegen Münster getroffen hat. Mit Michael Kostka, der jetzt gerade auch den Ball hat hier auf der rechten Abwehrseite heute für Hofmann, der ja gesperrt ist mit seiner fünften gelben Karte. Also es gab so ein bisschen Personalrochade bei Rot-Weiß Essen. Wir schauen mal, ob sich's auszahlt. Knappe Viertelstunde ist mittlerweile rum. Hier im Stadion an der Hafenstraße steht es zwischen Rot-Weiß Essen und Fortuna Köln noch 0:0.
0: Ja, Fortuna Köln geht in diesen Spieltag auf dem 12. Tabellenplatz. Das sieht weit weg aus, aber naja, jetzt mit dem einen Punkt wären sie schon mal auf dem 10. und die wollen natürlich noch mehr, das ist ganz klar. So, jetzt bringen wir ein bisschen Ruhe ins Spiel, zumindest ins Klavierspiel. Ich setze mich mal ins Klavier, Moment. Ah, geht doch, lassen wir mal ein bisschen die Ruhe rein hier. Hier ist Joshua Kellison, das bin dann doch nicht ich. Und Jesse, schöne Nummer.

0: So, das beruhigende Klavier raus und wir gehen mal wieder ein bisschen zu mehr Menschen und mehr Stimmung. Da wird im Takt geklatscht, da läuft was. Rot-Weiß Essen gegen Fortuna Köln an der Hafenstraße. Wir gehen raus zu Benedikt Kaninski.
1: So sieht's aus. Steht auf, wenn ihr Essener seid. Und da ist natürlich die Hafenstraße da. Knapp 16.000 heute Abend ungefähr hier. Und haben gerade allerdings die erste ganz gute, aussichtsreiche Gelegenheit für die Gäste gesehen, für Fortuna Köln. Und die wurde relativ kläglich dann vergeben von einem alten Bekannten, Yannick Mause. Heute im Sturm von Fortuna Köln. Er war ausgeliehen an Rot-Weiß Essen, hat nie so richtig gezündet hier. Und heute vielleicht auch natürlich ein Schachzug des Trainers, der Gäste, ihn hier reinzubringen in diesen Hexenkessel an der Hafenstraße, um natürlich gegen seine alten Kollegen vielleicht zu treffen. Aber das war wirklich nicht sonderlich gut gemacht. Ben Hüning hatte sich da abkochen lassen auf der linken Seite. Dann kam die Flanke bzw. der Pass rein und Mause wollte dann noch weiter rüberlegen. Aber da stand gar kein Gelber mehr, gar kein Kölner mehr dabei. Abiyama setzt sich jetzt hier schön durch. Das nächste Mal, dass er offensiv hier für den Akzent setzt, geht raus auf die rechte Seite auf Obus, der auch wieder versucht ins Dribbling zu gehen. Geht die Pass! Tor für Rot-Weiß Essen! Marek Janssen! Marek Janssen! 19 Minuten haben wir gespielt. Rot-Weiß Essen mit der ersten zündenden Idee. Und die kommt tatsächlich von einem, der in den letzten Wochen auch nicht immer gut aussah, für den es auch schwierige Wochen waren. Marvin Obus mit dem Einfall, mit der Flanke flach hereingegeben auf den zweiten Pfosten. Und da steht Marek Janssen, da steht der Stürmer, wo er stehen muss. Und öffnet hier die Dose an der Hafenstraße. Nach 20 Minuten führt Rot-Weiß Essen gegen Fortuna Köln, gegen den Aufsteiger mit 1:0.
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0: 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Wir schauen mal auf die anderen Spielplätze, die Fußballplätze der dritten Liga. Da gibt es 5 Partien und da gibt es bisher ja noch nicht so viele Tore. Aber das Wichtige ist, Rot-Weiß Essen hat schon eben ein Tor geschossen bei uns live auf dem Sender gegen Fortuna Köln 1:0. Außerdem Stuttgart, die zweite Mannschaft, spielt gegen TSC Hoffenheim. 2:0 steht's da. Das heißt, die Hoffenheimer sind ja auch ein bisschen Verfolger von Rot-Weiß Essen. Das ist erstmal gut für uns. Dann nur noch unentschieden und 0:0 bei Hansa Rostock gegen SV Meppen. Saarbrücken gegen Duisburg auch noch 0:0 und Havelse gegen Würzburger Kickers. Das sind die aktuellen Stände bei uns.
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0: Der produziert einen Hit nach dem anderen. Nico Santos und Classic. Richtig schöne neue Nummer hier bei Radio Essen. Ja, wir haben schon 19.32 Uhr gleich, da werden wir aufs Wetter gucken und wir gucken natürlich immer aufs Spiel. Die Radio Essen Nachrichten des Tages übrigens, die immer um die Zeit kommen, die gibt's um 18.30 Uhr, meist auch um 19.30 Uhr und immer zuverlässig ab kurz nach 6 abends online. Das ist der Podcast, der Tag in 5 Minuten. Aber jetzt an der Stelle hört ihr den nicht, weil wir ja nah am Spiel bleiben wollen. RWE gegen Fortuna Köln, derzeit 1:0 für RWE. Wir schalten gleich wieder raus. So, jetzt der Blick an die Radio Essen Wetterbuden in Bifang und in Borbeck. Leicht nass ist die Luft noch, aber mit 16 Grad gar nicht so kalt. Gleich so in einer halben Stunde, also so zu Beginn der zweiten Halbzeit, kommt nochmal ein Regenschauer, da kommt nochmal was runter. Und da zieht der letzte Regen durch. Morgen früh haben wir dann 10 Grad, da ist es wieder trocken, am Tage 16 Grad. Aber ab morgen ist es ein paar Tage trocken und es wird auch etwas milder. Hier ist der Radio Essen Verkehrsservice. Wir haben keine Störungsmeldung im Stadtverkehr und auf den Autobahnen. Kommt bitte gut durch. Ein Knöllchenkalle noch für euch auf der Fürstenbergstraße in Richtung Schlosspark. Das sagt uns der Sascha, da wird geblitzt. Und bei der Bahn geht so gut wie nichts in Essen und hier in mehreren Bahnhöfen des Ruhrgebiets. Denn zum einen Teil sind ja die Strecken gesperrt Richtung Duisburg. Zum anderen gab es Probleme. Ja, das ist nichts Neues, aber schaut bitte in die Bahn-App, welcher Zug und ob noch ein Zug fährt. Das werden einige Sonderzüge eingesetzt, aber so richtig viel ist da nicht los. Informiert euch bitte vorher.
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0: Hallo, hier ist Christian Pflug und wir schalten jetzt wie versprochen raus an die Hafenstraße. Flutlicht im Stadion und ein Tor für Rot-Weiß Essen hatten wir eben 1:0 gegen Fortuna Köln. Aktueller Stand jetzt von unserem Radio Essen Sportreporter Benedikt Kaninski.
2: 10 Minuten sind's noch hier an der Hafenstraße. Rot-Weiß Essen führt im Heimspiel mit 1:0 gegen den Aufsteiger, gegen Fortuna Köln, die hier in den ersten 20 Minuten ja schon ein ordentliches Bollwerk aufgebaut hatten in der Defensive. Da ist nicht sonderlich viel durchgekommen und seitdem ist Rot-Weiß Essen hier voll im Spiel, ist richtig gut aufgelegt, hat richtig Bock zu zocken und spielt die Fortuna so ein bisschen schwindelig, kann man schon sagen. Also Fortuna Köln seitdem nicht mehr viel im Ballbesitz gewesen. Jetzt spielt's Essen hinten auf der linken Seite raus und die linke Seite ist auch die starke Seite von Rot-Weiß Essen in diesem Heimspiel. Abiyama da im Zusammenspiel mit Bouebari und vor allem Dixon Abiyama, der macht hier, würde ich fast sagen, seine beste erste Hälfte in dieser Drittligasaison. Und jetzt auch Marek Janssen im Zusammenspiel mit Telalovic. Evita gefällt auf den völlig sinnfrei von hinten gefoult worden, da Telalovic. Also da wird der Schiedsrichter sich das gleich nochmal angucken und Uwe Koshinat wird hier fuchsteufelswild. Der ist gar nicht mehr zu halten. Und jetzt liegen hier zwei RWE-Spieler, man hört das schon im Hintergrund. Also erst Telalovic, wir räumen mal kurz auf, erst Telalovic gefoult worden, im Mittelfeld noch. Und dann Marek Janssen, ja, ungefähr an der 16er Kante, dann haben sie es rausgespielt. Das zweite Foul hat der Schiedsrichter gut gegeben für Fortuna Köln offenbar. Und deswegen passiert hier auch erst einmal nichts. Auch wenn der vierte Offizielle hier alle Hände voll zu tun hat, Uwe Koshinat und alle RWE-Verantwortlichen hier zu beruhigen. Das Spiel wird weitergehen und was klar ist, ist, dass Rot-Weiß Essen hier ein gutes Heimspiel macht, um die Gemüter jetzt hier mal wieder ein bisschen runterzufahren. Und hier 1:0 führt, da können sich die Fans natürlich drauf einstellen oder ein bisschen mehr natürlich drüber freuen als über diese Schiedsrichterentscheidung. Gerade 10 Minuten knapp sind noch auf der Uhr in der regulären Spielzeit. Ein bisschen Nachspielzeit wird es wahrscheinlich geben wegen einer Verletzungsunterbrechung. Aktuell steht es 1:0 für den RWE gegen Fortuna Köln.
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0: Ich dachte, ich lasse noch ein bisschen Sommerfrische rein hier bei Radio Essen, bevor es richtig Herbst wird. Ist ja ein bisschen ungemütlich draußen. Ne? Lou Bega und Mambo Number 5, jetzt zu Benedikt Kaninski. Wir hören mal, ob es noch 1-0 steht für Rot-Weiß Essen gegen Fortuna Köln.
1: Noch stets 1-0 und Rot-Weiß Essen muss ein bisschen aufpassen. Sie laden hier Fortuna Köln doch ja, so ein bisschen zum Tore schießen ein. Bisher ist es noch bei der 0 geblieben, bei der weißen Weste für die RWE-Defensive. Aber es gab schon die ein oder andere ganz aussichtsreiche Situation für die Gäste, für Fortuna Köln hier. Vor allem, weil die Defensive dann doch nicht ganz so sicher und sattelfest steht, wie wir das schon in dieser Saison gesehen haben. Und einer muss auch sehr aufpassen, nämlich Uwe Koschinat. Der ist gerade sehr knapp an der gelb-roten Karte vorbeigeschrappt, dass er hier weiter an der Seitenlinie stehen darf. Ja, gelb verwarnt ist er immerhin. Also 1-0 steht's und wir sind gleich mit der Schlussphase der ersten Hälfte wieder da.
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0: Mehr Sport am Dienstagabend bei Radio Essen. Also Duisburg hat schon 3:0 geschossen in Saarbrücken und ist eindeutig Tabellenführer. Da müssen die Rot-Weißen jetzt mal nachlegen und sich nicht gefährden mit ihrem Ergebnis. Wie sieht's aus, Benedikt? Die Schlussphase der ersten Halbzeit jetzt von dir von der Hafenstraße.
1: Ja, noch sieht's ganz gut aus, was Rot-Weiß Essen hier macht. Man hat so ein bisschen das Gefühl, dass sie hier heute wirklich Bock haben, Tore zu schießen, dass sie Bock haben, den Fans etwas zu bieten. Aber sie dürfen bei aller Offensive hier nicht die Defensive vernachlässigen. Und das war ein, zweimal so. Und das ist auch ein bisschen dem Unvermögen der Kölner Angreifer zu verdanken, dass es hier noch 1:0 für Rot-Weiß Essen steht. In den letzten Minuten haben sie da doch, ja, in den letzten 10 Minuten doch oft die Gäste vors eigene Tor gelassen. Eine Minute bekommen wir Nachschlag in dieser ersten Hälfte. Vielleicht ja noch die Möglichkeit für Rot-Weiß Essen mal einen draufzulegen. Dann würden sich die Gemüter hier auch ein bisschen beruhigen. Und das ist natürlich ein gutes Stichwort für den Lieblingsheißsporn hier an der Hafenstraße. Das ist Uwe Koschinat an der Seitenlinie. Der hatte hier sehr, sehr viel zu meckern und zu bereden mit dem Schiedsrichter und hat da gerade die gelbe Karte bekommen. Danach ist er nochmal aufs Feld nachgelaufen. So 2 Schritte, viel mehr hat er sich nicht getraut. Und die, ja, oder beziehungsweise 1 Schritt hat ihn wahrscheinlich noch von der roten Karte da entfernt. Denn da noch zum Schiedsrichter danach zu gehen aufs Spielfeld, das ist sicherlich keine gute Idee. Die letzten Sekunden in dieser Nachspielzeit laufen so langsam runter. Alles nochmal auf der linken Seite, gibt den Einwurf. Abiyama und Bouebari sind da, suchen sich da gegenseitig. Marek Janssen auch noch mit dabei. Fortuna Köln schlägt den Ball nochmal raus. Rios Alonso nochmal mit dem Schlag, der hier heute sein 200. Spiel für Rot-Weiß Essen macht. Dementsprechend sich den Applaus abgeholt hat. Und jetzt hat der Schiedsrichter genug gesehen und er hatte auch mehr als genug zu tun in dieser ersten Halbzeit, in die Rot-Weiß Essen mit einem 1:0 hier in Führung geht gegen Fortuna Köln. Marek Janssen getroffen, ein bisschen war es aus dem Nichts. Danach hatte Rot-Weiß Essen hier die Oberhand und hatte auch insgesamt das Spiel ganz gut im Griff, bis auf so 2, 3 kleinere Aussetzer. Deswegen bleibt es spannend in der zweiten Halbzeit. 1:0 nur die knappe Führung für den RWE gegen Fortuna Köln.

0: ein richtig cooler Club-Sound ist das hier, The Bowser und Magnetic. Das ist so ein bisschen jazzig, so ein bisschen funkig. Ja, und einfach irgendwie entspannt, dieser Song. Hier bei Radio Essen gehört, hier sind nochmal die Zwischenstände, die Halbzeitstände der dritten Fußball-Bundesliga. Rot-Weiß Essen führt immer noch 1:0 gegen Fortuna Köln. Wir sind gleich zur zweiten Halbzeit wieder draußen. Rostock gegen Meppen 0:0. Stuttgart gegen Hoffenheim 2:1. Saarbrücken gegen Duisburg 0:3. Die Duisburger legen ordentlich vor. Und Havelse gegen Würzburger Kickers 2:0.
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1: Ich bin Tine Klimach. Bundespräsident Frank-Walter Steinmeier hat den SPD-Politiker Alexander Schweizer zum neuen Bundesarbeitsminister ernannt. Steinmeier überreichte dem 53-Jährigen dazu die Ernennungsurkunde. Schweizer wird Nachfolger von Bärbel Baas. Sie hatte gestern ihren sofortigen Rücktritt als Ministerin und als SPD-Vorsitzende erklärt. Die Ernennung nutzte Steinmeier auch für mahnende Worte an die Adresse der Koalition.
2: Unser Land braucht eine Regierung, die zusammenhält und anpackt. Und dafür wünsche ich Ihnen Kraft und gutes Gelingen. Es geht um viel.
1: Alexander Schweizer wird morgen im Bundestag als Arbeitsminister vereidigt. Das Bundeswirtschaftsministerium bringt den Aufbau einer nationalen Gasreserve auf den Weg. Der Gesetzentwurf aus dem Haus von Ministerin Katharina Reiche liegt jetzt vor.
3: Die Gasreserve soll eine Vorsorge für Krisenfälle sein, damit es keine Versorgungsengpässe gibt, etwa bei Sabotage oder wenn wochenlang kein Gas aus Norwegen durch die Pipelines nach Deutschland fließt. Die Reserve soll ausschließlich für solche Notfälle da sein. Finanziert werden soll sie über eine Umlage, die die Gaskunden zahlen. Ein Haushalt, der im Jahr 20.000 Kilowattstunden verbraucht, muss mit Mehrkosten bis zu 7 Euro rechnen. Der Entwurf muss nun noch mit den anderen Ministerien abgestimmt werden. Thomas Brock, Nachrichtenredaktion.
1: Der Komiker und Buchautor Harpe Kerkeling hat sich gerührt über eine Petition gezeigt, die ihn als Bundespräsidenten vorschlägt. Fast 155.000 Menschen haben den Online-Aufruf Harpe Kerkeling als Bundespräsident unterschrieben. In einem Gespräch mit dem Spiegel sagte der 61-Jährige, die Idee, eine queere Person zum Staatsoberhaupt zu machen, wolle er nicht unterbinden. Zwar werde die Petition wohl keinen Erfolg haben, könne aber eine Diskussion anstoßen, die der freien Gesellschaft gut tue. Die CDU werde aber jemanden nach ihren Vorstellungen auswählen. Er hoffe, dass die Wahl auf die richtige Frau falle. Die Schulproteste in Paris und anderen französischen Großstädten haben erneut in Gewalt und massive Polizeieinsätze gemündet. In Paris ging die Polizei mit Wasserwerfern und Tränengas gegen Randalierer vor, die sie mit Gegenständen beworfen sowie Geschäfte und Cafés beschädigt hatten. Die massive Gewalt ging dabei zumeist nicht von den Schülern, sondern von aggressiven Gruppierungen, teils schwarz gekleideter Angreifer aus, wie Medien berichteten.
4: Beim Radio Essen Wetter gehen wir in die Nacht mit 16 Grad in Bredeney und auch im Nordviertel. Es ist jetzt gerade noch leicht regnerisch gewesen. Ein paar Tropfen kommen runter, aber viel ist da jetzt dann nicht mehr in der Nacht. Es wird trocken bis morgen früh. Dann ist es 10 Grad kühl, am Nachmittag wieder 16 Grad und trocken bleibt es die nächsten Tage auch in Essen. Aber oft bewölkt, am Tage dann leicht milder. Nachts bleibt es um die 10 Grad. Herbst halt, kann man sagen. Hier ist der Radio Essen Verkehrsservice. Da ist aber nicht viel Herbst, sondern es ist einfach ruhig. Das ist sehr schön. Winterschlaf quasi auf den Straßen und im Essener Stadtverkehr. Das freut uns. Vielleicht mal noch einen Knöllchenkalle, denn geblitzt wird auch über Nacht auf der Schützenbahn zum Beispiel vor dem Conti Park Parkhaus. Also ein Knöllchenkalle ist da. Das meldet uns die Mirjam. Vielen Dank. Und bei der Bahn geht nur sehr wenig. Nur wenige Regionalzüge und S-Bahn fahren. Viele fallen aus wegen eines Bergschadens im Essener Westen und außerdem wegen der Sperrung Richtung Duisburg. Und da ist vieles durcheinander. Also schaut euch vorher bitte genau oben auch in der App, ob euer Zug fährt.
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4: Ich habe wunderschöne Musik, aber hoffentlich auch noch ein paar Tore auf der richtigen Seite. Ich bin Christian Pflug und die zweite Halbzeit dürfte laufen. Benedikt Kaninski schildert uns die dritte Liga, das Spiel Rot-Weiß Essen gegen Fortuna Köln. Es läuft wieder und es ist hoffentlich noch 1-0 mindestens.
5: Ja, es ist noch 1-0 hier im Stadion an der Hafenstraße. Rot-Weiß Essen führt hier weiterhin nach diesem Treffer von Marek Janssen in der ersten Halbzeit. Nachdem die Fans hier ordentlich Stimmung gemacht hatten und das ganze Stadion mal so ein bisschen aufgewacht ist. Die ersten 20 Minuten waren relativ verhalten und auch die ersten Minuten hier in der zweiten Halbzeit fangen erstmal ganz ruhig an. Rios Alonso baut gemeinsam mit Jakob Golz im RWE-Tor hier hinten das Spiel auf. Wechsel gab es auf Seiten von RWE keine. Fortuna Köln hat sich veranlasst gesehen, einen Wechsel vorzunehmen und zwar Neo Telle ist rausgegangen, der war gelb verwarnt und Nico Thier ist reingekommen. Offensiver Mann, der vielleicht hier ja mal für die zündende Idee so ein bisschen sorgen soll auf Seiten der Gäste. Bisher sieht es danach aber noch nicht aus in dieser zweiten Halbzeit. 1-0 steht es für den RWE nach 48 Minuten.
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So, Rot-Weiß Essen führt noch 1-0 gegen Fortuna Köln. Legen wir noch ein bisschen Musik auf. Vielleicht was mit Füßen. Wie wäre es mit Fußball, Füße? Was Footloose hätte ich da? Kenny Loggins ist das aus dem berühmten Tanzfilm 1984. Ja, mancher erinnert sich noch, der doch ein bisschen graue Haare schon hat, ne? Und da spielte übrigens die Schauspielerin Sarah Jessica Parker schon mal eine ihrer ersten Spielfilmrollen. Falls die einem was sagt, die ist ja immer noch im Geschäft. Hier ist Kenny Loggins bei Radio Essen.

0: Ein gewaltiger Schluss. Man sieht die Tanzformation förmlich noch stehen auf der Tanzfläche. Aber jetzt gehen wir auf eine andere Tanzfläche, nämlich auf den Rasen. An der Hafenstraße spielen Rot-Weiß Essen gegen Fortuna Köln. Dritte Liga. Rot-Weiß steht derzeit auf einem dritten Tabellenplatz. Das ist ja dieser Relegationsplatz. Da können sie auch stehen bleiben, wenn sie gewinnen heute Abend. Und wie die Chancen stehen, ne, das sagt uns der Benedikt.
1: Ja, bislang war es ja so, dass hier Rot-Weiß Essen die besten Gelegenheiten hatte. Auch die beste Gelegenheit, hier vielleicht sogar die Führung auszubauen, auf 2:0 zu stellen. Aber gerade eben haben wir die beste Gelegenheit für die Gäste erlebt. Da gab es eine Möglichkeit über die linke Seite. Thier hatte da Yannick Mause gefunden in der Mitte. Yannick Mause, der Ex-Essener. Und der hat dann ein weiteres Mal, das ist ja schon seine dritte Gelegenheit mittlerweile, relativ unbedrängt da verzogen. Der Ball ging übers Tor. Im Fallen natürlich auch ein bisschen schwer zu nehmen, muss man ihm zugutehalten. Aber deswegen steht es hier weiterhin 1:0 für den RWE, weil diese Chance eben verpuffte und Yannick Mause weiterhin relativ blass bleibt. Marek Janssen auf der anderen Seite jetzt im Blickpunkt, versucht da mit Abiyama und Bouebari das Spiel über die linke Seite mal ein bisschen offensiver wieder werden zu lassen, denn Rot-Weiß Essen hat sich hier so ein bisschen verkrochen in den letzten paar Minuten und Fortuna Köln mal das Spiel machen lassen. Und wir sehen an der Seitenlinie Enzo Wirtz, der gleich kommen wird, ein neuer Offensivmann bei Fortuna Köln, und auch der hat natürlich eine RWE-Vergangenheit. Ich habe es vorhin schon mal kurz gesagt. Bis 2019 war er hier, hat über 10 Tore für den RWE geschossen. Und jetzt gibt es auf der rechten Seite die Gelegenheit über Obus, der da mal den Abschluss sucht. Aber der Ball landet dann doch relativ ungefährdet in den Armen von Winkler im Tor der Gäste aus Köln, die jetzt hier hinten das Spiel erstmal wieder in Ruhe aufbauen, versuchen es in geordneten Bahnen zu lenken und Rot-Weiß Essen ein bisschen hinterherlaufen lassen. 1:0 steht es trotzdem noch für den RWE, eine knappe Stunde ist rum.

0: Der Sound aus dem Jahr 1996. NSYNC war das bei Radio Essen. Wir gehen in die Gegenwart zurück. Direkt auf dem Platz, live natürlich. Rot-Weiß Essen wird übertragen von Radio Essen bei jedem Spiel. Das ist klar. Benedikt Kaninski ist für uns im Stadion. Gegen Fortuna Köln geht's.
1: Szenenapplaus für José Enrique Rios Alonso hier von den über 15.000 Fans an der Hafenstraße für eine Defensivaktion, die er da hatte, Umschaltmöglichkeit für Fortuna Köln über die linke Seite und da hat er sich da ganz gut durchgesetzt gegen Akpe Kane auf der linken Seite, der sich da drauf und dran war, an Rios Alonso vorbeizugehen, aber an der Strafraumkante Rios Alonso mit dem guten Block konnte ihn da stellen. Aber Rot-Weiß Essen sucht so ein bisschen nach der Idee nach vorne. Sie überlassen hier ja mehr und mehr der Fortuna den Ball, auch wenn es jetzt mal die ja unbedrängte Möglichkeit da gab auf der linken Seite. Fortuna Köln den Ball ins Ausgespielt hat. Rot-Weiß Essen jetzt wieder in Ballbesitz. Vielleicht geht ja mal was über die Außenbahnen, wo insgesamt in dieser Saison zu wenig geht. Aber Dixon Abiyama und Marvin Obus, die da auf der linken und rechten Seite unterwegs sind, die sind zumindest mal bemüht in diesem Spiel gegen die Fortuna, auch wenn Obus gerade ja vor dieser Aktion von der Fortuna den Ball relativ kläglich verloren hatte. Aber Dixon Abiyama, einer der Aktivposten in der Offensive bei Rot-Weiß Essen, in diesem Spiel bisher, das so ein bisschen eingeschlafen ist. Und ich weiß nicht so richtig, ob das die gute Idee ist für Rot-Weiß Essen. Die sollten hier schon versuchen, nochmal auf das zweite Tor zu gehen und das hier nicht zu verwalten, denn das wird die Fortuna sicherlich zu nutzen wissen, denn 25 Minuten sind es noch hier regulär und dementsprechend kann noch einiges passieren in diesem Spiel. Aber bis dahin führt Rot-Weiß Essen noch mit 1-0. Mal gucken, ob vielleicht gleich die Wechsel nochmal eine Veränderung bringen können in diesem Spiel. Vielleicht nochmal ein bisschen Push nach vorne. Wäre doch ganz schön, wenn wir hier ein bisschen ruhigeren Abend haben können als bei diesem spannenden Spielstand von 1-0 von Rot-Weiß Essen gegen Fortuna Köln.
0: Danke, Benedikt, unser Sportreporter, auch ein Mann, und die Männer, die spielen auf dem Platz. Ich habe aber gleich Frauen, nämlich bei uns im Programm, zum Beispiel Madonna ist dabei oder Pink habe ich und viele weitere mehr. Freut euch drauf, gleich.
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6: 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Das kam natürlich dazu. 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
0: So, ich habe es versprochen, es kommen Frauen. Als erstes Rosalyn und Snap, auch ein schöner Titel hier bei Radio Essen.

0: Die Disco Boys, ja, da sind auch Männer bei. For You, die alte Nummer von Manfred Mann hier bei Radio Essen um 8:30. Ja, die Frauen kommen gleich, es geht gleich mit Madonna weiter.
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0: Die dritte Liga und immer noch 1:0 für Rot-Weiß Essen gegen Fortuna Köln. Die müssen auch noch ein Tor mehr reinmachen, sonst gibt es am Schluss ein Gegentor und dann ist der Ärger da. Benedikt, treib sie mal ein bisschen an.
2: Boah, es ist ein zäher Kick hier, ich muss es ehrlich sagen. Also Rot-Weiß Essen tut sich enorm schwer, hier nochmal Offensivmomente zu kreieren. Vielleicht jetzt über den eingewechselten Lukas Brumme mal. Ja, immerhin gibt es mal eine Standardsituation, gibt es mal einen Eckball auf der linken Seite. Lukas Brumme reingekommen für Dixon Abiyama und Jaka Tuba-Potocznik für Marek Janssen, der kurz zuvor noch die große Gelegenheit auf 2:0 hatte. Rutschte da in den Ball rein, der von der rechten Seite kam, aber ein paar Schuhgrößen haben ihm da gefehlt, um den Ball reinzuschießen. So rutschte er vorbei und jetzt schauen wir auf die Ecke. Obus bringt sie rein mit viel Gefühl und dann ist da ein bisschen Tovabo. Aber Winkler im Fortuna-Tor kann den Ball aufnehmen und schlägt ihn da gleich raus. Also vielleicht bringen diese zwei Wechsel ja nochmal ein bisschen Schwung in die Kiste hier. Eine Viertelstunde haben wir noch zu gehen und Rot-Weiß Essen sollte tunlichst vermeiden, den Kölnern hier zu viel Platz zu lassen, denn das war in den letzten paar Minuten so, dass sie doch da relativ weit auch in die Defensive reingedrückt wurden. Und der Plan von Matthias Mink, Cheftrainer bei Fortuna Köln, ist offenbar, alle Essener oder alle Ex-Essener reinzuschmeißen. Cedric Harenbrock macht sich da gerade bereit, bekommt nochmal ein paar technische und taktische Anweisungen und wird dann gleich auch hier mit die letzten paar Minuten in diesem Spiel begleiten. Wir hoffen natürlich, dass der RWE hier irgendwann mal den Deckel drauf machen kann. Im Moment sieht es aber noch nicht danach aus, noch steht es weiterhin 1:0 für Rot-Weiß Essen gegen Fortuna Köln.
0: Danke, Benedikt. Du meldest dich, wenn was passiert. Und ich höre dich ja auch immer schnaufen und schreien im Hintergrund in der Leitung. Zwischendurch gucken wir mal auf die anderen Zwischenergebnisse der dritten Liga. Da wird ja überall parallel gespielt auf 5 Plätzen. Hansa Rostock liegt jetzt zurück gegen den SV Meppen. Rostock ist ja ein direkter Verfolger von Rot-Weiß Essen. Meppen führt 1:0 in Rostock. Dann haben wir Stuttgart gegen Hoffenheim. Hoffenheim hat ausgeglichen 2:2 und holen vielleicht einen Punkt oder auch mehr. Saarbrücken liegt zurück gegen den MSV Duisburg, jetzt aber 1:3. Und Havelse 2:1 gegen Würzburger Kickers. Das sind die letzten beiden in der Tabelle. Die interessieren uns natürlich wenig. Rot-Weiß liegt 1:0 vorn. Wir bleiben dran.
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0: Und ich bin Christian Pflug und jetzt kommt Madonna.

0: So eine starke Nummer von Madonna. Ihr hört Radio Essen am Dienstagabend und wir sind natürlich weiter beim Sport. Rot-Weiß Essen gegen Fortuna Köln. Immer noch 1:0. Benedikt, wir schalten raus.
1: 2:0.
0: Jawohl.
1: Jaka, Chuba, Potocznik, da ist er doch. Da ist er doch, der Treffer zum 2:0. Er macht wahrscheinlich den Deckel drauf auf dieses Spiel. Kaum sage ich, Chuba Potocznik ist da auf der linken Seite auf und davon. Und diesmal ist es mal eine Umschaltsituation für den RWE. Und da geht Chuba Potocznik auf der linken Seite durch, hat dann das Selbstvertrauen, legt sich den Ball auf den rechten Schlappen und netzt links unten ein, 16 Meter Torentfernung ungefähr. Feine Schusstechnik von ihm, da hat er mal gezeigt, wofür er hier ist, fürs Tore schießen, das ihm so oft bisher noch nicht gelungen ist. Aber heute macht er es hier und das ist ein ganz wichtiger Treffer, denn Fortuna Köln war hier drauf und dran, aus diesem vielleicht Arbeitssieg für den RWE noch irgendwie ein Unentschieden zu biegen. Und dementsprechend ganz wichtiger Treffer hier für Potocznik, der sich hier feiern lässt. Rot-Weiß Essen mit 2:0 in Führung jetzt. 7 Minuten sind noch auf der Uhr. Also es kann noch ein bisschen was passieren.
0: Ich wollte gerade meckern, da kam das Tor. Sehr gut. Wir freuen uns drüber.
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0: ein bisschen gefiedelt hier. Das Cowgirl von Shabusi, so heißen die. Das ist noch relativ neu. Radio Essen meldet nichts Neues, kein neues Tor, aber einen schönen Spielstand. 2:0 Rot-Weiß Essen gegen Fortuna Köln. Und dann schauen wir jetzt doch mal.
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0: Was Benedikt Kaninski uns jetzt schildert.
2: Rot-Weiß Essen also mit 2:0 in Führung und wir gehen so langsam aber sicher Richtung Spielende, in Richtung Nachspielzeit. Es gibt noch mal einen Freistoß hier gleich für den RWE. 2 Minuten gibt's obendrauf. Möchte der Schiedsrichter hier noch mehr sehen, da wird's vielleicht noch mal die eine oder andere Sekunde obendrauf begeben, weil da Hüning gerade Janne Sitan, seinen Mannschaftskollegen, noch mit aufhebt. Der hat da ordentlich einen abbekommen zum Ende dieses Spiels. Ja, man muss einfach sagen, Fortuna Köln hat es nicht geschafft, hier den Ausgleich zu erzielen, geschweige denn offensiv mal so richtig gefährlich zu werden. Yannick Mause insgesamt glücklos auf Seiten der Kölner hier, der ja früher, also beziehungsweise noch in der vergangenen Saison, an der Hafenstraße hier bei Rot-Weiß Essen gespielt hat, ausgeliehen war. Der war da insgesamt heute nicht so ganz auf der Höhe, aber auch die Fortuna-Offensive insgesamt zu ungefährlich. Und das mit der Grund, warum der RWE dann überhaupt die Möglichkeit bekommen hat. Und dann muss man auch ein Lob aussprechen an den Trainer, an Uwe Koschinat, wo ich mich immer frage, wie viel Kilokalorien der eigentlich hier in so einem Spiel auch verbrennt. Der rennt hier von A nach B in seiner Coaching-Zone. Der macht wahrscheinlich auch 10 Kilometer Distanz ungefähr in so einem Spiel, weil der nur von A nach B unterwegs ist und nur am Diskutieren und am Reden und am Sprechen. Und der hat hier eben auch ein goldenes Händchen bewiesen, nämlich die beiden, die für das zweite Tor verantwortlich waren. Brumme als Vorbereiter und Jaka Chuba Potocznik mit dem 2:0, der hier mal gezeigt hat, was er als Stürmer kann, was er als Joker leisten kann, hat das sehr, sehr gut gemacht. Diesen Treffer links unten ins Eck ging er rein und jetzt wird hier noch so ein bisschen Ping-Pong gespielt im Mittelfeld, aber das wird alles nichts mehr an diesem Sieg ändern für den RWE und dann schauen wir natürlich gerne auf die Tabelle, wo Rot-Weiß Essen in dieser englischen Woche ungeschlagen bleibt bis hierhin. Nach dem 3:3 in Münster wird es ja also den Heimsieg obendrauf geben. Mit 18 Punkten sind sie auf dem 3. Tabellenplatz. Und der Schiedsrichter hat damit auch schon genug gesehen. Rot-Weiß Essen nimmt diesen nicht immer überzeugenden, aber am Ende durchaus verdienten Heimsieg an der Hafenstraße. Natürlich gerne mit, lässt sich hier von über 16.000 Fans nochmal feiern. Wird sich jetzt hier gleich vor die Westkurve stellen, die Westtribüne stellen und nochmal ein bisschen genießen. Und dann geht's am kommenden Wochenende schon direkt wieder weiter. Viel Zeit zum Durchschnaufen bleibt nicht, denn dann sind sie beim FC Ingolstadt zugange und dann geht es beim FC Ingolstadt weiter. Aber sie setzen sich erst einmal in der Spitzengruppe dieser 3. Liga fest. Das sind die Erkenntnisse an der Hafenstraße heute Abend bei diesem 2:0-Sieg gegen Fortuna Köln.
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0: schon 30 Jahre alt ist dieses Ding von Jennifer Page. Wieder eine Frau Crush bei Radio Essen. An diesem Dienstagabend geht die Sportsendung zu Ende. Nochmal mit dem fröhlichen Blick auf die Tatsache, dass drei Konkurrenten von Rot-Weiß Essen in der dritten Liga heute Punkte abgegeben haben, also verloren haben. Zum Beispiel Hoffenheim hat in Stuttgart verloren. Außerdem Saarbrücken gegen Duisburg. Der MSV hat 4-2 gewonnen. Saarbrücken auch ein Verfolger. Und auch der SV Meppen hat gewonnen in Rostock bei Hansa Rostock. Auch ein Verfolger. Außerdem spielten Havelse gegen Würzburger Kickers 2-2, aber unentschieden. Rot-Weiß Essen 2-0 gegen Fortuna Köln, das heißt dritter Tabellenplatz. Und wir sagen herzlichen Glückwunsch von Radio Essen. Das war der Sport.
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0: Mit Chaka Khan und Rufus noch eine schöne Nummer zum Abschluss hier, die wollte ich noch auflegen. Und Ain't Nobody. Und das nächste Mal RWE Live gibt es dann am Samstag um 14 Uhr gegen FC Ingolstadt. Und das nächste Heimspiel ist dann gegen Jahn Regensburg am Freitag, den 23.10. um 19 Uhr. Ich bin Christian Pflug, wünsche euch jetzt aber endgültig noch einen schönen Abend.

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1: Ich bin Tine Klimach. Der SPD-Politiker Alexander Schweizer wurde zum neuen Bundesarbeitsminister ernannt. Bundespräsident Frank-Walter Steinmeier überreichte dem früheren Ministerpräsidenten von Rheinland-Pfalz dazu die Ernennungsurkunde. Zuvor hatte Steinmeier Schweizers Vorgängerin Bärbel Baas im Rahmen eines Gesprächs, wie er sagte, ihre Entlassungsurkunde ausgehändigt. Baas hatte am Vortag ihren sofortigen Rücktritt als Ministerin und als SPD-Vorsitzende erklärt. Die Bundesregierung plant, dass Unternehmen künftig die Arbeitszeit flexibler gestalten können. Das wäre das Aus für den starren 8-Stunden-Tag. Kanzler Friedrich Merz sieht darin auch eine Chance für die Beschäftigten. Das sagte er beim Arbeitgebertag in Berlin.
2: Betriebe im Ausland machen es vor. Da arbeiten die Beschäftigten teilweise 12 Stunden am Stück, dafür nur 3 Tage die Woche. Die Mitarbeiter hätten so viel Zeit für die Familie, sagt Merz. Für Firmen sind flexible Arbeitszeiten eine Chance, gerade wenn mehr zu tun ist als sonst. Gewerkschaften warnen vor mehr Stress und weniger Schutz vor Überstunden. Das Gesetz ist längst überfällig und fällt auch in den Bereich des neuen Arbeitsministers Schweizer. Der dürfte mit der Rentenreform aktuell aber genug zu tun haben. Thomas Bremser, Nachrichtenredaktion.
1: Alarm am Nürnberger Flughafen. Ein Flugzeug aus Korfu hat heute einen Notfallcode für eine mögliche Entführung gesendet. Darauf stiegen Eurofighter der Bundeswehr auf. Inzwischen ist klar, für die Passagiere bestand keine Gefahr.
3: Ein Großeinsatz von Polizei, Feuerwehr und Spezialkräften am Nürnberger Flughafen. Aus dem Cockpit einer Boeing 737 war ein Notfallcode gesendet worden. Ein internationales Signal für eine Flugzeugentführung. 2 Eurofighter aus Neuburg an der Donau begleiteten die Maschine bis zur Landung. Der Flughafen wurde vorsorglich gesperrt. Nach knapp einer Stunde dann die Entwarnung. Allen Passagieren und der Besatzung geht es gut. Nach ersten Erkenntnissen könnte ein defektes Funkgerät den falschen Alarm ausgelöst haben. Fabian Schaffer, Nachrichtenredaktion.
1: Papst Leo hat nach offiziellen Angaben des Vatikans eine Operation an der Lunge gut überstanden. Der Eingriff zur Entfernung eines Knotens sei erfolgreich verlaufen, teilte ein Sprecher am Abend mit. Der 71-Jährige habe in der Klinik in Rom bereits in sein Zimmer zurückkehren können. Weitere Details wurden zunächst nicht bekannt. Das waren die Nachrichten mit Tine Klimach.
4: Das Wetter.
5: Es wird wieder ein bisschen schöner. Morgen Nachmittag lockern die Wolken oft auf. Es bleibt trocken und wird nochmal mild. Maximal 16 bis 19 Grad. Jetzt in der Nacht kommen aber noch einzelne Schauer aus dichten Wolken runter. Später lockert es auf. Stellenweise bildet sich aber Nebel. Das Ganze bei Tiefstwerten jetzt in der Nacht zwischen 9 und 11 Grad.
4: NRW Verkehr.
5: Und es staut sich jetzt noch auf der A4 Aachen Richtung Köln. Zwischen Kreuz Aachen und Eschweiler Ost 2 Kilometer. 9 Minuten plus. Kommt gut durch. Gute Fahrt. Schönen Dienstagabend allerseits und ich kann hell sehen. Morgen um genau diese Zeit werden viele von euch richtig Bauchschmerzen haben. Also vor Lachen, Bauchmuskelkater. Denn wir sind auf Tour mit unserer Comedy Camp Tour. Morgen machen wir halt in Duisburg und was ihr da unter anderem hören könnt, hören wir gleich.
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5: Markus Steinacker hier, das ist Rag & Bone Man mit Skin und gleich die neue von Ray Garvey, Rivers.

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0: Das Wetter.
1: In der Nacht jetzt ist es noch wechselnd bis stark bewölkt. Vereinzelt kommt auch noch Regen runter. Zum frühen Morgen bildet sich auch Nebel. Das Ganze bei Tiefstwerten zwischen 11 und 9 Grad. Morgen geht's rauf bis auf 19 Grad noch maximal. Dazu ist es erst noch bewölkt. Morgen Nachmittag kommt aber immer öfter die Sonne raus und es soll trocken bleiben.
0: NRW Verkehr.
1: Und es staut sich noch auf der A3 Oberhausen Richtung Köln zwischen Kreuz Breitscheid und Kreuz Ratingen Ost. 4 Minuten plus. Auf der A4 Aachen-Köln zwischen Kreuz Aachen und Eschweiler Ost. 1 Kilometer, 8 Minuten plus. Und auf der 43 Münster Richtung Recklinghausen zwischen Lavesum und Haltern. 1 Kilometer Stau, 3 Minuten extra. Gute Fahrt. Hallo, ich bin Markus Steinacker und ich habe hier für euch Shakira mit Die Die, Felix Jähn mit Call It Love, Survivor mit Eye of the Tiger und Kollege Robert Jans mit dem neuen Bahnfahrplan. Was der kann, hören wir gleich.
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0: Mit der Bahn fahren ist ja manchmal schon ein kleines Abenteuer. Aber Abenteuer können auch was Schönes sein, ne? Kollege Robert Janz, lass uns mal über den neuen Fahrplan der Bahn sprechen. Kann man bei den ganzen Verspätungen ja fast vergessen, es gibt tatsächlich einen.
1: Ja, und ab Mitte Dezember gilt der neue Fahrplan für 2027. Für NRW bringt er einige Verbesserungen, aber natürlich auch, ich sag mal, Einschränkungen.
0: Okay, was ändert sich konkret?
1: Na, vor allem bei den Direktverbindungen tut sich einiges. Aus Westfalen fahren wieder täglich ICEs über Kassel nach Würzburg, Nürnberg und München. Von Bonn gibt es wieder alle 2 Stunden einen direkten ICE nach Berlin. Und Siegburg-Bonn bekommt stündliche ICE-Verbindungen in Richtung Essen, Nürnberg und München. Ja, und an Sommerwochenenden, da fahren häufiger direkte ICEs über Gent und Brügge bis nach Ostende.
0: Das klingt erstmal alles richtig schön auf so ein Wochenende an der belgischen Küste. Warum nicht? So, dann gucken wir mal auf die anderen Dinge. Wo gibt's denn nächstes Jahr Probleme?
1: Ja, da gibt's doch einiges. Also von Februar bis Mitte Mai fallen die ICE-Sprinter zwischen Köln und Hamburg aus. Zwischen Mitte Mai und Anfang Juli ist die Schnellfahrtstrecke Köln-Frankfurt gesperrt. Da brauchen die ICEs durch immerhin schöne Mittelrheintal über 1 Stunde länger. Und im Sommer trifft es dann das Ruhrgebiet. Von Juli bis Mitte Oktober ist die Strecke zwischen Duisburg, Essen, Bochum und Dortmund gesperrt. Einige Fernzüge fallen dann aus oder müssen anders fahren. Und außerdem wird die IC-Verbindung von Münster und Dortmund über Siegen nach Frankfurt komplett eingestellt. Laut Bahn wurde die einfach zu wenig genutzt.
0: Okay, also der neue Fahrplan der Bahn gilt ab dem 13. Dezember. Buchbar sind die Verbindungen schon ab morgen. Also mehr Direktverbindungen gibt es für NRW. Aber auch 2027 gilt, vor der Reise besser einmal mehr in die Apps gucken.
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1: Ich bin David Riemer. Die schwarz-rote Koalition hat ihren Streit über die Einführung einer Zuckersteuer beigelegt. Sie soll am Vormittag im Kabinett beschlossen werden, hieß es aus dem Bundesfinanzministerium. Der Kompromiss sieht laut RND eine zweistufige Steuer und Ausnahmen für kleinere Hersteller vor. Mit der Zuckersteuer will Bundesfinanzminister Klingbeil nicht nur Einnahmen für den Bundeshaushalt generieren, sondern auch Getränkeherstellern einen Anreiz geben, den Zuckergehalt zu senken und ihre Produkte gesünder zu machen. Bundespräsident Steinmeier hat den SPD-Politiker Alexander Schweizer zum neuen Bundesarbeitsminister ernannt. Steinmeier überreichte dem 53-Jährigen dazu die Ernennungsurkunde. Schweizer folgt auf Bärbel Baas, die nach einem Trauerfall in der Familie und öffentlichen Angriffen gegen sie ihren sofortigen Rücktritt erklärt hat.
2: Über 2 Meter groß, Veganer, Familienvater, Katholik, Lautern-Fan und leidenschaftlicher Arbeits- und Sozialpolitiker. Das Amt des Arbeitsministers kennt Schweizer schon aus Rheinland-Pfalz. Schon 2-mal leitete er das Landesministerium, bevor er nach dem Rücktritt von Malu Dreyer Ministerpräsident wurde. Viel Zeit, sich im neuen Job in Berlin einzuarbeiten, wird er nicht haben. Er steht unter Reformdruck, vor allem bei der Rente. Ein Knackpunkt ist die geplante Abschaffung der abschlagsfreien Rente nach 45 Beitragsjahren. Die Empfehlung der Rentenkommission lehnt Schweizer aber ab. Ursula Winkler, Nachrichtenredaktion.
1: Bei den Schulprotesten in Frankreich hat es erneut Gewalt gegeben. In der Hauptstadt Paris etwa ging die Polizei mit Wasserwerfern und Tränengas gegen Randalierer im Umfeld eines Demonstrationszuges vor, die sie mit Gegenständen beworfen sowie Geschäfte und Cafés beschädigt hatten.
3: Die Gewalt in Paris und auch in anderen Großstädten ging in der Regel nicht von den Schülern mit ihren vielen handgemalten Transparenten aus, sondern von aggressiven, oft schwarz vermummten Gruppen. Diese mischten sich unter die Demonstrationszüge, attackierten die Einsatzkräfte und begingen Sachbeschädigungen. Daraufhin griffen die Polizisten, die ansonsten meist friedlichen Protestzüge begleitet hatten, zu härteren Einsatzmitteln. Aus Paris, Michael Evers.
1: Papst Leo hat nach Angaben des Vatikans eine Operation an der Lunge gut überstanden. Der Eingriff zur Entfernung eines Knotens sei erfolgreich verlaufen, teilte ein Sprecher am Abend mit. Der 71-Jährige habe in einer Klinik in Rom bereits in sein Zimmer zurückkehren können. Weitere Details sind noch nicht bekannt. Das waren die Nachrichten mit David Riemer.
4: Das Wetter.
5: Es bleibt herbstlich, wird aber morgen so ein bisschen freundlicher. In der Nacht ziehen die dicksten Wolken schon ab. Die Werte sinken auf 11 bis 9 Grad. Stellenweise gibt's Nebel. Morgen geht's erstmal wieder mit dichten Wolken los. Später lockert's aber immer öfter auf. Die Sonne guckt durch und es bleibt trocken und mild. 16 bis 19 Grad.
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5: Und da haben wir gerade nur noch ein bisschen stockenden Verkehr auf der A4. Aachen Richtung Köln zwischen Aachen Zentrum und Eschweiler West. 1 Minute Zeitverzug. Kommt gut durch. Mit Markus Steinacker. Und wenn ihr mich fragt, was ist eine gute Serie, würde ich sagen, mittendrin Flughafen Frankfurt vom Hessischen Rundfunk. Mega cool. Muss man natürlich ein bisschen flugzeugverrückt für sein, aber wir haben zum Glück ja auch die Kolleginnen und Kollegen, die euch noch andere gute Tipps vorschlagen. Kollege Sascha Fassbender hatte was sehr, sehr Spannendes. Hören wir gleich.
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5: Und wir haben natürlich auch die Hits für die Nacht eingepackt für euch. Den Anfang macht hier jetzt Joan Osborne, One of Us und gleich die neue von Miley, Bass Persuades und Nico Santos auch noch, Why Don't You Stay. Angenehme Nacht allerseits.

0: Tschüss, stay, bleibt noch ein bisschen hier, wir gucken eine schöne Serie. Und wir haben ja viele für euch zusammengetragen hier. Wir wollen euch jetzt für den Herbst unsere Lieblingsserien aus der Redaktion vorstellen. Neuheiten, aber auch so ein bisschen untergegangene Geheimtipps, sag ich mal. Zum Beispiel von Kollege Sascha Fassbender.
1: Ja, ich gucke mir Serien halt erst dann an, wenn wirklich alle Staffeln draußen sind. Ich ertrage es nicht, nach so einem riesigen Cliffhanger Monate oder vielleicht sogar noch länger zu warten. Und deswegen stelle ich die Serie Sons of Anarchy vor. Alle Staffeln sind da und die sind auch ganz gut gealtert, dass ich sie letztens einfach wieder von neu angefangen habe.
0: Okay, also eine Serie über einen kriminellen Motorradclub in den USA.
1: Und genau das ist es halt. Am Anfang denkst du genau das. Ja, einfach eine brutale Gangsterserie, wie es halt viele davon gibt.
2: Diese Maxi-Arschlöcher kommen in unser Territorium. Ist mir egal, wen wir schmieren oder erledigen. Ich will diese gottverdammten Waffen.
1: Ja, es zeigt sich aber zum Glück noch in der allerersten Folge, dass da viel, viel mehr hintersteckt als einfach nur Gangster-Action.
0: Ja, dann sag mal, was zum Beispiel?
1: Also noch ziemlich am Anfang der Serie findet der Hauptcharakter Jax Dokumente seines verstorbenen Vaters.
3: Wie die Sons of Anarchy von ihrem Weg abkamen, von John Thomas Teller.
4: Für meine Söhne, Thomas, der bereits in Frieden ruht, und Jackson, möge er nie dieses Leben voller Chaos kennenlernen.
1: Darin geht es unter anderem darum, wie und warum der Motorradclub kriminell wurde. Ist zwar fiktiv, die Serie, aber der Autor hat sich mit echten Hells Angels getroffen und es spielen auch echte Hells Angels mit. Klar, das bietet ihnen eine Bühne, lässt aber auch vermuten, wie der Alltag bei so einem kriminellen Motorradclub in Wirklichkeit aussehen könnte. Dazu kommen viele Emotionen bei harten Motorradkerlen und einer Handlung mit massig Wendungen, also viele Plot-Twists.
0: Okay, krass. Also Sons of Anarchy, der Serientipp von Kollege Sascha Fassbender, gibt's zu streamen unter anderem bei Disney Plus und Magenta. Übrigens nicht mehr was für Motorradliebhaber.
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1: Sie hier startet gerade richtig durch.
2: Das ist Adela, eine Sängerin aus der Slowakei. 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

0: Das Wetter.
1: Es geht dicht bewölkt und noch leicht verregnet in die Nacht. Die Temperaturen gehen zurück auf 11 bis 9 Grad. Dann wechseln die Wolken so ein bisschen die Etage. Es gibt Nebel zum frühen Morgen. Und auch morgen früh sind noch einige Wolken unterwegs. Danach lockert es aber immer wieder auf. Der Mittwoch, der wird relativ freundlich und trocken, vor allem am Nachmittag. Und noch relativ mild, bis zu 19 Grad sind drin.
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1: Und gerade haben wir noch einen Stau auf der A44 Aachen Richtung Mönchengladbach zwischen Jülich West und Titz. 4 Kilometer, 5 Minuten plus. Gute Fahrt. Es ist leider jeden Herbst dasselbe. Es wird früher dunkel und manchmal haben dadurch Einbrecher leichteres Spiel, in unsere Wohnung zu kommen. Das Krasse ist aber, die haben eine neue Masche entdeckt, wie sie jetzt rausfinden, ob Wohnungen lange Zeit leer stehen. Sprechen wir gleich mal ausführlich drüber.
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0: Angenehme Nacht allerseits. Markus Steinacker ist hier. Und das ist schon eine krasse Masche. Ein dünner Klebefaden an der Haustür oder ein kleiner Plastikschnipsel im Türrahmen sieht erstmal harmlos aus, kann aber ein schlechtes Zeichen sein. Die Polizei warnt aktuell von einer Masche, mit der Einbrecher testen, ob Wohnungen länger leer stehen. Dafür klemmen sie eben solche Fäden oder kleine Plastikteile zwischen Tür und Rahmen. Wird die Tür geöffnet, verschwinden sie. Bleiben sie über längere Zeit an Ort und Stelle, kann das für Täter heißen, hier ist offenbar niemand zu Hause. Wer sowas an seiner Tür entdeckt, sollte es fotografieren und die Polizei informieren. Und gerade in der dunklen Jahreszeit gilt, das Zuhause möglichst bewohnt aussehen lassen, sagt Kriminalhauptkommissar Rüdiger Heil vom LKA.
1: Das heißt, wir favorisieren da tatsächlich mit Zeitschaltuhren zu arbeiten, dass mit Beginn der Dämmerung Licht im Objekt vorhanden ist.
0: Ja, und wir haben noch einen Experten gefragt, in Anführungszeichen Hermann Wenning. Er war nämlich selbst Einbrecher, sagt aber heute.
2: Ich habe heute auch noch ein schlechtes Gewissen. Also man tut den Leuten schon Angst an und die können nachher auch nicht mehr so unbefangen in der Wohnung sein. Also es ist schon ein schlimmes Verbrechen.
0: Sein Tipp gegen Einbrecher?
2: Zum Beispiel Türen, Fenster sichern mit Pilzkopfverriegelungen oder auch Querverriegelungen bei den Türen. Und Einstiegshilfen sollte man nicht im Garten haben, damit man nicht über den Balkon reinkommen kann. Also Leitern bitte verschließen. Was auch ganz gut wichtig ist, dass die Nachbarn jetzt im Urlaub mal nachschauen. Dass sie sich da auch bemerkbar machen, wenn da Fremde auf dem Grundstück sind. Also eine gute Nachbarschaft kann schon einiges an Sicherheit bringen.
0: Also oft sind es die Klassiker. Türen, wenn ihr geht, immer abschließen, Fenster und Terrassentüren nicht auf Kipp lassen und Ersatzschlüssel nicht draußen verstecken und am besten die Nachbarn bitten, die Bude immer mal wieder abzuchecken.
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1: Ich bin David Riemer. Papst Leo leidet nach Angaben seiner behandelnden Ärzte an Lungenkrebs. Dies teilte das Ärzteteam der Gemelli-Klinik in Rom nach einer Operation des 71-Jährigen mit. Bei dem Eingriff sei der untere Lappen der rechten Lunge entfernt worden. Die anschließende Untersuchung habe bestätigt, dass es sich bei dem Knoten um ein sogenanntes Lungenadenokarzinom handele. Bundespräsident Steinmeier hat den SPD-Politiker Alexander Schweizer zum neuen Bundesarbeitsminister ernannt. Steinmeier überreichte dem 53-Jährigen dazu die Ernennungsurkunde. Schweizer wird Nachfolger von Bärbel Baas. Sie hatte ihren sofortigen Rücktritt als Ministerin und als SPD-Vorsitzende erklärt. Die Ernennung nutzte Steinmeier auch für mahnende Worte an die Adresse der Koalition. Er sagte:
2: Mit dem heutigen Wechsel im Kabinett bleibt die Bundesregierung auf allen Positionen besetzt. Zugleich bleiben die Erwartungen der Deutschen bestehen. Zuallererst die Erwartung, dass die Erneuerung unseres Landes gelingt. Das ist keine leichte Aufgabe. Diese Aufgabe fordert von allen Verantwortlichen Disziplin, gegenseitiges Vertrauen und die Bereitschaft zum Kompromiss.
1: Bundespräsident Steinmeier. Im Dezember will sich in Sachsen-Anhalt der AfD-Politiker Ulrich Siegmund als Ministerpräsident zur Wahl stellen. Die CDU-Fraktion will dann noch vor der Wahl den Saal verlassen. Um so dem Verdacht aus dem Weg zu gehen, aus den CDU-Reihen könnte es Stimmen für einen AfD-Ministerpräsidenten geben.
3: Es war offenbar nicht leicht für die 15 CDU-Abgeordneten, sich auf dieses ungewöhnliche Vorgehen zu einigen. Über 3 Stunden diskutierten sie hinter verschlossenen Türen in einem Raum im Landtag hier in Magdeburg. Anschließend verkündete Fraktionschef Sven Schulze das Ergebnis. 14 Abgeordnete stimmten zu. Einer will nochmal juristische Beratung in Anspruch nehmen. Und warum das Ganze? Vor einer Woche hatte der AfD-Landtagspräsident 4 Stimmen mehr bekommen, als AfD und BSW zusammen eigentlich haben. Es folgten Spekulationen, CDU-Abgeordnete könnten mit Ja gestimmt haben. Aus Magdeburg, Dörte Hein.
1: Der mit 120 Millionen Euro maximal gefüllte Euro-Jackpot geht nach Nordrhein-Westfalen. Ein Lottospieler oder eine Tippgemeinschaft hat die richtige Zahlen getippt, teilte Westlotto mit. Damit ist der deutsche Lotterie-Rekordgewinn eingestellt. Laut dem Online-Anbieter Lotto24 stammt der Gewinner aus dem Kreis Mettmann und ist 35 Jahre alt.
4: Das Wetter. Es wird wieder ein bisschen schöner. Morgen Nachmittag lockern die Wolken oft auf. Es bleibt trocken und wird nochmal mild. Maximal 16 bis 19 Grad. Jetzt in der Nacht kommen aber noch einzelne Schauer aus dichten Wolken runter. Später lockert es auf. Stellenweise bildet sich aber Nebel. Das Ganze bei Tiefstwerten jetzt in der Nacht zwischen 9 und 11 Grad.
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4: Und wir haben gerade eine Warnmeldung von der A44 Aachen Richtung Mönchengladbach. Zwischen Jülich Ost und Titz, da haben wir eine Unfallstelle auf allen Fahrstreifen. Fahrt vorsichtig, kommt gut durch. Mit Markus Steinacker und Teddy Swims, Queen und Iggy Kelly gleich hier für euch. Die Hits für die Nacht. Macht's euch schön.
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0: größten deutschen Thriller-Autoren wird heute 55, Sebastian Fitzek. Den kennt man sogar, wenn man Lesen nicht zu seinen Hobbys zählt.
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2: Wieso stehen alle so auf Thriller, Horror und True Crime? Ja, und auf Sebastian Fitzek. Ja, der steht ja wie kaum ein anderer für Spannung. Der Typ haut locker 12 Bücher raus. Im Monat. Ach, wenn nicht sogar am Tag. Und alle Bestseller. Und das gönne ich ihm. Ne? Ist ein super Typ. Aber was anderes darf ich ehrlich gesagt auch gar nicht mehr sagen. Als meine Freundin wieder in einem seiner Bücher vertieft war und zwischendurch nur immer vor sich hingemurmelt hat. Ach, typisch, dieser Fitzek. Und dann lacht die wieder so, als würden die sich schon lange kennen. Und ich hab dann nur so beiläufig angemerkt. Ja, der denkt sich aber auch das ganze schräge Zeug aus, ne? Finde ich schon irgendwie unheimlich. Ey, da hat die mich angeguckt, als hätte ich gerade ihre Lieblingsbluse als Serviette benutzt. Ich meine natürlich, ich finde ihn unheimlich erfolgreich. Schnell wacker noch retten, ne? Aber wenn ich The Expendables gucke, oder John Wick, oder Rambo, sag was, egal, dann geht das nicht, weil viel zu brutal. Ist doch krank, was ich mir da reinziehe. Wahrscheinlich wäre es okay, wenn ich das als Buch lesen würde. Aber dann müsste ich mir ja die ganzen Special Effects vorstellen. Das geht ja nicht.
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0: Das Wetter.
1: In der Nacht jetzt ist es noch wechselnd bis stark bewölkt. Vereinzelt kommt auch noch Regen runter. Zum frühen Morgen bildet sich auch Nebel. Das Ganze bei Tiefstwerten zwischen 11 und 9 Grad. Morgen geht's rauf bis auf 19 Grad noch maximal. Dazu ist es erst noch bewölkt. Morgen Nachmittag kommt aber immer öfter die Sonne raus und es soll trocken bleiben.
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1: Da haben wir noch die A33 drin. Brilon Richtung Bielefeld. Zwischen Paderborn Schloss Neuhaus und Paderborn Sennelager ist die Autobahn gerade gesperrt. Wahrscheinlich noch bis 13:30. Grund ist ein Unfall. Es staut sich noch auf der A42 Dortmund Richtung Kamp-Lindfort. Zwischen Duisburg-Beek und Baal 1 Kilometer, 4 Minuten plus. Außerdem dichter Verkehr auf der A43 Münster Richtung Recklinghausen. Zwischen Lavesum und Haltern 5 Minuten plus. Und auf der A57 Nimwegen Richtung Köln. Zwischen Krefeld-Gartenstadt und Zentrum dichter Verkehr 6 Minuten extra. Gute Fahrt! Ja, ich werde manchmal schon neidisch, wenn ich jetzt nach oben gucke und die Zugvögel Richtung Süden fliegen sehe, denke ich mir so, ich will das auch machen, einfach in jedem Herbst in den Süden fliegen. Gut, jetzt haben die natürlich keine Business Class, aber trotzdem, ich glaube, es ist cool. Wobei, wir hören gleich mal nach, wie das wirklich so ist bei den Zugvögeln, denn Wissenschaftler haben jetzt rausgefunden, die sind teilweise da oben doch ganz schön egoistisch. Hören wir gleich mal rein.
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1: Ich bin Markus Steinacker und das hier passt, finde ich, auch voll in den Herbst. Martin Garrix und Ed Sheeran, Repeat It.

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0: Man sieht und hört sie jetzt wieder über uns. Zugvögel, die in Richtung Winterquartiere aufbrechen. Und Forschern ist da was Interessantes aufgefallen. Die sind teilweise ein bisschen egoistisch unterwegs. Bei Rückenwind macht jeder sein eigenes Ding. Bei Flaute oder Gegenwind warten die Zugvögel gemeinsam auf ein passendes Zeitfenster, um zusammen zu starten. So viel jetzt nur zu den Windverhältnissen. Aber jetzt überleg mal, wenn du da noch den ein oder anderen anstrengenden Zeitgenossen mit in der Formation hast.
1: Hey, Hans!
2: Was denn?
1: Wann sind wir da?
2: Bald.
1: Und wann genau?
2: Bald.
1: Hans?
2: Ja.
1: Sag dem Vogel da vorne mal, ich brauche eine Pipi-Pause.
2: Das geht nicht.
1: Warum?
2: Wir machen keine Pipi-Pausen. Lass einfach laufen.
1: Das ist ja widerlich.
2: Du frisst Gras. Das ist widerlich.
1: Du?
2: Was ist denn jetzt schon wieder?
1: Warum fliegen wir eigentlich immer in V-Formation?
2: Hä? Was?
1: Naja, man könnte ja auch ein bisschen Schwung in die Sache bringen und als A fliegen oder als Z.
2: Als Z? Warum als Z?
1: Na, wegen Zugvogel? Oh. Warum heißen wir eigentlich Zugvögel? Wir fliegen doch.
2: Hä? Was?
1: Naja, also ich bin noch nie Zug gefahren. Du?
2: Nee.
1: Na eben.
2: Ja, wo du recht hast, ja, du hast recht. Warum kann ich nicht einfach Zug fahren, wenn ich das will?
1: Nee, Moment. So habe ich das nicht gemeint.
2: Doch, du hast ja recht. Hat mich mal jemand gefragt, wie ich von A nach B kommen will? Niemand. Hat mich jemand gefragt, ob ich nicht lieber in keine Ahnung, Mallorca überwintern will? Keiner. Mir reicht's. Ich steig aus. Ich flieg aus. Egal, ich bin weg.
1: Nein, warte. Du kannst die Formation nicht verlassen. Hallo, Hans? Entschuldigung, Herr Zugvogelführer. Wir hätten da ein Loch in der Formation. Hallo? Wie steht's eigentlich mit McDonald's zum Mittag?
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1: Ich bin David Riemer. Papst Leo hat Lungenkrebs, das sagten seine Ärzte nach einer Operation des 71-Jährigen. Bei dem Eingriff wurde Leo der untere Lappen der rechten Lunge entfernt. Nach einer Gewebeuntersuchung stand dann fest, es ist Krebs.
2: Eine Schreckensnachricht für viele Gläubige. Leo selbst, sagen seine Ärzte hier, habe damit gerechnet, dass es Krebs ist. Seine Prognose sei aber gut, da der Tumor im Frühstadium entdeckt wurde. Etwa 1,5 Stunden wurde der Papst hier operiert. Alles lief wie geplant und einige Zeit später fragte er schon nach seinem Abendbrot. Erst am Wochenende hatte Leo, der sich immer fit hält, völlig überraschend erklärt, er habe einen Lungenknoten. Aus Rom. Claudia Wächter.
1: Die schwarz-rote Koalition hat ihren Streit über die Einführung einer Zuckersteuer beigelegt. Sie soll am Vormittag im Kabinett beschlossen werden. Der Kompromiss sieht laut Redaktionsnetzwerk Deutschland eine zweistufige Steuer und Ausnahmen für kleinere Hersteller vor. Mit der Zuckersteuer will Bundesfinanzminister Klingbeil nicht nur Einnahmen für den Bundeshaushalt generieren, sondern auch Getränkeherstellern einen Anreiz geben, den Zuckergehalt zu senken und ihre Produkte gesünder zu machen. Bundespräsident Steinmeier hat den SPD-Politiker Alexander Schweizer zum neuen Bundesarbeitsminister ernannt. Steinmeier überreichte ihm dazu die Ernennungsurkunde. Schweizer folgt auf Bärbel Baas, die nach einem Trauerfall in der Familie und öffentlichen Angriffen gegen sie ihren sofortigen Rücktritt erklärt hat.
3: Über 2 Meter groß, Veganer, Familienvater, Katholik, Lautern-Fan und leidenschaftlicher Arbeits- und Sozialpolitiker. Das Amt des Arbeitsministers kennt Schweizer schon aus Rheinland-Pfalz. Schon 2-mal leitete er das Landesministerium, bevor er nach dem Rücktritt von Malu Dreyer Ministerpräsident wurde. Viel Zeit, sich im neuen Job in Berlin einzuarbeiten, wird er nicht haben. Er steht unter Reformdruck, vor allem bei der Rente. Ein Knackpunkt ist die geplante Abschaffung der abschlagsfreien Rente nach 45 Beitragsjahren. Die Empfehlung der Rentenkommission lehnt Schweizer aber ab. Ursula Winkler, Nachrichtenredaktion.
1: Zum Fußball. Nach einem erneuten Blitzgegentor und einem Platzverweis für Michael Olise hat der FC Bayern einen weiteren Sieg verpasst. Beim 3:3 im Auswärtsspiel der Champions League bei Viking Stavanger drehten die Bayern um Doppelpacker Harry Kane zwar nach einem 0:2 Rückstand zunächst das Spiel, kassierten aber nach der gelb-roten Karte für Olise in Unterzahl den Ausgleichstreffer. RB Leipzig dagegen kann sich auch in der Königsklasse auf seine Heimstärke verlassen. Das Team gewann gegen die PSV Eindhoven mit 1:0.
4: Das Wetter. Ja, hier und da tröpfelt es noch ein bisschen, da gibt es noch ein bisschen Regen in dieser Nacht, aber hey, keine Sorgen, der zieht jetzt so langsam schon raus und dann starten wir vielleicht mit ein bisschen Nebel hier und da in den Tag und dann wird es aber immer sonniger, die Wolken lassen nach, die ziehen langsam raus, Regen sowieso und dann bekommen wir auch Temperaturen so zwischen 16 und 19 Grad. Also wird ein sehr, sehr schöner Tag heute. Der Donnerstag wird auch sehr schön, der wird sogar ein bisschen wärmer noch bis 21 Grad. Also der goldene Oktober kommt heute zurück.
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6: A31 Oberhausen-Gronau zwischen Dreieck Bottrop und Bottrop-Feldhausen 1 Kilometer Stau. Und A40 Essen-Dortmund zwischen Dortmund-Klei und Kreuz Dortmund-West 1 Kilometer stockender Verkehr. Wir wünschen allen unterwegs gute Fahrt.
4: Noch vor ein paar Tagen haben sie noch ihr allerletztes Konzert von diesen 10 Konzerten bei uns in NRW gegeben, die Backstreet Boys. Ja. Habt ihr schon Entzugserscheinungen, ja? Wollt ihr noch ein bisschen Backstreet Boys? Ja, komm. Backstreet Boys gleich bei uns mit As Long As You Love Me. Für alle, die in Düsseldorf bei einem der 10 Konzerte der Backstreet Boys waren und noch mal so ein bisschen sich daran erinnern wollen. Gleich hier, nach der neuen Nummer von Nico Santos. Classic ist mit dabei. Und wir starten mit Neeson Evans und dem Willerman.
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0: Na, wie wär's mit einem eigenen Supermarkt? Ja, könnt ihr euch jetzt kaufen bei eBay Kleinanzeigen. Normalerweise ist man früher irgendwie zum Schrotthändler gefahren. Heute setzt man den ganzes Zeug irgendwie bei eBay Kleinanzeigen rein. Und jetzt Fundstück, ein Supermarkt. Kollege Robert Jans, das ist wirklich da zu bekommen. Mhm. Für schlappe 6 Millionen Euro. Muss ich dann da auch selbst die Regale einräumen oder an der Kasse sitzen? Oder
1: ja, aber Kevin, das? Du scheinst es ja wieder zu haben, ne, wenn du dir darüber Gedanken machst. Aber nee, musst du nicht, keine Panik. Der Edeka, der bleibt da ganz normal drin. Verkauft wird im Grunde die Immobilie samt eingerichtetem Markt. Edeka ist tatsächlich nur der Mieter und der Mietvertrag, der läuft laut Makler erstmal 15 Jahre mit einer Option auf weitere 15 Jahre. Also wenn du überlegst, ist ein langfristiges Investment.
0: Ja, eine gute Investition. Wobei, um da selbst einzukaufen, das wäre jetzt morgens eine lange Fahrt. Der steht hier in Mecklenburg-Vorpommern. Ja. Aber ein ganzer Supermarkt bei Kleinanzeigen, das ist schon, ich finde es krass.
1: Irgendwie. Ja, aber es ist noch lange nicht das Verrückteste, was da schon so angeboten wurde. Wenn wir mal nur auf NRW schauen. Ja, also in Recklinghausen, da hat zum Beispiel jemand eine antike Pferdekutsche angeboten. Erst für 2000 Euro und dann wegen des großen Erfolgs runtergesetzt später auf 900 Euro.
0: Ja, dann guckt man draußen auf den Parkplatz. Wer hat sie gekauft?
1: So, aber ist schick.
0: Ich schon mal Haarfahrer raus bei den Spritpreisen, weißt
1: ja.
0: du.
1: Ja, und wir bleiben mal beim Thema Mobilität in Wuppertal. Da wurde sogar mal eine komplette Schwebebahn angeboten. Baujahr 1972. Der Besitzer hatte sie erworben, durfte sie dann aber nicht auf sein Grundstück stellen und musste sie deshalb wieder abgeben. Ich sag mal sowas, ja, das checkt man ja vielleicht auch mal vorher, ne, bevor man so eine Schwebebahn kauft. Kaufpreis übrigens Verhandlungssache.
0: Ja, alles klar. Was letzter Preis? So, Supermarkt, Kutsche, Schwebebahn. Ja. Haben wir noch was vergessen?
1: Klar, also drei angeblich perfekt runde Chicken Nuggets wurden mal für 100 Euro angeboten, ob mit sie sauer oder ohne, ist nicht überliefert. Und 2025 gab es eine gebrauchte Skigondel für 1.900 Euro, allerdings nur zur Abholung. Und für 499 Euro einen Kondomautomaten.
0: Ja, ich sag mal, besser haben als brauchen. So. Robert Jans, vielen Dank.

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0: Das Wetter.
1: Ja, hier und da kommt noch ein bisschen Regen runter. Temperaturen dann so zwischen 9 und 11 Grad, also eine relativ milde Nacht. Nachher starten wir erst wolkig, dann wird es aber immer besser. Die Sonne kommt häufiger durch und wir bekommen Temperaturen bis 19 Grad und auch der Donnerstag wird richtig schön.
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2: Hier die aktuelle Verkehrslage. A4 Köln-Aachen zwischen Frechen-Nord und Kreuzkerpen, dichter Verkehr, 10 Minuten Zeitverlust. Weiterhin auf der A31 Oberhausen-Gronau zwischen Bottrop-Feldhausen und Schermbeck, 3 Kilometer stockender Verkehr, 25 Minuten Verzögerung. Zusätzlich auf der A40 Essen-Dortmund zwischen Dortmund-Klei und Kreuz-Dortmund-West, 1 Kilometer zäh fließender Verkehr. Darüber hinaus auf der A45 Hagen-Gießen zwischen Lüdenscheid-Süd und Meinerzhagen 1 Kilometer Stau. Und auch auf der A61 Venlo-Mönchengladbach zwischen Mackenstein und Kreuz-Mönchengladbach 1 Kilometer stockender Verkehr, 6 Minuten Verzögerung. Wir wünschen allen unterwegs gute Fahrt.
1: Guck mal, haben wir die Woche fast schon wieder geteilt, ne? Es ist Mittwoch, also die Hälfte habt ihr schon. Also, okay, der Mittwoch ist noch sehr, sehr früh, ich gebe das zu, aber komm, was wir haben, das haben wir, ja? Die Black Eyed Peas jetzt für euch in dieser Nacht. Where is the love?
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1: Ich bin David Riemer. Papst Leo leidet nach Angaben seiner behandelnden Ärzte an Lungenkrebs. Dies teilte das Ärzteteam der Gemelli-Klinik in Rom nach einer Operation des 71-Jährigen mit. Bei dem Eingriff sei der untere Lappen der rechten Lunge entfernt worden. Die anschließende Untersuchung habe bestätigt, dass es sich bei dem Knoten um ein sogenanntes Lungenadenokarzinom handele. Bundespräsident Steinmeier hat den SPD-Politiker Alexander Schweizer zum neuen Bundesarbeitsminister ernannt. Steinmeier überreichte dem 53-Jährigen dazu die Ernennungsurkunde. Schweizer wird Nachfolger von Bärbel Baas. Sie hatte ihren sofortigen Rücktritt als Ministerin und als SPD-Vorsitzende erklärt. Die Ernennung nutzte Steinmeier auch für mahnende Worte an die Adresse der Koalition. Er sagte:
2: Mit dem heutigen Wechsel im Kabinett bleibt die Bundesregierung auf allen Positionen besetzt. Zugleich bleiben die Erwartungen der Deutschen bestehen. Zuallererst die Erwartung, dass die Erneuerung unseres Landes gelingt. Das ist keine leichte Aufgabe. Diese Aufgabe fordert von allen Verantwortlichen Disziplin, gegenseitiges Vertrauen und die Bereitschaft zum Kompromiss.
1: Bundespräsident Steinmeier. Im Dezember will sich in Sachsen-Anhalt der AfD-Politiker Ulrich Siegmund als Ministerpräsident zur Wahl stellen. Die CDU-Fraktion will dann noch vor der Wahl den Saal verlassen. Um so dem Verdacht aus dem Weg zu gehen, aus den CDU-Reihen könnte es Stimmen für einen AfD-Ministerpräsidenten geben.
3: Es war offenbar nicht leicht für die 15 CDU-Abgeordneten, sich auf dieses ungewöhnliche Vorgehen zu einigen. Über 3 Stunden diskutierten sie hinter verschlossenen Türen in einem Raum im Landtag hier in Magdeburg. Anschließend verkündete Fraktionschef Sven Schulze das Ergebnis. 14 Abgeordnete stimmten zu. Einer will nochmal juristische Beratung in Anspruch nehmen. Und warum das Ganze? Vor einer Woche hatte der AfD-Landtagspräsident 4 Stimmen mehr bekommen, als AfD und BSW zusammen eigentlich haben. Es folgten Spekulationen, CDU-Abgeordnete könnten mit Ja gestimmt haben. Aus Magdeburg, Dörte Hein.
1: Zum Fußball. Der FC Bayern hat einen weiteren Sieg in der Champions League verpasst. Beim 3:3 gegen Viking Stavanger verspielten die Münchner trotz einer zwischenzeitlichen Führung den Sieg. Nach der gelb-roten Karte für Michael Olise kassierte Bayern in Unterzahl den Ausgleich. RB Leipzig gewann dagegen sein Heimspiel gegen PSV Eindhoven mit 1:0.
4: Das Wetter. So, der Regen zieht jetzt in dieser Nacht langsam raus und nachher erwartet uns dann ein wirklich schöner Tag wieder. Es wird trocken bleiben. Am Anfang gibt's noch ein paar Wolken, aber dann so im Tagesverlauf setzt sich die Sonne immer häufiger durch. Wir bekommen so Temperaturen bis 19 Grad. Und das Schöne ist, am Donnerstag, da wird's dann nochmal richtig warm. Der wird auch nämlich richtig gut, der Donnerstag, mit Temperaturen dann sogar bis 21 Grad.
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5: A31 Oberhausen-Gronau zwischen Dorsten und Schermbeck, dichter Verkehr, 10 Minuten Zeitverlust. Und A45 Hagen-Gießen zwischen Lüdenscheid-Süd und Meinertshagen, 1 Kilometer stockender Verkehr. Wir wünschen allen unterwegs gute Fahrt.
4: Ich glaube, in den 80ern war jeder ein bisschen verliebt in Kim Wilde, oder? You keep me hanging on. Für alle, denen es ähnlich ging, hören wir gleich. Vorher noch ein bisschen Partymusik. Warum nicht Party machen, auch mal in so einer Mittwochnacht? Kato featuring John, here's Turn the Lights Off.
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1: Ja, hier und da tropfelt es noch ein bisschen, da gibt es noch ein bisschen Regen in dieser Nacht, aber hey, keine Sorgen, der zieht jetzt so langsam schon raus und dann starten wir vielleicht mit ein bisschen Nebel hier und da in den Tag. Und dann wird's aber immer sonniger, die Wolken lassen nach, die ziehen langsam raus, Regen sowieso. Und dann bekommen wir auch Temperaturen so zwischen 16 und 19 Grad. Also wird ein sehr, sehr schöner Tag heute. Der Donnerstag wird auch sehr schön, der wird sogar ein bisschen wärmer noch, bis 21 Grad. Also der goldene Oktober kommt heute zurück.
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3: A31 Oberhausen-Gronau zwischen Dorsten und Lembeck, 3 Kilometer Stau, 60 Minuten Zeitverlust. Und A45 Hagen-Gießen zwischen Lüdenscheid-Süd und Meinertshagen. 1 Kilometer stockender Verkehr. Wir wünschen allen unterwegs gute Fahrt.
1: Noch in dieser Woche erfüllen wir ja eure Wünsche und ihr erinnert euch vielleicht, eine Hörerin hatte ja den großen Wunsch, Shabusi zu treffen. Da haben wir nachgeguckt, haben gesehen, ja gut, der tritt ja gar nicht hier bei uns in NRW auf, aber in New York. Also, kurzerhand, weil wir der Wunscherfüllersender sind, haben wir einen Flug nach New York gebucht, haben unsere Hörerin da reingepackt, noch ein Hotel klargemacht und haben dann ein Treffen mit Shabusi klargemacht. Shabusi hören wir gleich, Bar-Song, direkt nach Gigi D'Agostino und La Passion.
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0: Meine Damen und Herren, halten Sie sich fest, die Deutsche Bahn hat einen neuen Fahrplan veröffentlicht. Robert Jans aus der Redaktion, wow. Ab wann verspäten sich die Züge denn im niegelnagelneuen Fahrplan?
1: Ja, ich sag mal so, also der gilt ja erstmal für 2027.
0: Ach, ich bin schon enttäuscht.
1: So, und der bringt Verbesserungen, aber auch Einschränkungen mit sich.
0: Dass die überhaupt noch einen machen, wundert mich.
1: Also,
0: aber gut, was ändert sich?
1: Wir haben uns mal durchgewühlt. Also vor allem bei den Direktverbindungen, da tut sich einiges. Aus Westfalen fahren wieder täglich ICEs über Kassel nach Würzburg, Nürnberg und München.
0: Toll.
1: Guck mal, ist ein Plus.
0: Oktoberfest, willkommen.
1: Es geht weiter. Von Bonn gibt's wieder alle 2 Stunden einen direkten ICE nach Berlin.
0: Ja, wenn kein Triebwagenschaden ist, so. Kommt der auch an.
1: Es geht, hör doch mal auf, das alles kaputt zu reden.
0: Nein, ich bin da ganz optimistisch.
1: Siegburg-Bonn bekommt stündliche ICE-Verbindungen Richtung Essen, Nürnberg und München. Nochmal Oktoberfest, auch
0: wow.
1: Die. Ne? Und an Sommerwochenenden fahren häufiger direkte ICEs über Gent und Brügge bis nach Ostende.
0: Ja, vielleicht kommst du dann im Urlaub auch an. Das ist dann schön. Ne? So, mal eben Wochenende an der Küste, aber
1: ja,
0: sehr realistisch.
1: Alles.
0: Sonntag bist du da, muss auch direkt wieder zurück. Oder so. Wo gibt es nächstes Jahr sonst noch Probleme?
1: Ja, gut, da ein paar habe ich. Also pass auf. Also von Februar bis Mitte Mai fallen die ICE-Sprinter zwischen Köln und Hamburg aus. Zwischen Mitte Mai, und da sagst du nichts, ne? Da bist du glücklich, ne?
0: Ja.
1: Zwischen Mitte Mai und Anfang Juli ist die Schnellfahrtstrecke Köln-Frankfurt gesperrt. Dann brauchen die ICEs durch Mittelrheintal über 1 Stunde länger. Und im Sommer trifft es dann das Ruhrgebiet. Ja, von Juli bis Mitte Oktober ist die Strecke zwischen Duisburg, Essen, Bochum und Dortmund gesperrt. Einige Fernzüge fallen darum dann aus oder müssen irgendwie anders fahren. Und außerdem wird die ICE-Verbindung von Münster und Dortmund über Siegen nach Frankfurt. Was wird die?
0: Eingestellt. Ja, neue Fahrplan.
1: Aber die Begründung ist, das wurde einfach nicht genutzt, sagt die Bahn, oder zu wenig.
0: Ah, okay. Genau.
1: So, komm, streichen
0: wir. Hat man gar keinen Bock mehr, da zu fahren.
1: Abstellgleis.
0: So, der neue Fahrplan gilt also ab dem 13. Dezember. Juhu, er ist jetzt veröffentlicht worden. Buchbar sind die Verbindungen aber schon ab morgen. Also mehr Direktverbindungen für NRW, aber auch 2027 gilt vor der Reise besser einmal in der App nachschauen. Das könnte ja sein. Möglicherweise.
1: Dass ausfällt.
0: Ja, mich wundert es immer eher, wenn die pünktlich kommen, weißt du, dann mache ich mir Sorgen.
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0: Robert, waren wir jetzt so pessimistisch?
1: Nein,
0: oder? Nein.

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1: Ich bin David Riemer. Papst Leo hat Lungenkrebs, das sagten seine Ärzte nach einer Operation des 71-Jährigen. Bei dem Eingriff wurde Leo der untere Lappen der rechten Lunge entfernt. Nach einer Gewebeuntersuchung stand dann fest, es ist Krebs.
2: Eine Schreckensnachricht für viele Gläubige. Leo selbst, sagen seine Ärzte hier, habe damit gerechnet, dass es Krebs ist. Seine Prognose sei aber gut, da der Tumor im Frühstadium entdeckt wurde. Etwa 1,5 Stunden wurde der Papst hier operiert. Alles lief wie geplant und einige Zeit später fragte er schon nach seinem Abendbrot. Erst am Wochenende hatte Leo, der sich immer fit hält, völlig überraschend erklärt, er habe einen Lungenknoten. Aus Rom. Claudia Wächter.
1: Die schwarz-rote Koalition hat ihren Streit über die Einführung einer Zuckersteuer beigelegt. Sie soll am Vormittag im Kabinett beschlossen werden. Der Kompromiss sieht laut Redaktionsnetzwerk Deutschland eine 2-stufige Steuer und Ausnahmen für kleinere Hersteller vor. Mit der Zuckersteuer will Bundesfinanzminister Klingbeil nicht nur Einnahmen für den Bundeshaushalt generieren, sondern auch Getränkeherstellern einen Anreiz geben, den Zuckergehalt zu senken und ihre Produkte gesünder zu machen. Bundespräsident Steinmeier hat den SPD-Politiker Alexander Schweizer zum neuen Bundesarbeitsminister ernannt. Steinmeier überreichte ihm dazu die Ernennungsurkunde. Schweizer folgte auf Bärbel Baas, die nach einem Trauerfall in der Familie und öffentlichen Angriffen gegen sie ihren sofortigen Rücktritt erklärt hat.
3: Über 2 Meter groß, Veganer, Familienvater, Katholik, Lautern-Fan und leidenschaftlicher Arbeits- und Sozialpolitiker. Das Amt des Arbeitsministers kennt Schweizer schon aus Rheinland-Pfalz. Schon 2-mal leitete er das Landesministerium, bevor er nach dem Rücktritt von Malu Dreyer Ministerpräsident wurde. Viel Zeit, sich im neuen Job in Berlin einzuarbeiten, wird er nicht haben. Er steht unter Reformdruck, vor allem bei der Rente. Ein Knackpunkt ist die geplante Abschaffung der abschlagsfreien Rente nach 45 Beitragsjahren. Die Empfehlung der Rentenkommission lehnt Schweizer aber ab. Ursula Winkler, Nachrichtenredaktion.
1: Zum Fußball. Der FC Bayern hat einen weiteren Sieg in der Champions League verpasst. Beim 3:3 gegen Viking Stavanger verspielten die Münchner trotz einer zwischenzeitlichen Führung den Sieg. Nach der gelb-roten Karte für Michael Olise kassierte Bayern in Unterzahl den Ausgleich. RB Leipzig gewann dagegen sein Heimspiel gegen PSV Eindhoven mit 1:0.